0: Redaktionsnetzwerk Deutschland. Im gesamten Jahr 2025 waren es 2000 weniger. Hintergrund dürfte die angespannte Sicherheitslage und das seit diesem Jahr geltende Gesetz über den zumindest noch freiwilligen neuen Wehrdienst sein. Bei der extremen Hitzewelle im Juni sind an fast allen Messstationen des Deutschen Wetterdienstes Rekorde registriert worden. Bei über der Hälfte der knapp 500 Geräte handelte es sich um Allzeithochs, bei anderen um die höchsten je gemessenen Monatswerte. Thomas Bleskin berichtet.
1: Gleich mehrfach wurde im Juni die 40-Grad-Marke überschritten. Am 27. erreichte das Thermometer in Möckern-Drewitz in Sachsen-Anhalt 41,8 Grad. Was die Tagesmittelwerte angeht, liegt Deutschland laut DWD mittlerweile etwa auf dem Niveau von Frankreich oder Spanien. Daher gäbe es hierzulande ab sofort sehr ähnliche Herausforderungen, insbesondere beim Hitzeschutz.
0: Die Sonne hat uns in den vergangenen Monaten so viel Strom geliefert wie noch nie. Im Mai und im Juni kam jeweils mindestens ein Drittel des deutschen Stroms aus Solarenergie. Das geht aus einer Analyse der Energiedenkfabrik Ember hervor. EU-weit kam im Juni immerhin ein Viertel des Stroms aus Solarenergie. Zum Vergleich, vor 5 Jahren war es den Angaben nach nur etwa ein Zehntel des EU-Stroms. Die US-Angriffe auf den Iran gehen weiter. Örtliche Medien melden Explosionen an der Südküste des Landes. Vorher hatte US-Präsident Trump die Attacken angekündigt. Außerdem will er, dass Schiffe, die durch die Straße von Hormuz fahren, künftig dafür bezahlen sollen. 20% des Werts der Ladung hat er gefordert. Wie das aber genau passieren soll, hat er nicht gesagt. Der Präsident der Deutschen Industrie- und Handelskammer Adrian spricht sich für flexiblere Ladenöffnungszeiten auch an Sonntagen aus. Mit einer Grundgesetzänderung sollte seiner Ansicht nach die Rechtslage geklärt werden. Den Funke-Zeitungen sagte er, das Ladenschlussgesetz sei ein Relikt der Vergangenheit. Heutzutage könne jeder rund um die Uhr im Internet einkaufen, während die Regeln für den stationären Handel sehr starr seien.
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3: Mit Tanja Scholl. Fast wie bei Kevin allein zu Hause. Ein 9-Jähriger hat am Wochenende in Nürnberg einen Einbrecher auf frischer Tat ertappt. Als der Junge gerade im Erdgeschoss seines Elternhauses war, hörte er oben ein Handy klingeln. Er ging nachsehen und überraschte im Schlafzimmer einen fremden Mann. Der hatte bereits sämtlichen Schmuck der Eltern zusammengesucht. Der Junge rannte schnell aus dem Haus, direkt zu einer Nachbarin. Die zusammen mit dem Vater, der dann dazu kam, die Polizei anrief. In dieser Zeit flüchtete der Unbekannte. Den Schmuck ließ er im Haus zurück. Der Tatverdächtige ist bisher nicht gefasst. Er soll etwa 30 Jahre alt, zwischen 1,85 Meter und 1,95 Meter groß und schlank sein. Zur Tatzeit trug er eine schwarze Mütze, eine verspiegelte Sonnenbrille und einen schwarzen Hoodie mit der weißen Aufschrift Puma. Die Nürnberger Kripo bittet Zeugen um Hinweise.
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1: Kann ein kleiner Schnitt in den Finger den Blick auf ein ganzes Leben verändern? Ja, er kann. Das zeigt Stefan Schäfer in seinem Roman Jetzt gerade ist alles gut. Ein Ausrutscher mit einem Küchenmesser hat darin eine Blutvergiftung zur Folge. Wenn man die nicht schnell behandelt, kann es blöd werden. Der Erzähler im Roman hat aber gerade noch Glück. Und trotzdem macht der Unfall was mit ihm. Plötzlich sind viele Dinge eben nicht mehr selbstverständlich. Eine zufällige Plauderei mit einem Mann aus der Nachbarschaft, eine Wanderung mit einem Freund, eine Tasse Espresso mit dem Sohn. Er nimmt Kleinigkeiten mit einer ganz neuen Aufmerksamkeit wahr. Jetzt gerade ist alles gut, ist ein unglaublich positives, optimistisches Buch, das uns zum Nachdenken anregt. Denn oft vergessen wir ja, dass es sich lohnt, in unserem Alltag auch auf die Nebensächlichkeiten zu achten. Auch die kleinen Momente können das große Glück bringen. Der Roman von Stefan Schäfer, Jetzt gerade ist alles gut, ist erschienen im Ullstein Verlag. 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
2: Ich bin Florian Klaus. Die Wehrpflicht ist in Deutschland immer noch ausgesetzt. Trotzdem verweigern immer mehr Menschen quasi präventiv den Kriegsdienst. Im ersten Halbjahr sind mehr als 5.800 Einträge beim zuständigen Amt eingegangen, berichtet das Redaktionsnetzwerk Deutschland. Im gesamten Jahr 2025 waren es 2.000 weniger. Hintergrund dürfte die angespannte Sicherheitslage und das seit diesem Jahr geltende Gesetz über den zumindest noch freiwilligen neuen Wehrdienst sein. Bei der extremen Hitzewelle im Juni sind an fast allen Messstationen des Deutschen Wetterdienstes Rekorde registriert worden. Bei über der Hälfte der knapp 500 Geräte handelte es sich um Allzeithochs, bei anderen um die höchsten je gemessenen Monatswerte. Thomas Bleskin berichtet.
3: Gleich mehrfach wurde im Juni die 40-Grad-Marke überschritten. Am 27. erreichte das Thermometer in Möckern-Drewitz in Sachsen-Anhalt 41,8 Grad. Was die Tagesmittelwerte angeht, liegt Deutschland laut DWD mittlerweile etwa auf dem Niveau von Frankreich oder Spanien. Daher gäbe es hierzulande ab sofort sehr ähnliche Herausforderungen, insbesondere beim Hitzeschutz.
2: Die Sonne hat uns in den vergangenen Monaten so viel Strom geliefert wie noch nie. Im Mai und im Juni kam jeweils mindestens ein Drittel des deutschen Stroms aus Solarenergie. Das geht aus einer Analyse der Energiedenkfabrik Ember hervor. EU-weit kam im Juni immerhin ein Viertel des Stroms aus Solarenergie. Zum Vergleich, vor 5 Jahren war es den Angaben nach nur etwa ein Zehntel des EU-Stroms. Die US-Angriffe auf den Iran gehen weiter. Örtliche Medien melden Explosionen an der Südküste des Landes. Vorher hatte US-Präsident Trump die Attacken angekündigt. Außerdem will er, dass Schiffe, die durch die Straße von Hormuz fahren, künftig dafür bezahlen sollen. 20% des Werts der Ladung hat er gefordert. Wie das aber genau passieren soll, hat er nicht gesagt. Der Präsident der Deutschen Industrie- und Handelskammer Adrian spricht sich für flexiblere Ladenöffnungszeiten auch an Sonntagen aus. Mit einer Grundgesetzänderung sollte seiner Ansicht nach die Rechtslage geklärt werden. Den Funke-Zeitungen sagte er, das Ladenschlussgesetz sei ein Relikt der Vergangenheit. Heutzutage könne jeder rund um die Uhr im Internet einkaufen, während die Regeln für den stationären Handel sehr starr seien.
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4: Mit Tanja Scholl. In Nürnberg steht der Sommer im Zeichen von Musik und Picknickdecken unter freiem Himmel. Ende Juli und Anfang August lädt die Stadt wieder zu den großen Open Airs in den Luitpoldhain ein. Den Start macht kommende Woche Sonntag die Staatsphilharmonie. 2 Wochen später, am Samstag, folgt das zweite Classic Open Air mit den Nürnberger Symphonikern. Am 9. August können alle Jazzfans bei Stars im Luitpoldhain mit Lethal Dean, Thorsten Goetz und der Band Mezzoforte feiern. Oberbürgermeister Markus König.
5: Ich glaube, wer einmal da war, weiß, was diese Veranstaltung bewegen kann. 100.000 Menschen sitzen friedlich auf der Wiese, hören Musik. Das sind Generationen, das sind Nationen, die zusammen feiern und Musikgenuss erleben. Und es kostet nichts. Und wir bringen Kultur in alle Ohren.
4: Für das leibliche Wohl ist auch gesorgt. Vor Ort gibt es jeweils Getränke und sommerliche Speisen zu kaufen.
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1: Mit zwei sehr verschiedenen Filmen tritt Hollywood jetzt neu in unseren fränkischen Kinos auf. Als da wären Evil Dead Burn und Vaiana. 10 Jahre nach dem Animationsfilm

0: Kein Wunder, denn Maui interessiert sich eigentlich nur für sich selbst.
1: Vaya, erzähl mir was von dir, von deinen Hoffnungen. Und deinen Träumen.
2: Ich habe schon immer davon geträumt.
1: Zeit ist um, ich muss los.
0: Im ersten Vaiana-Film lieh Dwayne Johnson Maui nur seine Stimme. In der Neuverfilmung spielt er ihn jetzt voll und ganz und sorgt für viele Lacher. Nachdem ihr Mann bei einem schweren Autounfall ums Leben gekommen ist, zieht die junge Witwe Alice in Evil Dead Burn zu ihrer Schwiegermutter. Diese ist überrascht, als Alice zur Tür hereinkommt und das nicht allein.
3: Carlos? Was ist denn los? Was ist passiert?
4: Wir haben euch gefunden.
0: Wir, das sind blutrünstige Untote, die die Lebenden zu sich holen wollen. Und das ist heftig, denn der brettharte Gruselstreifen Evil Dead Burn ist aus gutem Grund erst ab 18 Jahren freigegeben. Stefan Grundler, Radio F, Kinoredaktion.

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7: Ich bin Florian Klaus. Wenn ein Elternteil für Kinder keinen Unterhalt zahlt, können Alleinerziehende vom Staat einen Vorschuss beantragen. Dass Bundesfamilienministerin Prien den nur noch bis zum 16. Geburtstag der Kinder zahlen lassen will, hat der CDU-Politikerin auch aus der SPD Kritik eingebracht. Mecklenburg-Vorpommerns Ministerpräsidentin Schwesig hat gesagt, dass dadurch Alleinerziehende und deren Kinder bestraft würden. Das sei falsch. In bayerischen Pflegeheimen zu wohnen wird immer teurer. Der Eigenanteil an den Kosten liegt im ersten Aufenthaltsjahr jetzt bei im Schnitt 3.270 Euro im Monat. Damit liegt Bayern etwas unter dem Bundesschnitt. In den vergangenen Jahren sind die Kosten für Pflegeheimbewohner überall in Deutschland stark gestiegen. Im Januar 2020 hatte der Eigenanteil noch unter 2.000 Euro im Monat gelegen, ein Unterschied von rund 1.300 Euro. Die geplante internationale Schutztruppe für die Ukraine soll schon bald erstmals Militärmanöver in den Nachbarstaaten des Landes abhalten. Das hat Frankreichs Präsident Macron nach einem Treffen der sogenannten Koalition der Willigen angekündigt. Auch Kanzler Merz war dort. Er hat gesagt:
8: Wir haben denselben Kompass. Er ist auf Frieden für die Ukraine und Sicherheit für Europa ausgerichtet. Die Ukraine ist bereit, den Krieg zu beenden. Sie war es immer. Auch wir sind offen für Friedensverhandlungen zwischen der Ukraine und Russland mit der Unterstützung Europas und der Vereinigten Staaten. Es liegt einzig und allein jetzt an Präsident Putin, diese Chance zu ergreifen.
7: Zu den geplanten Manövern sagte Merz nichts. Die humanitäre Lage im Gazastreifen ist immer noch katastrophal. Deutschland sowie andere Länder und Organisationen haben darum knapp 900 Millionen Euro für den Wiederaufbau zugesagt. Dabei geht es unter anderem um die Grundversorgung der Zivilbevölkerung mit Wasser- und Sanitäranlagen und die Beseitigung von Trümmern des Kriegs. 12 US-Bundesstaaten wollen die Übernahme von Warner Brothers durch Paramount stoppen und haben Klage eingereicht. Sie befürchten höhere Preise und weniger Filme und TV-Sendungen. Die US-Regierung hatte den Deal über 110 Milliarden Dollar zuvor ohne Auflagen genehmigt. Der Vater des Paramount-CEOs gilt als enger Vertrauter von Präsident Trump.
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9: Mit Tanja Scholl. Busse und Bahnen sind in Nürnberg beliebter denn je. Die VAG hat im Jahr 2025 fast 164 Millionen Fahrgäste gezählt, so viele wie noch nie. Das ist der dritte Rekord in Folge, so VAG-Vorstandssprecher Tim Dahlmann-Resing.
10: Wir haben einen Höchststand bei den Abonnements, 294.000 Abonnements, das sind dreimal so viel wie noch 2019, dem Deutschland-Ticket sei Dank. Und was uns ganz besonders gefreut hat, ist, erstmals haben die Nürnberger und Nürnbergerinnen mehr Fahrten mit den öffentlichen Verkehrsmitteln, also mit Bussen und Bahnen gemacht, als mit dem Auto als Fahrer.
9: Probleme bereiten der VAG weiter die Hitzeschäden bei der Straßenbahn. Am Mittwoch sind endlich wieder alle Strecken in Betrieb. Weich gewordene Fugenmasse hatte Gleise und Bahnen verklebt. Die Kosten für die aufwendige Reinigung liegen im hohen sechsstelligen Bereich.
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1: Widder 4 Sterne, ein persönlicher Erfolg schenkt Ihnen heute neue Energie.
2: Stier 5 Sterne, eine erfreuliche Entwicklung bestätigt, dass Sie auf dem richtigen Weg sind.
1: Zwillinge 3 Sterne, ein offenes Ohr bewirkt heute viel Positives.
2: Krebs 3 Sterne, bleiben Sie jetzt bei Ihrer klaren Linie.
1: Löwe 2 Sterne, vermeiden Sie heute hektische Aktionen.
2: Jungfrau 2 Sterne, achten Sie auf Ihre persönlichen Grenzen.
1: Waage 4 Sterne, ein lang gehegter Wunsch rückt in greifbare Nähe.
2: Skorpion 2 Sterne, lassen Sie sich heute nicht von Kleinigkeiten ablenken.
1: Schütze 4 Sterne, ein inspirierendes Gespräch bringt frische Ideen.
2: Steinbock 3 Sterne, heute ist ein guter Tag.
1: Wassermann 2 Sterne, behalten Sie heute den Blick für das Wesentliche.
2: Fische 4 Sterne, verlassen Sie sich jetzt ganz auf Ihre Intuition.
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1: Fahrradfahren macht Spaß, ist gesund und hält fit. Und wenn Sie auf der Suche nach zum Beispiel einem günstigen Drahtesel sind, werden Sie vielleicht am Samstag leicht fündig.
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1: Schon seit vielen Jahren organisiert die Stadt Nürnberg nämlich den Mobilitätsflohmarkt Recycle. Guten Morgen da an Umweltreferentin Britta Waldhelm.
3: Guten Morgen.
1: 3 Mobilitätstermine gab es ja heuer schon. Am Samstag ist jetzt noch einer, und zwar auf dem BRK-Parkplatz in der Sulzbacher Straße. Wer kann da was alles verkaufen und erstehen?
3: Das Motto bei uns ist Kaufen, Handeln, Tauschen und Verkaufen alles, was ohne Motor rollt, und das alles ohne Anmeldung und auch ohne Standgebühr. Das heißt, beim Recycle-Mobilitätsflohmarkt wechseln Räder, Roller, Inlineskate und alles, was ohne Motor rollt, den Besitzer von Privat zu Privat. Es ist wirklich alles erlaubt, was keinen Motor hat.
1: Okay, mit dem Flohmarkt verfolgen Sie aber auch ein Ziel. Worauf wollen Sie da aufmerksam machen?
3: Wir wollen zeigen als Umweltreferat, auch Secondhand spart nicht nur Geld, sondern auch Ressourcen und vermeidet einfach Abfall. Also der Kauf eines gebrauchten Rades spart Geld und ist aber auch ein Beitrag zur Nachhaltigkeit und Umweltschutz.
1: Das stimmt. Erlaubt ist alles, was ohne Motor rollt, haben Sie schon gesagt. Gibt es da auch mal Kuriositäten?
3: Wir hatten mal einen Rollstuhl, der angeboten wurde, und auch das ein oder andere Tandem wechselt mal seinen Besitzer bei den Mobiflohs. Welche Kuriositäten es dieses Jahr gibt, da empfehle ich einfach vorbeizuschauen und das anzuschauen.
1: Okay, also diesen Samstag ist der Mobilitätsflohmarkt Recycle, 7 bis 14 Uhr auf dem Parkdeck des BRK in der Sulzbacher Straße. Die Infos packt man Ihnen auch nochmal auf die Homepage radiof.de.
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1: Ich bin Florian Klaus. Wenn ein Elternteil für Kinder keinen Unterhalt zahlt, können Alleinerziehende vom Staat einen Vorschuss beantragen. Dass Bundesfamilienministerin Prien den nur noch bis zum 16. Geburtstag der Kinder zahlen lassen will, hat der CDU-Politikerin auch aus der SPD Kritik eingebracht. Mecklenburg-Vorpommerns Ministerpräsidentin Schwesig hat gesagt, dass dadurch Alleinerziehende und deren Kinder bestraft würden. Das sei falsch. In bayerischen Pflegeheimen zu wohnen wird immer teurer. Der Eigenanteil an den Kosten liegt im ersten Aufenthaltsjahr jetzt bei im Schnitt 3.270 € im Monat. Damit liegt Bayern etwas unter dem Bundesschnitt. In den vergangenen Jahren sind die Kosten für Pflegeheimbewohner überall in Deutschland stark gestiegen. Im Januar 2020 hatte der Eigenanteil noch unter 2.000 € im Monat gelegen, ein Unterschied von rund 1.300 €. Die geplante internationale Schutztruppe für die Ukraine soll schon bald erstmals Militärmanöver in den Nachbarstaaten des Landes abhalten. Das hat Frankreichs Präsident Macron nach einem Treffen der sogenannten Koalition der Willigen angekündigt. Auch Kanzler Merz war dort. Er hat gesagt:
2: Wir haben denselben Kompass. Er ist auf Frieden für die Ukraine und Sicherheit für Europa ausgerichtet. Die Ukraine ist bereit, den Krieg zu beenden. Sie war es immer. Auch wir sind offen für Friedensverhandlungen zwischen der Ukraine und Russland mit der Unterstützung Europas und der Vereinigten Staaten. Es liegt einzig und allein jetzt an Präsident Putin, diese Chance zu ergreifen.
1: Zu den geplanten Manövern sagte Merz nichts. Die humanitäre Lage im Gazastreifen ist immer noch katastrophal. Deutschland sowie andere Länder und Organisationen haben darum knapp 900 Millionen € für den Wiederaufbau zugesagt. Dabei geht es unter anderem um die Grundversorgung der Zivilbevölkerung mit Wasser- und Sanitäranlagen und die Beseitigung von Trümmern des Kriegs. 12 US-Bundesstaaten wollen die Übernahme von Warner Brothers durch Paramount stoppen und haben Klage eingereicht. Sie befürchten höhere Preise und weniger Filme und TV-Sendungen. Die US-Regierung hatte den Deal über 110 Milliarden Dollar zuvor ohne Auflagen genehmigt. Der Vater des Paramount-CEOs gilt als enger Vertrauter von Präsident Trump.
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3: Mit Tanja Scholl. Fast wie bei Kevin allein zu Haus. Ein 9-Jähriger hat am Wochenende in Nürnberg einen Einbrecher auf frischer Tat ertappt. Als der Junge gerade im Erdgeschoss seines Elternhauses war, hörte er oben ein Handy klingeln. Er ging nachsehen und überraschte im Schlafzimmer einen fremden Mann. Der hatte bereits sämtlichen Schmuck der Eltern zusammengesucht. Der Junge rannte schnell aus dem Haus, direkt zu einer Nachbarin, die zusammen mit dem Vater, der dann dazu kam, die Polizei anrief. In dieser Zeit flüchtete der Unbekannte. Den Schmuck ließ er im Haus zurück. Der Tatverdächtige ist bisher nicht gefasst. Er soll etwa 30 Jahre alt, zwischen 1,85 Meter und 1,95 Meter groß und schlank sein. Zur Tatzeit trug er eine schwarze Mütze, eine verspiegelte Sonnenbrille und einen schwarzen Hoodie mit der weißen Aufschrift Puma. Die Nürnberger Kripo bittet Zeugen um Hinweise.
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1: Also dann wollen wir mal.
2: Ja, können sich einfach nicht trennen.
1: Dann abschieden wir uns.
3: Und schon treten sie in auf zwei Rädern in die Pedale. Sie, das sind der Filmemacher Matthias und sein Kumpel Philipp.
1: Das, was wir vorhaben, ist ein gewagtes Unterfangen. Philipp ist nicht mehr der Jüngste und ich habe ein paar Kilo zu viel drauf.
4: Na und?
1: Wir machen das, weil uns eine 20-jährige Freundschaft verbindet und wir stehen auf sportliche Herausforderungen. Obwohl wir keine Sportskanonen sind, aber wir haben mal zusammen gefastet.
4: Das ging ganz gut.
1: Ja, ich habe einen Pfund verloren.
3: Der Grund für ihre Radtour, sie wollen die gleiche Strecke wie Matthias verstorbener Sohn Juri fahren. Gar nicht so einfach, wie Philipp schnell bemerkt.
5: Ist irgendwie härter, als ich gedacht habe.
1: Was ist denn so schlimm für dich? Mich zu sehen oder was anderes?
5: Ich weiß nicht,
1: wie es ist. Die gleiche Strecke fahren?
5: Natürlich, die gleiche Strecke zu fahren, an Juri zu denken, klar.
1: Jede Etappe ist für mich...
5: Deswegen sind wir doch hier, das war die Idee.
1: Es ist sehr bewegend und zugleich weißt du es. Jede Etappe erinnert mich daran, dass er tot ist.
3: Die Strecke führt von der französischen Atlantikküste quer durch Europa bis nach Istanbul ans Schwarze Meer. Unterwegs treffen die beiden natürlich jede Menge Leute und erzählen ihnen von Juri.
1: Er war Clown.
4: Ach, das war sein Beruf?
1: Ja,
4: Clown?
1: Er war Clown und Musiker.
4: Ah.
1: Deshalb haben wir uns auch
4: ein paar Clownsnummern zugelegt.
1: Wir haben eine Nummer mit dem Hund und dann noch eine Zaubernummer.
4: Genau.
1: Ja.
4: Es ist schon... Wir wollen das Leben zurückholen.
1: Ich habe in diesem Jahr alles Mögliche gemacht. Ich habe Dinge gemacht für... Naja, für Juri, um ihn quasi am Leben zu erhalten, weißt du?
3: Bei aller Tragik um den Anlass der Radtour bietet auf zwei Rädern auch viele erfrischende und herzerwärmende Momente. Stefan Grundler, Radio F, Kinoredaktion.

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9: Ich bin Florian Klaus. Für Bewohnerinnen und Bewohner in Pflegeheimen steigen die Kosten immer weiter. Im ersten Jahr im Heim werden im bundesweiten Schnitt 3.364 Euro pro Monat aus eigener Tasche fällig. Der Eigenanteil ist damit innerhalb eines Jahres um mehr als 250 Euro gestiegen. Dabei gibt es regional aber große Unterschiede. Am teuersten ist die Pflege in Bremen und im Saarland. Am günstigsten kommen Pflegeheimbewohner noch in Sachsen-Anhalt weg. US-Präsident Trump will künftig Geld für die USA kassieren, wenn Schiffe durch die Straße von Hormuz fahren. 20% des Frachtwerts soll es künftig kosten, aus Fairnessgründen für die Sicherung des Seewegs, so Trump. Außerdem hat Trump angekündigt, dass die USA ihre Seeblockade iranischer Häfen wieder aufnehmen werden und das US-Militär hat die dritte Nacht in Folge Angriffe auf den Iran gestartet. Die Jahrhundertflut im Ahrtal jährt sich heute zum 5. Mal. Bei der Flutkatastrophe waren in Rheinland-Pfalz und NRW insgesamt 185 Menschen gestorben. Jonas Mikolajczak berichtet.
10: 5 Jahre nach der Flut scheint sich das Ahrtal so langsam erholen zu können. Laut dem Eifelkreis Bitburg-Prüm sind rund 90% der Flutschäden mittlerweile behoben. Dabei flossen insgesamt über 100 Millionen Euro in verschiedenste Maßnahmen. Zudem wurde auch die Hochwasserprävention verbessert. In Rheinland-Pfalz läuft seit letztem Jahr ein neues Pegelmesssystem. Dieses sammelt viertelstündig die Daten von 32 Messstellen im ganzen Bundesland in einer Datenbank.
9: Die Bundeswehr bleibt im oberbayerischen Fürstenfeldbruck. Die Luftwaffe soll dort künftig wieder Soldatinnen und Soldaten ausbilden, wie Verteidigungsminister Pistorius nach Angaben seines Hauses angekündigt hat. Weil mehr Rekrutinnen und Rekruten dazukommen, steigt auch der Bedarf an Ausbildungskapazitäten, heißt es. Ursprünglich sollte der Standort Ende 2030 aufgegeben werden. Das Feuer im Müritz-Nationalpark in Mecklenburg-Vorpommern hat sich weiter ausgebreitet. Es brennt nach Behördenangaben inzwischen auf einer Fläche von rund 155.000 Quadratmetern. Und 340 Einsatzkräfte sind vor Ort. Besonders schwierig sind die Löscharbeiten, weil sich im Brandgebiet Munition befindet. Immerhin hat sich der Wind beruhigt, wodurch sich die Flammen langsamer ausbreiten.
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11: Mit Tanja Scholl. In Nürnberg steht der Sommer im Zeichen von Musik und Picknickdecken unter freiem Himmel. Ende Juli und Anfang August lädt die Stadt wieder zu den großen Open Airs in den Luitpoldhallen ein. Den Start macht kommende Woche Sonntag die Staatsphilharmonie. 2 Wochen später, am Samstag, folgt das zweite Classic Open Air mit den Nürnberger Symphonikern. Am 9. August können alle Jazzfans bei Stars im Luitpoldhain mit Lethal Dean, Thorsten Goetz und der Band Mezzo Forte feiern. Oberbürgermeister Markus König.
12: Ich glaube, wer einmal da war, weiß, was diese Veranstaltung bewegen kann. 100.000 Menschen sitzen friedlich auf der Wiese, hören Musik. Das sind Generationen, das sind Nationen, die zusammen feiern und Musikgenuss erleben. Und es kostet nichts. Und wir bringen Kultur in alle Ohren.
11: Für das leibliche Wohl ist auch gesorgt. Vor Ort gibt es jeweils Getränke und sommerliche Speisen zu kaufen.
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0: Und damit eine gute Nacht und herzlich willkommen zu Vorort Spezial Nachtausgabe. Günter Moosberger wünscht Ihnen gute Nacht, schön, dass Sie dabei sind. Die neue Nürnberger Stadtspitze ist heute bei uns. Andreas Kriegelstein und Nasser Ahmed. Zweiter Bürgermeister, dritter Bürgermeister, werden wir gleich klären, wie sich das sortiert. Heute Nacht bei mir. Wie ist die offizielle Sprachregelung für Ihren Job?
1: Also Andreas Kriegelstein ist der zweite Bürgermeister.
0: Der zweite.
1: Und ich bin der dritte.
0: Och nö.
1: Aufgrund der konkreten Benennung in der Gemeindeordnung kommt es immer wieder zu Verwirrungen, weil es einen weiteren Bürgermeister und einen zweiten weiteren gibt. Aber ich glaube, es ist vereinfacht, so wie wir es auch hier in Nürnberg handhaben, der zweite Bürgermeister und der dritte Bürgermeister.
0: Halten wir uns an die Gemeindeordnung erstmal. Schön, dass Sie da sind. Mannschaftsgeist jetzt bei der deutschen Fußballnationalmannschaft war ja nicht so weit her damit. Team Spirit im Rathaus ist in Ordnung, habe ich den Eindruck. Sie haben einen intensiven Wahlkampf gegeneinander geführt, die CSU mit Andreas Kriegelstein und die SPD mit Nasser Ahmed, der am Schluss sogar ja noch in die Stichwahl bei der Oberbürgermeisterwahl gegangen ist. Und machen jetzt gemeinsam Politik im Nürnberger Rathaus. Große Themen, große Stadtratsthemen werden wir auch an dieser Stelle im Radio F-Programm sicherlich in den kommenden Monaten bei unserer Stadtratsrunde mit den Fraktionsvorsitzenden besprechen. Ich würde Sie gerne heute mal ein bisschen was Persönliches fragen. Als ich in der Radio F-Redaktion gefragt habe, Mensch, was soll ich die denn fragen? Hieß es, frag doch mal, was die den ganzen Tag machen, wie so ein typischer Bürgermeister Arbeitstag aussieht. Fangen wir beim zweiten Bürgermeister an, der ein so grob skizziert, wie sieht so ein Arbeitstag für Sie aus?
2: Ja, vielleicht zunächst mal, mein Geschäftsbereich umfasst ja den Bereich Mobilität, Sport, Tiergarten, öffentlicher Raum gehört dazu und das heißt natürlich, viele Themen kommen sozusagen im Tagesgeschäft auf. Also nehmen wir mal letzte Woche die Situation mit der Straßenbahn, wo dann plötzlich aufgrund der großen Hitze der Bitumen aufgeweicht wurde und die Straßenbahn plötzlich nicht mehr zum Einsatz kam. Das heißt, da musst du sofort reagieren. Ja, da bist du jetzt am Wochenende mit der Information das erste Mal konfrontiert und dann erwartet man natürlich auch, dass man sehr schnell Entscheidungen trifft. Das heißt also, neben diesen vielen Themen, die wir im Rathaus diskutieren, geht es immer um die Frage, was passiert gerade im öffentlichen Raum, was passiert gerade im Bereich Mobilität. Und da ist man erstmal, sage ich mal, als Bürgermeister, ich glaube, das wird der Kollege auch so sehen, du bist 24 Stunden im Einsatz, gedanklich zumindest, 7 Tage die Woche auch gefordert. Das ist mal das eine. Das zweite ist, diese Balance zu finden zwischen den Aufgaben im Rathaus und den, ja, ich sage mal, Menschen, auch den Themen der Menschen vor Ort. Ich glaube, das ist auch wichtig, dass wir immer wieder rausgehen aus dem Rathaus, dass wir bei den Bürgern sind, dass wir die Themen uns vor Ort anschauen. Ich habe mir es jetzt zur Aufgabe gemacht, jede Baustelle aber in einer gewissen Größe auch selbst mal anzuschauen, schon im Vorfeld, um zu sehen, was gibt's denn da für Probleme, um viel früher auch die Bürger darüber zu informieren, dass also auch die Kommunikation besser läuft. Das ist zum Beispiel etwas, was ich auch in der Wochenplanung jetzt mit drin habe. Und ansonsten, glaube ich, hat man es in den letzten Wochen ja auch mitbekommen, der Frankenschnellweg, die Diskussion hat die ganze Stadt bewegt und das war natürlich jetzt mal gleich zu Beginn schon die erste große Herausforderung.
0: Und gleich der erste für beide, nachdem auch die SPD ja der Meinung war, Frankenschnellweg sollte gebaut werden, schon gleich mit dem nächsten Erfolg für die schwarz-rote Zusammenarbeit im Rathaus begonnen. Wie sieht ein normaler Arbeitstag bei Nasser Ahmed aus, wenn jetzt nicht gerade Bürgerentscheid und wenn jetzt nicht gerade Straßenbahnfutsch ist?
1: Ja, vielleicht nochmal ganz kurz zu diesem Aspekt. Anders als in Berlin leben wir wirklich diese Philosophie, wir wollen gemeinsam Erfolge feiern. Wir sind Kooperationspartner, genau. Wir sind ein starkes Team. Also das möchte ich gleich mal vorneweg sagen. Das betone ich jetzt an dieser Stelle nochmal. Ja, ich muss sagen, jeder Tag ist anders. Aber er beginnt für mich eigentlich auch immer damit, dass ich inzwischen schon immer sehr früh aufstehe, um einfach ein bisschen die Presselandschaft zu beobachten, Zeitung zu lesen, Radio zu hören und dann eigentlich schon relativ früh im Büro zu sein.
0: Wo ist Ihr Büro?
1: Das Büro ist im Baumeisterhaus.
0: Hinterm
1: Komm, genau. Ich bin ja der erste Baubürgermeister, der für Wohnen, Bauen, Stadtentwicklung und die Feuerwehr zuständig ist. Und da zeigt sich dann auch schon die Bandbreite, das, was Andreas Kriegelstein sagt. Wir haben beide große Geschäftsbereiche, denen man auch gerecht werden muss. Und da läuft vieles auch über den Schreibtisch. Das alles zu sortieren, da versuche ich immer die Vormittage dafür zu nutzen. Die Besprechungen mit meinen Führungskräften dann auch immer wieder. Und dann vor allem nachmittags, abends, Wochenends mit den Bürgerinnen und Bürgern in Austausch zu kommen. Wir sind beide Vertreter des Oberbürgermeisters. Wir vertreten ihn in ganz vielen gesellschaftlichen Anlässen. Und mir als Bürgermeister ist es auch sehr, sehr wichtig. Ich habe ja gesagt, ich will, dass Nürnberg für jeden lebenswerter wird, bezahlbarer wird und dafür muss man nah an den Menschen bleiben. Und das ist der Spagat. Also sozusagen eine große Verwaltung zu leiten auf der einen Seite und auf der anderen Seite draußen zu sein.
0: Wo ist Ihr Büro, frage ich Andreas Kriegelstein.
2: Also ich bin im Rathaus, also in dem Wolsten-Rathaus. Oberbürgermeister ist, glaube ich, in der Etage 1, ich bin in der Etage 2. Also
0: sind Sie
2: so,
0: drüber?
2: Ja, das ist so die Aufteilung, genau. Aber ich glaube, das ist auch gut sozusagen, mitten im Rathaus zu sein, weil da auch natürlich, ich sage mal, auch die Sitzungen stattfinden und wir natürlich auch uns mit der Verwaltung sehr eng vernetzen, aber auch die Bürger die Gelegenheit haben, zu uns zu kommen. Das will ich auch nochmal hier an der Stelle betonen. Ist mir auch wichtig, dass wir offen sind für die Bürger. Und es hören jetzt viele zu, wenn da Anliegen da sind. Wir sind auch erreichbar über verschiedene Kanäle, jetzt auch über einen Social-Media-Kanal. Ich glaube, das ist auch ganz wichtig, dass die Bürger auch merken, gut, die Politiker im Rathaus sind nahbar und wenn sie Themen haben, können sie auch gerne mit uns direkt in Kontakt treten.
0: Wie ist das für Ihre Familie? Sie haben vorhin gesagt, man ist dann doch 24 Stunden irgendwie immer abrufbereit. Muss man viel im Familienkreis diskutieren, dass dafür Verständnis vorhanden ist?
2: Ja, das war jetzt schon nochmal eine Veränderung. Also ich war ja vorher beruflich tätig in einer Bank und habe als Fraktionsvorsitzender zusätzlich diese Aufgabe im Rathaus wahrgenommen. Jetzt bin ich sozusagen als Bürgermeister in der Verantwortung und dass die Familie das mitgeht, ist nicht selbstverständlich. Ich habe zwei Söhne, jetzt kann man sagen, ja, die sind vom Alter her auch in einer Situation, wo sie ihr Leben selber organisieren. Der Ältere ist 20, der Jüngere ist 17, der macht noch sein Abi hoffentlich die nächsten zwei Jahre. Aber gerade natürlich für die Familie, für meine Frau ist es nicht ganz einfach, auch zu akzeptieren, dass jemand jetzt früh morgens aus dem Haus geht und abends erst spät abends wieder zurückkommt. Und deswegen muss man sich auch organisieren, auch das Privatleben, wo ich sehr dankbar bin. Ich glaube, Nürnberg ist eine Stadt auch mit einer überschaubaren Größe und viele Anlässe, viele Veranstaltungen haben wir auch die letzten Jahre ja auch besucht, das Gesellschaftliche. Und wenn man auf einer Kirchweih ist, dann geht halt die Familie auch mit. Ja. Und das ist dann auch schön, dass man also sozusagen diesen Übergang zwischen, ich sag mal, Privat und Politik manchmal auch wirklich hat und es gehört auch dazu. Ich glaube, die Bürger erwarten auch von uns, dass wir eben auch weiterhin vor Ort sind. Und klar wird mir jetzt auch als Bürgermeister erkannt, das war vielleicht vor einigen Monaten noch gar nicht so der Fall. Aber ich finde es dann toll, wenn mich Leute auch ansprechen und es ist auch gut so. Also wir wollen das, wir wollen mitten in der Gesellschaft sein, wir wollen nahbar sein und danke auch meiner Familie, meiner Frau insbesondere, dass sie mich dabei unterstützen.
0: Wie ist das für Nasser Ahmed?
1: Ja, meine Familie ist es eigentlich schon gewohnt, aber auch ich bin der festen Überzeugung, man kann das nur machen, wenn die Familie da auch 100% dahinter steht und auch mitmacht. Und bei meiner Frau und auch meiner Tochter zum Beispiel, die ist jetzt noch so jung, dass ich sie oftmals jetzt noch nicht zu Kirchweihen oder so mitnehmen kann, weil sie halt früh ins Bett muss. Ja. Das ist schon eine Zerreißprobe auch für unsere Familie, weil ich natürlich dann morgens, ich habe es ja schon gesagt, so früh gehe. Ja. Manchmal sehe ich dann meine Tochter gar nicht und abends dann nach den Terminen sehr spät erst kommen. Und jetzt versuche ich schon mal tagsüber vielleicht auch mal eine Stunde zu finden, um auch mit der Tochter nochmal zu spielen. Und ich glaube, es ist... Das erwarten auch die Bürgerinnen und Bürger, dass wir auch Familienväter bleiben, dass wir auch Bürgerinnen und Bürger bleiben, die auch Zeit mit ihren Familien verbringen. Aber es ist schon, ich sag mal, ein Balanceakt und da weist mich meine Frau schon regelmäßig drauf hin. So nach dem Motto, jetzt warst du im Wahlkampf eigentlich rund um die Uhr unterwegs.
0: Jetzt geht das schon wieder weiter.
1: Jetzt geht's irgendwie weiter. Da muss man den Mittelweg finden. Aber so mittelfristig will ich es auch so handhaben, wie Andi Kriegelstein jetzt gerade sagt, wenn die Tochter jetzt auch älter ist, dass man halt sie auch zu mehr mitnimmt, wenn es dann auch möglich wird.
0: Vorläufig würde Ihre Frau noch sagen, ich bin eine Alleinerziehende.
1: Eine Alleinerziehende. Ja, sie scherzt dann schon manchmal. Ja. Aber am Ende ist es mir zum Beispiel auch wichtig, dass ich sage, ich bin hier 24 Stunden Bürgermeister, wenn ich da bin, aber im Urlaub, auch wir haben mal 30 Tage
0: Handy aus. Ja,
1: dann das würde ich jetzt, soweit würde ich nicht gehen, weil es kommen Notfälle auf einen zu. Das ist jetzt auch schon mal im ersten Urlaub passiert, dass man dann schnell doch reagieren muss auf etwas, aber dass man zumindest für alles, was kein Notfall ist, dass das auch respektiert wird, dass man mal nicht erreichbar ist. Ich glaube, im Jahr 2026 ist es schon auch wichtig.
0: Wo haben Sie Ihre Ferien verbracht nach dem langen Wahlkampf?
1: Das erste Mal seit langem wieder in Italien mit der Kleinen. Wir waren bei Jesolo. Da waren wir mal ein paar
0: Tage. Ist das ein Rimini-Katholiker?
1: Das ist bei Venedig tatsächlich.
0: Aber da auch noch nördlich von Venedig.
1: Ja, wir mögen es eigentlich immer sehr südlich in Italien, aber mit der Kleinen so weit zu fahren ist schwierig. Ja. Und jetzt im Sommer wollen wir mal ein paar Tage nach Dänemark fahren.
0: Und da sind die Strände auch flach, glaube ich, in Jesolo. Da können die, wenn ein Kind nur...
1: Mehr Deutschland-Trikots als Italien-Trikots. Also wurde man auch erkannt, also das, was der Andi Kriegelstein gerade sagt, auch im Urlaub wird man auch im Ausland erkannt. Am Ende ist man eigentlich immer im Dienst. Man kann diesen Job nur machen, wenn man wirklich für den brennt und was bewegen möchte.
0: Sie hatten nach dem Wahlkampf, nach diesem doch intensiv geführten Wahlkampf, auch eine kleine Pause, frage ich Andreas Kriegelstein.
2: Ja, wir waren im Mai tatsächlich mal eine Woche.
0: Eine Woche.
2: Es war erholsam, sage ich mal in Anführungszeichen, weil wir waren auf Gran Canaria und bei uns ist es so, Wunsch ist immer noch, dass die beiden Söhne mitfahren. Das hängt dann immer vom Urlaubsziel ab. Und da konnten sie sich beide aber begeistern, weil eben Strandurlaub dann doch noch etwas ist, was sie anspricht. Und dann kommt man mal eine Woche Sonne und Energie tanken. Aber wie es Nasser Ahmed eben auch sagt, ja, das Problem ist, wir sind erreichbar. Und das war ja gerade die Phase, wo es beim Thema Frankenschnellweg auch heiß herging. Und dann ist es schon so, dass man trotz Urlaub dann auch eben viele Gespräche führt, auch natürlich seinen Laptop dabei hat. Das gehört dazu, sage ich auch ganz offen, das hat auch was mit Verantwortung zu tun. Und dennoch ist es schön, wenn man dann mal einen Laptop zuklappt und dann mal 2-3 Stunden auch Zeit hat für was anderes. Und ich spiele zum Beispiel ganz gern Paddle. Also das ist eine Art von Tennis. Naja, eher für Leute meines Alters vielleicht ganz schön. Aber da kann ich dann mit meiner Frau und mit meinen beiden Söhnen einigermaßen mithalten im Doppel. Und das war dann ganz schön, auch mal sozusagen ein bisschen sportlich sich zu betätigen. Ansonsten bin ich ja großer Läufer. Das habe ich dann im Urlaub auch ein bisschen wieder aktiviert, weil es fand ja dann der Halbmarathon in Nürnberg statt, also an dem ich teilnehmen konnte.
0: Warst du dabei?
2: Da war ich dabei.
0: Gute Zeit?
2: Ja, 2 Stunden.
0: Halbmarathon
2: ist okay. Aber vielleicht ist jetzt dann auch in der nächsten Zeit wieder mehr Möglichkeit zum Training da und das ist auf jeden Fall mein Wunsch. Ich glaube, wir beide brauchen auch diesen sportlichen Ausgleich.
0: Ja. Was macht Nasser Ahmed?
1: Sportlich?
0: Ja, ein bisschen Sport.
1: Ich laufe auch gerne und ich spiele eben Fußball. In der Stadtratsfußballmannschaft habe ich es jetzt wirklich als Bürgermeister das erste Mal wieder geschafft ins Training, weil es ist auch eine Riesenherausforderung, dass man neben diesem getakteten Terminkalender auch noch seine Sportzeiten findet. Da Individualsport, das schaffe ich. Also gestern war ich mal wieder joggen. Also
0: wo ist Ihre Laufstrecke?
1: Meine Laufstrecke, ich wohne ja Richtung Wodanstraße in der Ecke am Luitpoldhain. Ja. Dann laufe ich immer
0: in Luitpoldhain.
1: Genau, dann laufe ich immer über den Luitpoldhain Richtung Silbersee und dann einmal rum, fast Bauernfein und wieder zurück. Das ist eine schöne Strecke, ich glaube so 4-5 Kilometer. Das ist die perfekte Runde, um morgens zu starten. Aber die Herausforderung ist jetzt, das muss man halt dann schon morgens um 6 machen, dass man dann loskommt.
0: Ja.
1: Der innere Schweinehund, das ist ein dauernder Kampf. Ich sag jetzt mal so, andere schaffen es auch. Der Uli Mali hat das, glaube ich, als Oberbürgermeister 20 Jahre lang.
0: Seine Strecke am Alten Kanal, glaube ich. Wo laufen Sie, frage ich Andreas Kriegelstein?
2: Auch am Alten Kanal.
0: Auch am Alten Kanal.
2: Ja, wir sind ja auch in Falkenhain, wir sind ja fast Nachbar, Uli Mali und ich. 200 Meter, glaube ich, liegen wir auseinander von unseren Wohnungen aus. Und der Alte Kanal ist natürlich ideal. Auch der Reichswald, also manchmal geht es zum Steinbrüchle und dann zurück. Das sind so die Strecken, wo man mich auch antrifft.
0: Letzte Frage, persönliche Frage. Markus König hat das so auf den Weg gebracht und hat eigentlich auch sehr viel Sympathien damit gewonnen, dass er auf die Bürger zugeht. Ist das schwer, da die Geduld nicht zu verlieren, wenn einem da einer auf der Straße bei einer Veranstaltung oder auch beim Termin oder wenn Sie, wie Sie vorhin sagen, die Baustellen besichtigen, die da ja überall in der Stadt, wie sagt man so schön neudeutsch, aufploppen, also irgendwie aufgegraben werden. Ist das schwer, immer die Kontenance und die Geduld zu wahren?
2: Also wir beide sind ja Nürnberger und wenn du hier in der Stadt aufgewachsen bist, dann kennst du auch die Probleme der Stadt und wenn man sich sozusagen dann auch mit den Fragen der Bürger auseinandersetzt, dann ist es im persönlichen Gespräch für mich wesentlich leichter, als wenn ich jetzt da eine Brieffreundschaft aufbauen würde. Und ich bin eher ein Freund, ich sag, lass uns miteinander reden. Vielleicht finden wir auch Lösungen, die wir dann auch schneller umsetzen können. Manchmal ist mir diese Korrespondenz ganz offen zu umständlich, ja, weil viele Bürger haben ein konkretes Anliegen. Wir informieren zwar die Bürger dann über die aktuelle Situation, aber manchmal beschreiben wir ja auch nur das Problem als Stadtverwaltung. Da wünsche ich mir zum Beispiel mehr Zielorientierung auch, dass man wirklich sagt, okay, wie könnte jetzt eine Lösung aussehen? Und in so einem persönlichen Gespräch nehme ich sehr viel mehr mit, weil die Bürgersicht ist halt dann doch mal andere als die vielleicht der Verwaltung. Und das ist schon auch die Aufgabe der Bürgermeister, des Oberbürgermeisters Markus König, auch von uns beiden, immer die Sichtweise der Bürger auch noch zu hören und auch der eigenen Verwaltung zu sagen, schaut mal her, da gibt es vielleicht auch mal einen ganz anderen Ansatz, verfolgt doch den mal bitte. Und deswegen finde ich es auch gut, wenn mich Leute ansprechen, weil ich glaube, das verbessert auch sozusagen das Miteinander.
0: Sind Sie ein guter Zuhörer, frage ich Nasser Ahmed. Das Verb Verbale und die Rhetorik ist ja eine der großen politischen Künste, die Sie beide ja beherrschen. Aber oft sagt man ja immer, ja, die, die gut reden können, können oft nicht so gut zuhören.
1: Ich behaupte jetzt einfach mal ja, weil mir das auch schon viele Bürger gesagt haben. Und ich war jetzt wirklich ein ganzes Jahr lang im Wahlkampf. Ich sehe es auch als Teil unserer Berufsbeschreibung, Berufsbezeichnung, dass wir da sind für die Bürgerinnen und Bürger. Es steht ja schon Bürgermeister drin. Also wir sind nicht nur Meister, sondern auch für die Bürgerinnen und Bürger da. Und ich glaube, wer nicht zuhören kann oder wer Angst vor Menschen hat, der ist in der Politik einfach falsch. Und natürlich bin ich auch manchmal unter Zeitdruck und renne durch meine Stadt. Und dann wird man aufgehalten und jemand erzählt eben mir als jetzt Baubürgermeister lange über eine Genehmigungsanfrage, die man gestellt hat, Baugenehmigung oder was auch immer, oder man findet keine Wohnung. Aber ich nehme mir schon auch manchmal das Recht raus, wenn ich dann es doch eilig habe und anderen Bürgern, zu anderen Bürgern gehen möchte, dass ich sage, wissen Sie was, hier ist meine Nummer oder hier ist meine Mailadresse. Toll, ja. Rufen Sie mich aber lieber an. Man muss auch manchmal Grenzen ziehen, dass ja,
0: Sie müssen ja häufig mal. Dann Sie mal diagonal über den Hauptmarkt und die
1: ja, und man kommt auch nicht mehr ganz durch. Also das kommt jetzt mit dem Job. Ich war auch durch meinen Wahlkampf, dass man ja fast nirgendwo unerkannt mehr hingehen kann. Auch daran muss man sich gewöhnen. Aber es ist eine schöne Sache, weil schlimmer wäre es, wenn man als Politiker irgendwo hingeht und keiner erkennt einen. Besser ist es so rum und dann lassen sich auch Dinge einfacher lösen.
0: Wir sagen jetzt, dass jetzt nach der Bayerischen Gemeindeordnung der zweite Bürgermeister Andreas Kriegelstein und der dritte Bürgermeister Nasser Ahmed.
1: Dankeschön.
2: Vielen Dank.
0: Günther Moosberger war Ihr Gastgeber und das war Vorort-Spezial-Nachtausgabe. 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Noch eine gute Nacht zu Hause, gute Fahrt, wenn Sie im Auto unterwegs sind und angenehme Verrichtung, wenn Sie arbeiten müssen. Danke fürs Zuhören und noch eine gute Nacht.

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2: Ich bin Florian Klaus. Für Bewohnerinnen und Bewohner in Pflegeheimen steigen die Kosten immer weiter. Im ersten Jahr im Heim werden im bundesweiten Schnitt 3.364 Euro pro Monat aus eigener Tasche fällig. Der Eigenanteil ist damit innerhalb eines Jahres um mehr als 250 Euro gestiegen. Dabei gibt es regional aber große Unterschiede. Am teuersten ist die Pflege in Bremen und im Saarland. Am günstigsten kommen Pflegeheimbewohner noch in Sachsen-Anhalt weg. US-Präsident Trump will künftig Geld für die USA kassieren, wenn Schiffe durch die Straße von Hormuz fahren. 20% des Frachtwerts soll es künftig kosten, aus Fairnessgründen für die Sicherung des Seewegs, so Trump. Außerdem hat Trump angekündigt, dass die USA ihre Seeblockade iranischer Häfen wieder aufnehmen werden und das US-Militär hat die dritte Nacht in Folge Angriffe auf den Iran gestartet. Die Jahrhundertflut im Ahrtal jährt sich heute zum fünften Mal. Bei der Flutkatastrophe waren in Rheinland-Pfalz und NRW insgesamt 185 Menschen gestorben. Jonas Mikolajczak berichtet.
3: 5 Jahre nach der Flut scheint sich das Ahrtal so langsam erholen zu können. Laut dem Eifelkreis Bitburg-Prüm sind rund 90% der Flutschäden mittlerweile behoben. Dabei flossen insgesamt über 100 Millionen Euro in verschiedenste Maßnahmen. Zudem wurde auch die Hochwasserprävention verbessert. In Rheinland-Pfalz läuft seit letztem Jahr ein neues Pegelmesssystem. Dieses sammelt viertelstündig die Daten von 32 Messstellen im ganzen Bundesland in einer Datenbank.
2: Die Bundeswehr bleibt im oberbayerischen Fürstenfeldbruck. Die Luftwaffe soll dort künftig wieder Soldatinnen und Soldaten ausbilden, wie Verteidigungsminister Pistorius nach Angaben seines Hauses angekündigt hat. Weil mehr Rekrutinnen und Rekruten dazukommen, steigt auch der Bedarf an Ausbildungskapazitäten, heißt es. Ursprünglich sollte der Standort Ende 2030 aufgegeben werden. Das Feuer im Müritz-Nationalpark in Mecklenburg-Vorpommern hat sich weiter ausgebreitet. Es brennt nach Behördenangaben inzwischen auf einer Fläche von rund 155.000 Quadratmetern. Und 340 Einsatzkräfte sind vor Ort. Besonders schwierig sind die Löscharbeiten, weil sich im Brandgebiet Munition befindet. Immerhin hat sich der Wind beruhigt, wodurch sich die Flammen langsamer ausbreiten.
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4: Mit Tanja Scholl. Busse und Bahnen sind in Nürnberg beliebter denn je. Die VAG hat im Jahr 2025 fast 164 Millionen Fahrgäste gezählt, so viele wie noch nie. Das ist der dritte Rekord in Folge, so VAG-Vorstandssprecher Tim Dahlmann-Resing.
5: Wir haben einen Höchststand bei den Abonnements, 294.000 Abonnements. Das sind dreimal so viel wie noch 2019, dem Deutschland-Ticket sei Dank. Und was uns ganz besonders gefreut hat, ist, erstmals haben die Nürnberger und Nürnbergerinnen mehr Fahrten mit den öffentlichen Verkehrsmitteln, also mit Bussen und Bahnen gemacht, als mit dem Auto als Fahrer.
4: Probleme bereiten der VAG weiter die Hitzeschäden bei der Straßenbahn. Am Mittwoch sind endlich wieder alle Strecken in Betrieb. Weich gewordene Fugenmasse hatte Gleise und Bahnen verklebt. Die Kosten für die aufwendige Reinigung liegen im hohen sechsstelligen Bereich.
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1: Im England vor dem Ersten Weltkrieg spielt Virginia Woolf's Night and Day. Die junge Catherine fällt gerade aus allen Wolken, weil sie von ihrem besten Freund William einen Heiratsantrag bekommen hat.
2: Nein.
3: Nein?
2: Du bist mein ältester Freund. Aber ich will dich nicht heiraten. Ich habe dich in der Badewanne gesehen, als ich 6 war.
3: Ja, genau.
2: Nein.
3: Du meinst einfach nur nein und nicht auf gar keinen Fall, oder?
2: Nein. Was bin ich? Die letzte Gurke im Glas.
3: Du bist die süßeste Gurke im Glas.
2: Ehrlich?
1: Nun, das wird also nichts. Zumal Catherine Gefühle für den smarten Jack entwickelt. Er interessiert sich nämlich für Catherines wahre Leidenschaften, Mathematik und Astronomie.
2: Was ist das größte Problem der Menschheit heute?
4: Armut, Vorurteile, drohender Krieg in Europa?
2: Wir wissen nicht, wo wir sind. Wo unser Platz im Universum ist. Wer sind wir? Wo sind wir? Sind wir das Zentrum der Welt? Oder sind wir eine Nadelspitze in einer riesigen Welt, die über unseren Verstand geht?
1: Das Problem ist, Frauen, die sich mit solchen Fragen beschäftigen, haben es damals nicht leicht. Das merkt Catherine nur allzu deutlich, als sie sich an der Universität von Cambridge bewirbt.
5: Keine Waschräume.
2: Was?
5: Waschräume, Klos, nur für Männer.
2: Sie meinen Toiletten?
5: Frauen führen hier keine eigenen Forschungen durch.
2: Ich könnte eine bauen. Ich könnte eine Toilette bauen, wenn das dem Fortschritt so im Wege steht.
5: Und ich könnte das Taj Mahal errichten. Aber leider habe ich keine Zeit dafür. Und sie verschwenden gerade unsere Zeit.
1: Der berühmte Roman ist in Virginia Woolf's Night and Day klassisch umgesetzt worden. Und unser deutscher Frauenschwarm Elias Mbarek in der Rolle des Jack hat dort seinen ersten Auftritt in einer internationalen Großproduktion. Stefan Grundler, Radio F, Kinoredaktion.

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7: Ich bin Florian Klaus. Guten Morgen. Der Kinderschutzbund sieht Sparpläne der Bundesfamilienministerin Prien beim Unterhaltsvorschuss als Skandal. Es gebe schon ein großes Problem mit Kinderarmut im Land, sagte Geschäftsführer Krein im ZDF. Und Alleinerziehende seien die am meisten von Armut betroffene Gruppe überhaupt. Der Staat kann mit dem Vorschuss einspringen, wenn ein Elternteil keinen Unterhalt zahlt. Das soll nach Plänen Priens aber nur noch bis zum 16. Geburtstag des Kindes passieren. Die geplante internationale Schutztruppe für die Ukraine soll schon bald erstmals Militärmanöver in den Nachbarstaaten des Landes abhalten. Das hat Frankreichs Präsident Macron nach einem Treffen der sogenannten Koalition der Willigen angekündigt. Auch Kanzler Merz war dort. Er hat gesagt:
8: Wir haben denselben Kompass. Er ist auf Frieden für die Ukraine und Sicherheit für Europa ausgerichtet. Die Ukraine ist bereit, den Krieg zu beenden. Sie war es immer. Auch wir sind offen für Friedensverhandlungen zwischen der Ukraine und Russland mit der Unterstützung Europas und der Vereinigten Staaten. Es liegt einzig und allein jetzt an Präsident Putin, diese Chance zu ergreifen.
7: Zu den geplanten Manövern sagte Merz nichts. Der Präsident der Deutschen Industrie- und Handelskammer Adrian spricht sich für flexiblere Ladenöffnungszeiten auch an Sonntagen aus. Mit einer Grundgesetzänderung sollte seiner Ansicht nach die Rechtslage geklärt werden. Den Funke-Zeitungen sagte er, das Ladenschlussgesetz sei ein Relikt der Vergangenheit. Heutzutage könne jeder rund um die Uhr im Internet einkaufen, während die Regeln für den stationären Handel sehr starr seien. Die US-Angriffe auf den Iran gehen weiter. Örtliche Medien melden Explosionen an der Südküste des Landes. Vorher hatte US-Präsident Trump die Attacken angekündigt. Außerdem will er, dass Schiffe, die durch die Straße von Hormuz fahren, künftig dafür bezahlen sollen. 20% des Werts der Ladung hat er gefordert. Wie das aber genau passieren soll, hat er nicht gesagt.
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1: Widder 4 Sterne, ein persönlicher Erfolg schenkt Ihnen heute neue Energie.
2: Stier 5 Sterne, eine erfreuliche Entwicklung bestätigt, dass Sie auf dem richtigen Weg sind.
1: Zwillinge 3 Sterne, ein offenes Ohr bewirkt heute viel Positives.
2: Krebs 3 Sterne, bleiben Sie jetzt bei Ihrer klaren Linie.
1: Löwe 2 Sterne, vermeiden Sie heute hektische Aktionen.
2: Jungfrau 2 Sterne, achten Sie auf Ihre persönlichen Grenzen.
1: Waage 4 Sterne, ein lang gehegter Wunsch rückt in greifbare Nähe.
2: Skorpion 2 Sterne, lassen Sie sich heute nicht von Kleinigkeiten ablenken.
1: Schütze 4 Sterne, ein inspirierendes Gespräch bringt frische Ideen.
2: Steinbock 3 Sterne, heute ist ein guter Tag.
1: Wassermann 2 Sterne, behalten Sie heute den Blick für das Wesentliche.
2: Fische 4 Sterne, verlassen Sie sich jetzt ganz auf Ihre Intuition.
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1: Fahrradfahren macht Spaß, ist gesund und hält fit. Und wenn Sie auf der Suche nach zum Beispiel einem günstigen Drahtesel sind, werden Sie vielleicht am Samstag leicht fündig.
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1: Schon seit vielen Jahren organisiert die Stadt Nürnberg nämlich den Mobilitätsflohmarkt Recycle. Guten Morgen da an Umweltreferentin Britta Waldhelm.
3: Guten Morgen.
1: Drei Mobilitätstermine gab es ja heuer schon. Am Samstag ist jetzt noch einer, und zwar auf dem BRK-Parkplatz in der Sulzbacher Straße. Wer kann da was alles verkaufen und erstehen?
3: Das Motto bei uns ist: Kaufen, Handeln, Tauschen und Verkaufen. Alles, was ohne Motor rollt, und das alles ohne Anmeldung und auch ohne Standgebühr. Das heißt, beim Recycle-Mobilitätsflohmarkt wechseln Räder, Roller, Inlineskate und alles, was ohne Motor rollt, den Besitzer von Privat zu Privat. Es ist wirklich alles erlaubt, was keinen Motor hat.
1: Okay, mit dem Flohmarkt verfolgen Sie aber auch ein Ziel. Worauf wollen Sie da aufmerksam machen?
3: Wir wollen zeigen als Umweltreferat, auch Secondhand spart nicht nur Geld, sondern auch Ressourcen und vermeidet einfach Abfall. Also der Kauf eines gebrauchten Rades spart Geld und ist aber auch ein Beitrag zur Nachhaltigkeit und Umweltschutz.
1: Das stimmt. Erlaubt ist alles, was ohne Motor rollt, haben Sie schon gesagt. Gibt es da auch mal Kuriositäten?
3: Wir hatten mal einen Rollstuhl, der angeboten wurde, und auch das ein oder andere Tandem wechselt mal seinen Besitzer bei den Mobiflohs. Welche Kuriositäten es dieses Jahr gibt, da empfehle ich einfach vorbeizuschauen und das anzuschauen.
1: Okay, also diesen Samstag ist der Mobilitätsflohmarkt Recycle, 7 bis 14 Uhr auf dem Parkdeck des BRK in der Sulzbacher Straße. Die Infos packt man Ihnen auch nochmal auf die Homepage radiof.de.
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1: Ich bin Florian Klaus. Guten Morgen. Der Kinderschutzbund sieht Sparpläne der Bundesfamilienministerin Prien beim Unterhaltsvorschuss als Skandal. Es gebe schon ein großes Problem mit Kinderarmut im Land, sagte Geschäftsführer Grein im ZDF. Und Alleinerziehende seien die am meisten von Armut betroffene Gruppe überhaupt. Der Staat kann mit dem Vorschuss einspringen, wenn ein Elternteil keinen Unterhalt zahlt. Das soll nach Plänen Priens aber nur noch bis zum 16. Geburtstag des Kindes passieren. Die geplante internationale Schutztruppe für die Ukraine soll schon bald erstmals Militärmanöver in den Nachbarstaaten des Landes abhalten. Das hat Frankreichs Präsident Macron nach einem Treffen der sogenannten Koalition der Willigen angekündigt. Auch Kanzler Merz war dort. Er hat gesagt:
2: Wir haben denselben Kompass. Er ist auf Frieden für die Ukraine und Sicherheit für Europa ausgerichtet. Die Ukraine ist bereit, den Krieg zu beenden. Sie war es immer. Auch wir sind offen für Friedensverhandlungen zwischen der Ukraine und Russland mit der Unterstützung Europas und der Vereinigten Staaten. Es liegt einzig und allein jetzt an Präsident Putin, diese Chance zu ergreifen.
1: Zu den geplanten Manövern sagte Merz nichts. Der Präsident der Deutschen Industrie- und Handelskammer Adrian spricht sich für flexiblere Ladenöffnungszeiten auch an Sonntagen aus. Mit einer Grundgesetzänderung sollte seiner Ansicht nach die Rechtslage geklärt werden. Den Funke-Zeitungen sagte er, das Ladenschlussgesetz sei ein Relikt der Vergangenheit. Heutzutage könne jeder rund um die Uhr im Internet einkaufen, während die Regeln für den stationären Handel sehr starr seien. Die US-Angriffe auf den Iran gehen weiter. Örtliche Medien melden Explosionen an der Südküste des Landes. Vorher hatte US-Präsident Trump die Attacken angekündigt. Außerdem will er, dass Schiffe, die durch die Straße von Hormuz fahren, künftig dafür bezahlen sollen. 20% des Werts der Ladung hat er gefordert. Wie das aber genau passieren soll, hat er nicht gesagt.
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1: Mit zwei sehr verschiedenen Filmen tritt Hollywood jetzt neu in unseren fränkischen Kinos auf. Als da wären Evil Dead Burn und Vaiana. 10 Jahre nach dem Animationsfilm gibt es Vaiana von Walt Disney jetzt als echten Spielfilm. Auch darin muss die gleichnamige Häuptlingstochter den Halbgott Maui suchen und sie findet ihn auch.
2: Maui, Halbgott des Windes und des Meeres.
3: Held der Seefahrer.
2: Hä?
3: Es heißt korrekt Maui. Formwandler, Halbgott des Windes und des Meeres, Held der Seefahrer. Ah, Seefahrerinnen, Fahrer und Fahrerinnen.
2: Dankeschön.
3: Voll gerne.
1: Maui ist schuld daran, dass es auf der Erde ein Ungleichgewicht gibt. Kein Wunder, denn Maui interessiert sich eigentlich nur für sich selbst.
3: Vaiana, erzähl mir was von dir, von deinem Hoffnungen. Und deinen Träumen.
2: Ich habe schon immer davon geträumt.
3: Zeit ist um, ich muss los.
1: Im ersten Vaiana-Film lieh Dwayne Johnson Maui nur seine Stimme. In der Neuverfilmung spielt er ihn jetzt voll und ganz und sorgt für viele Lacher. Nachdem ihr Mann bei einem schweren Autounfall ums Leben gekommen ist, zieht die junge Witwe Alice in Evil Dead Burn zu ihrer Schwiegermutter. Diese ist überrascht, als Alice zur Tür hereinkommt und das nicht allein.
4: Carlos? Was ist denn los? Was ist passiert?
5: Wir haben euch gefunden.
1: Wir, das sind blutrünstige Untote, die die Lebenden zu sich holen wollen. Und das ist heftig, denn der brettharte Gruselstreifen Evil Dead Burn ist aus gutem Grund erst ab 18 Jahren freigegeben. Stefan Grundler, Radio F, Kinoredaktion.

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2: Ich bin, du bist, wir sind. Wenn ich eine neue Sprache lerne, dann lerne ich die Wörter gleich in diesen Folgen. Ich bin Anne-Sophie. Ich bin eine Frau, Ehefrau, Mutter, Schwester, Tochter und Freundin. Ich bin Pfarrerin und Seelsorgerin. Ich bin auf der Suche nach Worten und schweige auch gerne. Ich fahre mit dem Auto, dem Zug, dem Bus oder dem Fahrrad. Ich wachse und lerne immer noch. Ich verändere mich. Ich ärgere mich. Ich freue mich. Ich lache und weine. Ich bin vernetzt und verbunden. Ich bin. Du bist. Wir sind. Du. Also jede und jeder, du bist ein Mensch mit vielen Facetten, Gesichtern und Geschichten. Ich bin wichtig, aber du bist genauso wichtig. Zusammen sind wir Menschen, Gruppen, Völker und doch alle zusammen Menschen. Und das ist eine Sprache, die ich gern mehr lernen möchte, die Sprache vom Wir. Ihre Anne-Sophie Höpfner, Evangelische Hochschulseelsorge in Erlangen.
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4: Ich bin Angela Kress. Guten Morgen. Als Skandal bezeichnet der Kinderschutzbund die Pläne, den staatlichen Unterhaltsvorschuss zu kürzen. Bundesgeschäftsführerin Grein hat dem Redaktionsnetzwerk Deutschland gesagt, dass es die Chancenungleichheit noch vertiefe. Alleinerziehende Elternteile können vom Staat Vorschuss beantragen, wenn der andere Elternteil keinen oder nicht genug Unterhalt zahlt. Familienministerin Prien will das für die Zukunft nur noch bis zum 16. Geburtstag. Die Jahrhundertflut im Ahrtal jährt sich heute zum 5. Mal. Bei der Flutkatastrophe waren in Rheinland-Pfalz und NRW insgesamt 185 Menschen gestorben. Jonas Mikulajczak berichtet.
5: 5 Jahre nach der Flut scheint sich das Ahrtal so langsam erholen zu können. Laut dem Eifelkreis Bitburg-Prüm sind rund 90% der Flutschäden mittlerweile behoben. Dabei flossen insgesamt über 100 Millionen Euro in verschiedenste Maßnahmen. Zudem wurde auch die Hochwasserprävention verbessert. In Rheinland-Pfalz läuft seit letztem Jahr ein neues Pegelmesssystem. Dieses sammelt viertelstündig die Daten von 32 Messstellen im ganzen Bundesland in einer Datenbank.
4: Die Sonne hat uns in den vergangenen Monaten so viel Strom geliefert wie noch nie. Im Mai und im Juni kam jeweils mindestens 1/3 des deutschen Stroms aus Solarenergie. Das geht aus einer Analyse der Energiedenkfabrik Ember hervor. EU-weit war es demnach im Juni 1/4, Ember zufolge ebenfalls so viel wie noch nie.
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6: Mit Chris Wahle. In Nürnberg steht der Sommer im Zeichen von Musik und Picknickdecken unter freiem Himmel. Ende Juli und Anfang August lädt die Stadt wieder zu den großen Open Airs in den Luitpold ein. Den Start macht kommende Woche Sonntag die Staatsphilharmonie. 2 Wochen später, am Samstag, folgt das 2. Klassik Open Air mit den Nürnberger Symphonikern. Am 9. August können alle Jazzfans bei Stars im Luitpold ein mit Laith Aldean, Thorsten Goetz und der Band Mezzoforte feiern. Oberbürgermeister Markus König.
7: Ich glaube, wer einmal da war, weiß, was diese Veranstaltung bewegen kann. 100.000 Menschen sitzen friedlich auf der Wiese, hören Musik. Das sind Generationen, das sind Nationen, die zusammen feiern und Musikgenuss erleben. Und es kostet nichts. Und wir bringen Kultur in alle Ohren.
6: Vor Ort gibt es jeweils auch Getränke und sommerliche Speisen zu kaufen.
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8: Um 6:02. Guten Morgen. Ist das Wetter so, wie es die ganze Zeit schon war? Heute geht's hoch mit bis über 30 Grad. Wieder bei einem heißen Sonne-Wolken-Mix steigt die Gewitterwahrscheinlichkeit voraussichtlich zum Abend hin. Morgen am Mittwoch halten sich dann auch wohl mehr Wolken. Donnerstag wieder mehr Sonne. Aktuell sind es in Gebersdorf schon 20 Grad. Zabo auch. Großgründlach messen wir 19 Grad.
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8: Liebe Autofahrer, Sie haben Freifahrt, wir haben nix. Melden Sie gern den ersten Blitzer. Und das können Sie tun mit dieser Nummer 08000 94 5 94 5. Vielen Dank und gute Fahrt.
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8: Jawohl, und Sie sind mit dabei und das sagen wir Dankeschön und freuen uns sehr. Und dabei ist zum Beispiel jetzt dann auch Christa Burke. Dann gibt es ein bisschen Woodstock-Feeling mit CCR, Creedence Clearwater Revival, Proud Mary, ihr Riesen-Riesen-Hit. Die Everly Brothers hätten wir auch noch in dieser halben Stunde. Und wenn Sie sagen, gehen wir es erstmal langsam an, schlürfen wir in Ruhe unseren Kaffee, bin ich voll dabei, dann haben wir jetzt ja Captain Tennant für Sie. 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Guten Morgen, Franken.

Das ist Ihr Radio F. Um 6.10 Uhr. Am Dienstag, 14. Juli. Wir schwitzen alle weiter. Ich hoffe, Ihnen geht's gut. Wir haben heute ein Geschenk für Sie, damit Sie den Sommer genießen und sich abkühlen und erfrischen können. Es ist Endspurt beim Lieblingsstrand auf der Sommerinsel Schütz. Bis Sonntag können Sie dort noch im Sand sitzen, Füße im Pool kühlen und zum Beispiel auch Cocktails schlürfen. In gut einer Stunde hören wir uns mal an, was in der Woche noch Schönes los ist am Strand. Und Sie haben die Chance auf einen Getränkegutschein im Wert von 50 Euro. 7.10 Uhr machen wir das heute. Unser Geburtstagsgeschenk ist heute übrigens dann wieder um 8.50 Uhr eine Einladung in die Franke-Therme. Sie bekommen ja die Geschenke, weil wir Geburtstag feiern, das schon mal vorab. Und es gibt auch noch gute Nachrichten für alle, die in Nürnberg Straßenbahn fahren wollen. Sie können das jetzt auch wieder. Und am Wochenende haben Sie da Freifahrt. Die VAG sagt nämlich Entschuldigung für die Unannehmlichkeiten nach den Schienenschäden. Und deshalb ist das Fahren mit der Straßenbahn nur mit der Straßenbahn, aber am Wochenende kostenlos. Noch viel mehr Neues aus der Region gibt es heute natürlich wieder in unseren Nachrichten für einen perfekten Start in diesen Dienstag. Und Dankeschön, dass Sie mit uns aufstehen.

0: Aufstehen mit Radio F am Dienstag um 6.18 Uhr. Guten Morgen. Warm ist es schon draußen. Vielleicht können Sie gerade noch ein bisschen durchlüften. Aktuell am Weißen Turm in Nürnberg 20 Grad. Heute werden es wieder über 30. Heute mit einem heißen Sonne-Wolken-Mix und es steigt die Gewitterwahrscheinlichkeit voraussichtlich zum Abend hin, wie es momentan ausschaut. Seien Sie da bitte vorsichtig. Morgen am Mittwoch sind es dann mal mehr Wolken. Am Donnerstag wieder mehr Sonne. Bleibt aber immer in etwa bei diesen Temperaturen. Liebe Autofahrer, auf den Straßen ist aktuell noch recht ruhig. Dann hören wir uns mal an, wie der Tag in Sachen Horoskop heute noch für uns so wird.
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0: Widder 4 Sterne, ein persönlicher Erfolg schenkt Ihnen heute neue Energie.
2: Stier 5 Sterne, eine erfreuliche Entwicklung bestätigt, dass Sie auf dem richtigen Weg sind.
0: Zwillinge 3 Sterne, ein offenes Ohr bewirkt heute viel Positives.
2: Krebs 3 Sterne, bleiben Sie jetzt bei Ihrer klaren Linie.
0: Löwe 2 Sterne, vermeiden Sie heute hektische Aktionen.
2: Jungfrau 2 Sterne, achten Sie auf Ihre persönliche Grenzen.
0: Waage 4 Sterne, ein lang gehegter Wunsch rückt in greifbare Nähe.
2: Skorpion 2 Sterne, lassen Sie sich heute nicht von Kleinigkeiten ablenken.
0: Schütze 4 Sterne, ein inspirierendes Gespräch bringt frische Ideen.
2: Steinbock 3 Sterne, heute ist ein guter Tag.
0: Wassermann 2 Sterne, behalten Sie heute den Blick für das Wesentliche.
2: Fische 4 Sterne, verlassen Sie sich jetzt ganz auf Ihre Intuition.
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0: sind Sie, wir spielen Sie. Die größten Hits aller Zeiten bei Radio F. Dankeschön, dass Sie mit uns aufstehen um kurz vor 6:30. Chris Wahle ist schon in den Startlöchern mit den Radio F Nachrichten. Wenn Sie in Erlangen wohnen und dort vielleicht heute auch einkaufen wollen, könnte es da heute wieder einige Behinderungen oder Einschränkungen geben. Da finden nämlich Warnstreiks statt und auch eine Demo. Die Infos mehr in 2 Minuten.
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0: Ich bin Angela Kress. Guten Morgen. Als Skandal bezeichnet der Kinderschutzbund die Pläne, den staatlichen Unterhaltsvorschuss zu kürzen. Bundesgeschäftsführerin Grein hat dem Redaktionsnetzwerk Deutschland gesagt, dass es die Chancenungleichheit noch vertiefe. Alleinerziehende Elternteile können vom Staat Vorschuss beantragen, wenn der andere Elternteil keinen oder nicht genug Unterhalt zahlt. Familienministerin Prien will das für die Zukunft nur noch bis zum 16. Geburtstag. Die Jahrhundertflut im Ahrtal jährt sich heute zum 5. Mal. Bei der Flutkatastrophe waren in Rheinland-Pfalz und NRW insgesamt 185 Menschen gestorben. Jonas Mikulajczak berichtet.
9: 5 Jahre nach der Flut scheint sich das Ahrtal so langsam erholen zu können. Laut dem Eifelkreis Bitburg-Prüm sind rund 90% der Flutschäden mittlerweile behoben. Dabei flossen insgesamt über 100 Millionen Euro in verschiedenste Maßnahmen. Zudem wurde auch die Hochwasserprävention verbessert. In Rheinland-Pfalz läuft seit letztem Jahr ein neues Pegelmesssystem. Dieses sammelt viertelstündig die Daten von 32 Messstellen im ganzen Bundesland in einer Datenbank.
0: Die Sonne hat uns in den vergangenen Monaten so viel Strom geliefert wie noch nie. Im Mai und im Juni kam jeweils mindestens 1/3 des deutschen Stroms aus Solarenergie. Das geht aus einer Analyse der Energiedenkfabrik Ember hervor. EU-weit war es demnach im Juni 1/4, Ember zufolge ebenfalls so viel wie noch nie.
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10: mit Chris Wahle. Wer heute in Erlangen einkaufen will, muss sich auf Einschränkungen einstellen. Beschäftigte aus dem mittelfränkischen Einzel- und Großhandel protestieren für höhere Löhne. Die Gewerkschaft Verdi hat zu Streiks und einer Demonstration durch die Innenstadt aufgerufen. Deshalb kann es in einzelnen Geschäften zu längeren Wartezeiten oder eingeschränktem Service kommen. Hintergrund sind die laufenden Tarifverhandlungen. Verdi fordert deutlich höhere Löhne. Die Arbeitgeber haben ein Angebot vorgelegt, das Verdi aber für viel zu niedrig hält.
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0: Um gleich 3 Minuten nach 6:30. Guten Morgen. Derzeit sind es in Röthenbach 20 Grad, Mögeldorf auch, Stadeln 20 Grad. Heute steigt die Gewitterwahrscheinlichkeit im Lauf des Tages. Bis dahin aber sind es Sonne, Wolken und über 30 Grad. Morgen am Mittwoch mehr Wolken und Donnerstag dann wieder mehr Sonne. Es bleibt in etwa noch bei diesen Temperaturen.
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0: Guten
11: Guten Morgen, liebe Autofahrer. Vorsicht auf der A3 bitte. Nürnberg Richtung Würzburg zwischen Höchstadt Nord und Schlüsselfeld. Unfall passiert mit mehreren Fahrzeugen. Das sind Gegenstände auf der Fahrbahn. Der rechte Fahrstreifen ist blockiert. Das war's von uns. Wir haben noch keinen Blitzer. Haben Sie schon irgendwo einen? Den dürfen Sie gerne rüberschieben. Das geht per WhatsApp oder Anruf 08000 94 5 94 5. Dankeschön. Fahren Sie vorsichtig.
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11: Guten Morgen. Apropos vorsichtig. Sie haben es bestimmt mitbekommen. Anna Held aus Roth hatte einen Weltrekordversuch gestartet. 50 Langdistanz-Triathlons wollte sie machen in 50 Tagen. Und dann gab es leider gleich ganz am Anfang, am dritten Tag, einen Unfall, einen Verkehrsunfall, was ja immer schwierig ist, wenn die Triathleten eben mit dem Fahrrad unterwegs sind. Und da ist sie schwer gestürzt und musste jetzt leider dann doch nach einigen weiteren Tagen aufgeben. Wir hören es gleich nochmal an, was sie dazu zu sagen hat. Und vor allem liegt ihr ein Projekt sehr am Herzen, das sie eigentlich unterstützen wollte mit der Aktion. Auch dazu gleich mehr in 6 Minuten hier bei uns bei Radio F.

0: Dankeschön, dass Sie mit Radio F aufstehen an diesem Dienstag, der 14. Juli, genau 6.41 Uhr. Guten Morgen. 50 Langdistanz-Triathlons in 50 Tagen. Anna Held aus Roth wollte diesen Weltrekord schaffen. Und sie hat leider aufgeben müssen, denn gleich am Anfang ihres Weltrekordversuchs ist sie verunglückt, wurde von einem Auto beim Radfahren angefahren. Sie kämpfte dann weiter, aber jetzt war dann doch leider Schluss. Anna, erzähl, wie geht's dir?
1: Ich habe versucht, weiter zu kämpfen. An Tag 8 ging es leider nicht mehr weiter. Da war dann die ganze Kraft raus. Der Unfall konnte einfach nicht kompensiert werden mehr vom Körper. Für mich ist die Entscheidung richtig, weil ich einfach in dem Moment für meinen Körper entschieden habe und nicht fürs Projekt, weil ich bin noch jung, ich möchte noch andere Dinge machen können, ich möchte weiter Sport machen können. Und wenn ich mich jetzt kaputt mache, dann habe ich hinterher größere Schäden vielleicht. Jetzt muss ich erstmal den Unfall verarbeiten. Der steckt mir doch relativ noch psychisch auch im Kopf.
0: Du Arme, das ist total verständlich. Es tut uns allen so, so leid. Du hattest ja auch noch eine Spendenaktion unterstützt. Hier soll ein Hund zum Assistenzhund ausgebildet werden, um einer Familie zu helfen. Wie geht's da weiter?
1: Wer noch gerne spenden möchte, ich würde mich total freuen. Der Link ist auf meiner Homepage oder auf meinem Insta-Kanal. Es ist eine total liebe Familie, die ich da kennengelernt habe, denen es einfach nicht gut geht, weil sie eben zwei behinderte Kinder haben. Deswegen wollte ich die sehr unbedingt unterstützen. Und es tut mir sehr leid für die, dass es damit jetzt nicht weitergehen kann. Aber wer natürlich noch möchte, kann das gerne tun. Und ich würde mich auch sehr freuen, wenn da vielleicht noch ein bisschen was zusammenkommen könnte.
0: Das geben wir so sehr gerne weiter. Liebe Anna, liebe Grüße auch nochmal nach Roth und vor allem erstmal gute Besserung. Du warst ganz toll und bitte erhol dich gut. Und wir wünschen dir, dass du bald auch wieder ganz viel Freude am Sport findest. Danke, dass du dir die Zeit genommen hast, das jetzt auch für uns hier noch zu erzählen.
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das ist mein Tanzbereich und das ist dein Tanzabstand. Ich glaube, es heißt sogar Tanzabstand. Ich dachte auch mal, es heißt Tanzbereich, das ist mein Tanzabstand und das ist dein Tanzabstand. Und dann tragen wir noch eine Melone und dann ist es Dirty Dancing. Hier bei uns bei Radio F, guten Morgen, 7:10 am Hauptmarkt. Auch da in Nürnberg ist es jetzt schon warm, 20 Grad. Es werden bis zu 30 heute wieder und dabei wieder Sonne und Wolken. Es könnten sich im Lauf des Tages zum Abend hin auch mal Gewitter bilden örtlich. Also seien Sie da bitte vorsichtig. Ist jetzt ein Blitzer dazu gekommen, liebe Autofahrer, den möchte ich Ihnen nicht vorenthalten. Den Blitzer, den wir wissen, der steht in Nürnberg in der Krottenbacher Straße Richtung Mühlhof. Gerne noch einer von Ihnen dazu. Das können Sie tun per WhatsApp oder wenn Sie anrufen 08000 94 5 94 5. Fahren Sie vorsichtig. Wir wünschen Ihnen gute Fahrt gleich mit Peter Maffay. Und hier sind The Drifters.

0: Das sind definitiv, und die hören Sie bei uns, die größten Hits aller Zeiten. Kurz vor 7, guten Morgen. Urlaubsfeeling mitten in der Stadt. Wenn wir mal rausschauen, ist es ja so schon herrlich. Eine Woche ist noch der Lieblingsstrand in Nürnberg auf der Sommerinsel Schütt. Was da bis Sonntag noch extra los ist, sagen wir Ihnen gleich. Und wir laden Sie auch ein zu einer schönen Erfrischung. Gleich können Sie sich einen 50-Euro Getränkegutschein für den Lieblingsstrand sichern. In gut einer Viertelstunde hier bei uns bei Radio F.
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12: Ich bin Angela Kress. Guten Morgen. Anlässlich des 5. Jahrestags der Flutkatastrophe in Rheinland-Pfalz und Nordrhein-Westfalen fordert die Caritas von der Bundesregierung eine Neuaufstellung des Bevölkerungsschutzes. Deutschland sei auf einem guten Weg, es müsse aber noch viel besser werden. Das hat Caritas-Vorstand Müller dem Redaktionsnetzwerk Deutschland gesagt. Eine Warn-App etwa helfe nur begrenzt, wenn Menschen nicht wüssten, was sie danach tun sollen. Der ADAC kritisiert den schlechten Zustand vieler Rastplätze an deutschen Autobahnen. Bei einer aktuellen Stichprobe vergab der Verkehrsclub bei fast der Hälfte der 50 getesteten, unbewirtschafteten Anlagen die Note mangelhaft oder sehr mangelhaft. Melanie Mikulla vom ADAC sagte:
13: Vor allem bei den Sanitäranlagen muss sich etwas verbessern. Aber auch bei der Sicherheit und bei der Aufenthaltsqualität gibt es noch Luft nach oben. Das heißt, wir sehen hier eindeutigen Handlungsbedarf für die Niederlassungen der Autobahn GmbH, die für die Rastplätze zuständig sind.
12: In der Kategorie Verkehr und Parken gab es im Schnitt die Note gut. Die sogenannte Koalition der Willigen plant in den kommenden Monaten gemeinsame Manöver in Nachbarländern der Ukraine. Das hat der französische Präsident Macron nach einem Treffen angekündigt und damit überrascht. Die multinationale Truppe soll einen möglichen Waffenstillstand in der Ukraine absichern können. Auch Bundeskanzler Merz nahm an dem Treffen teil. Er ließ aber offen, ob und wie sich Deutschland an den Manövern beteiligen könnte.
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14: mit Chris Wahle. Busse und Bahnen sind in Nürnberg beliebter denn je. Die VAG hat im Jahr 2025 fast 164 Millionen Fahrgäste gezählt. So viele wie noch nie. Das ist der dritte Rekord in Folge, so VAG-Vorstandssprecher Tim Dahlmann-Riesing.
15: Wir haben einen Höchststand bei den Abonnements, 294.000 Abonnements. Das sind dreimal so viel wie noch 2019. Dem Deutschland-Ticket sei Dank. Und was uns ganz besonders gefreut hat, ist, erstmals haben die Nürnberger und Nürnbergerinnen mehr Fahrten mit den öffentlichen Verkehrsmitteln, also mit Bussen und Bahnen gemacht, als mit dem Auto als Fahrer.
14: Probleme bereiten der VAG weiter die Hitzeschäden bei der Straßenbahn. Morgen sind endlich wieder alle Strecken in Betrieb. Weich gewordene Fugenmasse hatte Gleise und Bahnen verklebt. Die Kosten für die aufwendige Reinigung liegen im hohen sechsstelligen Bereich.
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0: Um 7:02. Und da gibt es ja auch gute Nachrichten von der VAG. Denn am Wochenende, Samstag, Sonntag, haben sie als Entschuldigung, dass es bei den Straßenbahnen jetzt so lange Probleme gab, nämlich freie Fahrt nur mit den Straßenbahnen. Aber wie gesagt, mit den Straßenbahnen
12: Freifahrt Samstag, Sonntag, jetzt dann am Wochenende. Aktuell messen wir in Gutzberg 20 Grad, Ernstegen 19, in Fach ebenfalls 19 Grad. Heute steigt die Gewitterwahrscheinlichkeit, es kann also scheppern örtlich, wo es dann immer genau ist, lässt sich ja immer schwer sagen, aber bitte haben Sie das ein bisschen auf dem Schirm. Ansonsten gibt es wieder einen heißen Sonne-Wolken-Mix mit über 30 Grad. Morgen mehr Wolken, Donnerstag wieder mehr Sonne.
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12: Mit dieser Meldung, Achtung bitte, auf der A3 Nürnberg Richtung Würzburg zwischen Höchstadt Nord und Schlüsselfeld gab es einen Unfall mit mehreren Fahrzeugen. Da sind noch Gegenstände auf der Fahrbahn, der rechte Fahrstreifen blockiert. Und die A3 Nürnberg Richtung Regensburg zwischen Nürnberg-Mögeldorf und dem Kreuz Nürnberg, Sichtbehinderung durch Rauch, da ist ein defekter LKW, der Standstreifen blockiert, bitte Vorsicht. Wir haben zwei Blitzer, Nürnberg und Erlangen, Nürnberg-Krottenbacher Straße und Erlangen-Fürther Straße. Melden Sie sich gerne für mehr 08000 94 5 94 5. Dankeschön und gute Fahrt.
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12: Hallo, guten Morgen. Gleich laden wir Sie ein zu Getränken auf dem Lieblingsstrand in Nürnberg. Erzählen auch noch mal ein bisschen mehr, was Sie dann noch diese Woche erleben können. Sonntag ist nämlich Schluss, aber es geht eigentlich nahtlos weiter. Mehr gleich. Und bis dahin, Eurythmics bei uns, Sweet Dreams und dieser wunderbare 70er mit der wunderbaren Stimme, ich mag ihn sehr, von Peter Cetera. Hier ist Chicago bei Radio F.

0: Aufstehen mit Radio F. Ihr Dienstag mit Radio F um 7.10 Uhr. Guten Morgen. Mit Cocktails unter Palmen, am Pool, in Liegestühlen, den Sommer genießen. Geht noch diese Woche mitten in Nürnberg. Wir laden Sie auch gleich zu einer Erfrischung ein.
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0: Es ist Endspurt beim Lieblingsstrand auf der Sommerinsel Schütz. Bis Sonntag geht's noch. Guten Morgen an den Mitveranstalter Markus Mende.
3: Einen wunderschönen guten Morgen.
0: Morgen. Warum liebst du den Lieblingsstrand?
3: Ich denke, der Begriff Naherholungsgebiet für die ganze Familie trifft es ganz gut. Wir haben eine tolle weitläufige Fläche, feinsten Sand, einen wunderschönen Pool, verschiedene Bars, leckeres Essen, ein Pop-Up-Store von Drills, gemütliche Lounges, ein Kinderbereich, massenhaft Liegestühle und ausreichend Schattenplätze für die heißen Tage in der Stadt.
0: Absolut. Es ist ja jetzt schon wieder Endspurt für den Lieblingsstrand, aber bei euch geht's eigentlich nahtlos weiter, gell?
3: Der Lieblingsstrand hat Dienstag bis Sonntag jeweils ab 14 Uhr geöffnet. Nach dem 19. Juli weicht er dann dem Badentreffen. Die Sommerinsel Schütt bleibt weiterhin geöffnet mit dem wunderschönen Sommergarten und La Festa Italiana vom 14. bis zum 23. August.
0: Jawohl, und da freuen wir uns speziell sehr. La Festa Italiana übrigens mit uns, präsentiert von Radio F. Vielen Dank an Markus Mende vom Lieblingsstrand. Mehr Infos dazu, zum Beispiel auch, wie Sie dort Ihre ganz eigene Lounge mieten können, finden Sie auf radiof.de. Und wenn Sie Lust auf Getränke for free haben, dann jetzt anrufen. Wir schenken Ihnen einen Getränkegutschein im Wert von 50 Euro, 08000 94 5.
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Das ist auch so ein Sommer-Gute-Laune-Hit, oder? Die größte Hits aller Zeiten bei uns bei Radio F. Guten Morgen, 7.17 Uhr und wir sagen herzlichen Glückwunsch an Heliu. Sie hat sich den ersten Gutschein gesichert und wird jetzt dann leckere, haben wir uns unterhalten, Pina Colada schlürfen am Lieblingsstrand in Nürnberg auf der Sommerinsel Schütt. Aber Sie haben auch noch die Gelegenheit, sich heute einen Getränkegutschein zu sichern. Wir haben noch mal einen und zwar um 9.10 Uhr. Und das Wetter passt eben momentan perfekt dafür. Es ist sehr, sehr sommerlich. Aktuell sind es jetzt auch schon wieder 19 Grad an der Wörther Wiese in Nürnberg und heute werden es wieder über 30 Grad. Heute könnte es mal auch gewittern, morgen am Mittwoch mehr Wolken, Donnerstag kommt schon wieder komplett die Sonne durch. Liebe Autofahrer, ich sage Ihnen noch, die zwei Blitzer, von denen wir aktuell wissen, in Nürnberg in der Grottenbacher Straße steht einer Richtung Mühlhof und in Erlangen in der Fürther Straße stadteinwärts. Das war's von uns, gerne mehr von Ihnen, 08000 94 5 94 5. Dankeschön, fahren Sie vorsichtig, kommen Sie gut an. Laura Branigan schon im Hintergrund und Neil Diamond hätten wir auch noch vor halb, genauso wie die Carpenters und Top of the World.

0: Kurz vor 7:30. Das ist Radio F am Dienstag. Guten Morgen. Gleich wieder Zeit für die Radio F Nachrichten mit Chris Wahle. Es ist heiß. Ich glaube, das hat mittlerweile jeder mitbekommen. Vor allem in den Innenstädten ist es dann immer sehr, sehr warm. Da steht dann die Hitze. Am Nürnberger Hauptmarkt können Sie sich heute mal so richtig schön abkühlen mit einem feinen Wassernebel. Da wird nämlich heute etwas installiert. Ist eine sogenannte Pop-up-Installation ab 11 Uhr. Und was da genau passiert, hören Sie in einer Minute.
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8: Ich bin Angela Kress. Guten Morgen. Anlässlich des 5. Jahrestags der Flutkatastrophe in Rheinland-Pfalz und Nordrhein-Westfalen fordert die Caritas von der Bundesregierung eine Neuaufstellung des Bevölkerungsschutzes. Deutschland sei auf einem guten Weg, es müsse aber noch viel besser werden. Das hat Caritas-Vorstand Müller dem Redaktionsnetzwerk Deutschland gesagt. Eine Warn-App etwa helfe nur begrenzt, wenn Menschen nicht wüssten, was sie danach tun sollen. Der ADAC kritisiert den schlechten Zustand vieler Rastplätze an deutschen Autobahnen. Bei einer aktuellen Stichprobe vergab der Verkehrsclub bei fast der Hälfte der 50 getesteten, unbewirtschafteten Anlagen die Note mangelhaft oder sehr mangelhaft. Melanie Mikulla vom ADAC sagte:
9: Vor allem bei den Sanitäranlagen muss sich etwas verbessern. Aber auch bei der Sicherheit und bei der Aufenthaltsqualität gibt's noch Luft nach oben. Das heißt, wir sehen hier eindeutigen Handlungsbedarf für die Niederlassungen der Autobahn GmbH, die für die Rastplätze zuständig sind.
8: In der Kategorie Verkehr und Parken gab es im Schnitt die Note gut. Die sogenannte Koalition der Willigen plant in den kommenden Monaten gemeinsame Manöver in Nachbarländern der Ukraine. Das hat der französische Präsident Macron nach einem Treffen angekündigt und damit überrascht. Die multinationale Truppe soll einen möglichen Waffenstillstand in der Ukraine absichern können. Auch Bundeskanzler Merz nahm an dem Treffen teil. Er ließ aber offen, ob und wie sich Deutschland an den Manövern beteiligen könnte.
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10: Mit Chris Wahle. Feiner Wassernebel gegen heiße Temperaturen. Auf dem Nürnberger Hauptmarkt sorgt heute ein mobiler Vernebler für angenehme Abkühlung. Das Referat für Umwelt und Gesundheit hat ihn angeschafft. Er ist Teil des Hitzeaktionsplans der Stadt. Bei der Pop-up-Aktion zwischen 11 und 15 Uhr können alle Interessierten den Vernebler ausprobieren. Das Gerät soll künftig an verschiedenen Orten im Stadtgebiet eingesetzt werden und schnell und unkompliziert für Abkühlung sorgen. Beim Nachbarschaftsfest der Villa Leon und beim Südstadtfest war er schon im Einsatz und wurde gut angenommen.
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0: 7:58. Guten Morgen. Aktuell messen wir in Stein 20 Grad und es sind in Lauf am Holz ebenfalls 20 Grad. Obermichelbach 19 Grad. Heute könnte es ein bisschen scheppern im Lauf des Tages zum Abend hin. Also steigt die Gewitterwahrscheinlichkeit. Ein bisschen drückend aktuell, gell? Aber ansonsten wird es wieder heiß. Über 30 Grad, Sonne, Wolken. Heute mehr Wolken, morgen am Mittwoch. Dann wird es wieder super sonnig am Donnerstag.
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0: Liebe Autofahrer, Achtung bitte auf der A3 Nürnberg Richtung Würzburg zwischen Höchstadt Nord und Schlüsselfeld. Unfall mit mehreren Fahrzeugen. Das sind auch Gegenstände auf der Fahrbahn. Der rechte Fahrstreifen blockiert. Bitte Vorsicht. Dann die A3 Regensburg Richtung Nürnberg. Zwischen Kreuz Nürnberg und Mögeldorf ein defekter LKW. Da ist der rechte Fahrstreifen blockiert. Und dann wird geblitzt in Nürnberg in der Grottenbacher Straße Richtung Mühlhof und in Erlangen in der Fürther Straße. Da ist es aktuell dabei geblieben. Oder haben Sie noch was gesehen? Wir wissen jetzt nur die zwei. Vielleicht wissen Sie einen mehr. 0800 94 5 94 5. Dankeschön, gute Fahrt.
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0: Guten Morgen, dankeschön, dass Sie mit uns aufstehen. Und zuerst gibt's Kaffee und Kuchen, dann schauen Sie sich einen guten Film an. Wenn Sie morgen Nachmittag nichts vorhaben, da ist es auch schön kühl im Kino, dann hätte ich gleich Tickets für Sie für die 50-Vorstellung im Nürnberger Cinecittà. Dieses Mal sehen Sie den Film Hallo Betty. Und wenn Sie auf Kochen und Kochrezepte stehen, ja, das ist auch was für mich, dann ist es was für Sie auch. Kaffee, Kuchen, Ihre Tickets gibt's in 6 Minuten.

0: Machen Sie sich Ihr Frühstück für den Tag fertig. Wir begleiten Sie bei Radio F mit den größten Hits aller Zeiten um 7.40 Uhr. Sie machen sich's am Nachmittag im Kinosessel gemütlich und davor gibt's noch Kaffee und Kuchen. So geht die Ü50-Vorstellung im Nürnberger Cinecittà. Gleich haben wir Tickets für Sie für Hallo Betty. Vor 70 Jahren wurde in der Schweiz Betty Bossi in die Welt gebracht. Erfunden hat sie in Hallo Betty die Werbetexterin Emmy Criola. Ihre Betty Bossi soll den Umsatz einer Lebensmittelfirma ankurbeln und dafür braucht Emmy Kochrezepte und testet die zu Hause bei ihrer Familie.
1: Und, wie lief's im Betrieb heute?
2: Gut, gut. Wieso ist da eigentlich eine Banane drauf?
1: Das Rezept habe ich von dem Gemüsehändler, Rick Kasimir. Mhm.
3: Ja, dieser Kasimir wollte wahrscheinlich seine ollen Bananen loswerden. Schmeckt aber gut.
1: Ich muss schreiben.
0: Und so schreibt Emmy für ihre Kunstfigur Betty Bossi jede Menge Kochrezepte. So viele, dass sie gar nicht mehr allein kochen kann. Und daher hat Emmy dann an ihren Chef eine ungewöhnliche Bitte.
4: Wie bitte? Ein Betty Bossi Kochlabor?
1: Nichts Verrücktes. Vielleicht 5 Leute.
4: Ja, und wo wollen Sie kochen?
1: Naja, im Keller wäre doch Platz.
4: In den Archiven unten?
1: Die Hälfte steht sowieso leer. Wir bräuchten nur eine Herdplatte, einen Backofen, Töpfe.
0: Der Chef sagt ja und der Erfolg von Betty Bossi wird immer größer. Diese Geschichte, die gab's wirklich. Die Betty Bossi Post war die Bibel unter den Kochbüchern. Und als dort ein Rezept für Tiramisu veröffentlicht wurde, war Mascarpone auf einen Schlag in der gesamten Schweiz damals ausverkauft. Die Ü50-Vorstellung morgen im Nürnberger Cinecittà. Vielleicht gibt's ja Tiramisu und ansonsten auf jeden Fall Kaffee und Kuchen. Ab 15 Uhr, ab 16 Uhr dann den Film und mit Radio F gehen Sie hin. Jetzt gibt's Tickets, wenn Sie anrufen 08000 94 5 94 5.

0: Gleich 7:45 der Radio F am Dienstag. Guten Morgen. Hallo Betty, läuft morgen in der Ü50-Vorstellung im Nürnberger Cinecittà. Und da ruft jetzt der Stefan an.
1: Ruf wegen den Kinotickets an.
0: Hi, grüß dich. Klang lustig, oder?
1: Na, aber wunderbar.
0: Kochst du oder backst du auch gerne?
1: Aber sehr gerne sogar.
0: Ey, was ist denn dein bestes Rezept, dein Lieblingsrezept?
1: Oh, ganz viele. Lammfleisch, Okraschoten, sowas. Sehr lecker.
0: Lecker, super, super. Ja, na dann musst du doch morgen ins Kino gehen. Die Tickets gehören dir.
1: Ja, prima, vielen Dank.
0: Da kriegt man ja gleich Hunger, oder? Und wenn Sie auch gerne kochen oder backen, dann ist dieser Film auf jeden Fall was für Sie. Und wir haben heute auch nochmal Tickets. Und zwar nochmal Tickets für Sie gibt es für die Ü50-Vorstellung und den Film Hallo Betty heute um 9:40 Uhr hier bei uns bei Radio F.

mal gesagt, dass ich die Bee Gees liebe. Aber ich glaube, da bin ich nicht allein, gell? Über alle Jahrzehnte mega. 7.48 Uhr, 12 Minuten vor 8. Guten Morgen. Und warm ist es schon draußen. Heiß wird es heute wieder, aber eventuell auch später gewittrig. Momentan sind es am Opernhaus in Nürnberg 22 Grad, über 30 heute wieder tagsüber. Liebe Autofahrer, zwei Blitzer, dann bin ich durch. Das war's. Die anderen Meldungen haben sich aufgelöst. Nürnberg-Grottenbacher Straße steht ein Blitzer und in Erlangen in der Fürther Straße stadteinwärts. Und wenn Sie doch vielleicht im Stau stehen, das dürfen Sie gerne durchgeben. 08.000 94.5 94.5. Dankeschön, gute Fahrt Ihnen. Jetzt ein bisschen Hippie-Feeling von The Mamas and the Papas. Und danach machen wir ein bisschen Italien-Feeling und Urlaubsstimmung. Bald sind ja Sommerferien. Ciao, Nanini, gibt's gleich.

0: der Sound hier bei uns bei Radio F am Dienstag. Guten Morgen, kurz vor 8 und gleich meldet sich Chris Wahle wieder mit den Radio F Nachrichten. Ich glaube, viele, die jedes Jahr seit Jahren dorthin gehen, die haben den Termin eh auf dem Schirm. Wir erinnern aber nochmal dran. Bald geht's los und die Vorbereitungen laufen für die großen Open-Air-Konzerte im Luitpoldhain. Und wie gesagt, dazu gleich mehr in 2 Minuten.
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6: Ich bin Angela Kress. Guten Morgen. Wer im Pflegeheim betreut werden muss, muss immer mehr Kosten selbst tragen. Laut Verband der Ersatzkassen sind es im ersten Jahr im Heim bundesweit durchschnittlich rund 3.360 Euro pro Monat. Fiona Reinert berichtet.
7: Grund für die höheren Kosten sind vor allem 2 Faktoren. Zum einen sind die Löhne für Pflegekräfte gestiegen, zum anderen sind Unterkunft und Verpflegung teurer geworden. Das sei natürlich berechtigt, sagt der Verband der Ersatzkassen, dürfe aber nicht zu einer immer stärkeren Belastung der Pflegebedürftigen führen. Die geplanten Reformpläne von Bundesgesundheitsministerin Nina Wagen dürften die Situation noch weiter verschärfen.
6: Die Deutsche Krankenhausgesellschaft befürchtet, dass jede dritte Klinik das Krankenkassensparpaket nicht überleben wird. Vorstandschef Gass sagte der Rheinischen Post, dass die Reform die Kreditwürdigkeit der Häuser senke. Schon jetzt hätten viele nur finanzielle Rücklagen für 4 Wochen. Besonders bedroht seien Grund- und Regelversorger in ländlichen Regionen. Neue Erkenntnisse nach der Feuerkatastrophe in Thailand. Die Ermittler haben mögliche Sicherheitsmängel festgestellt. Laut Innenministerium war etwa ein Fluchtweg auf der Rückseite des Lokals durch einen Süßwarenstand blockiert. Das Feuer war am Sonntagabend in einem Pub in Bangkok ausgebrochen. Medien berichten von mindestens 30 Toten und mehr als 70 Verletzten.
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8: Mit Chris Wahle. In Nürnberg laufen die Vorbereitungen für die 3 großen Open-Air-Konzerte im Luitpoldhain. Die Stadt hat jetzt das Programm für die Termine Ende Juli und Anfang August vorgestellt. Den Auftakt macht nächste Woche Sonntag das erste Klassik-Open-Air. Am 8. und 9. August folgen dann das zweite Klassik-Konzert und der Jazzabend Stars im Luitpoldhain. Was diese Konzertreihe im Park so besonders macht, erklärt Rainer Pirzgal, Leiter des Projektbüros Kultur.
9: Es ist sicherlich dieser Dreiklang an musikalischer Exzellenz, einer sehr, sehr entspannten, gelassenen Parkatmosphäre bei Picknick im Park und eben auch dieser freie Eintritt, der diese Festivalreihe im Luitpoldhain so besonders und auch irgendwo einzigartig macht. Es ist alles eine sehr, sehr ungezwungene Stimmung. Man trifft Menschen, die man vielleicht schon länger nicht mehr gesehen hat. Das macht es sehr besonders.
8: Vor Ort wird es dann auch Speisen und Getränke geben.
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0: 8:02, guten Morgen. Heute gibt's wieder den gewohnten heißen Sonne-Wolken-Mix mit über 30 Grad. Es könnte gewittern Richtung Abend. Morgen am Mittwoch, dann sind's mal mehr Wolken. Bisschen zieht sich's ein bisschen zu. Bleibt aber natürlich warm und heiß. Donnerstag dann wieder viel Sonnenschein.
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0: Liebe Autofahrer, fahren Sie bitte vorsichtig und Achtung, hier auf der A3 Würzburg Richtung Nürnberg zwischen Erlangen-West und Erlangen-Frauenaurach gibt es jetzt gute Nachrichten, denn diese Gefahr hat sich in dieser Sekunde aufgelöst. Also auch da können Sie jetzt frei durchfahren. Und wenn Sie doch irgendwo im Stau stehen, bitte melden Sie es bei uns, genauso wie Blitzer. Wir wissen diese beiden hier, sind aber auch schon etwas älter, Nürnberg-Krottenbacher Straße und Erlangen-Fürther Straße. 08000 94 5 94 5, die Nummer. Danke.
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0: Bonjour. Das hat einen Grund, warum ich jetzt Französisch spreche. Weil es, glaube ich, schon fast alles ist, was ich da Französisch kann. Gleich wird's Französisch jetzt dann in wenigen Minuten in meinem Musikmoment. Und den Grund sage ich Ihnen auch. Da gibt's heute was Großes zu feiern. Bis dahin feiern wir einfach diese Hits und diese Sängerinnen und Sänger. Nancy Sinatra, Lee Hazelwood. Und den Anfang machen die Boomtown Rats. I don't like Mondays. Guten Morgen, Franken.

0: Das ist Abstimmung mit Radio F am Dienstag um genau 8.11 Uhr. Guten Morgen.
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0: Heute könnten wir an dieser Stelle eigentlich auch die Marseillaise spielen. Am 14. Juli ist nämlich der französische Nationalfeiertag. Erinnert und gefeiert werden da der Sturm auf die Bastille und das Föderationsfest. Der Beginn der französischen Revolution und der Werte der Republik. Freiheit, Gleichheit und Brüderlichkeit. Vielleicht gehen die Feierlichkeiten heute ja in die ganze Nacht über, wenn Frankreich ins Finale der Fußball-WM einzieht. Um 21 Uhr unserer Zeit ist Anpfiff gegen Spanien. Mein Musikmoment, also heute was Französisches. Voilà, Vanessa Paradis.

0: In der Band des Himmels gibt es ja seit kurzem eine Sängerin mehr. Bonnie Tyler, Lost in France, hier bei uns bei Radio F um 8.19 Uhr. Guten Morgen. In Nürnberg am Marienberg, aktuell 23 Grad, heute über 30 Grad tagsüber, mit einem heißen Sonne-Wolken-Mix wieder. Und Achtung, die Gewitterwahrscheinlichkeit, die steigt im Laufe dieses Tages. Und da, wenn wir auf die Straßen schauen, liebe Autofahrer, ich habe jetzt einen Blitzer wieder dazu gekriegt. Und der steht in Kammerstein in der Hauptstraße. Lassen Sie sich da bitte nicht blitzen. Und wie Ihr Motto lautet für diesen Dienstag, für diesen heißen Dienstag, das hören wir jetzt.
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0: Widder 4 Sterne, ein persönlicher Erfolg schenkt Ihnen heute neue Energie.
2: Stier 5 Sterne, eine erfreuliche Entwicklung bestätigt, dass Sie auf dem richtigen Weg sind.
0: Zwillinge 3 Sterne, ein offenes Ohr bewirkt heute viel Positives.
2: Krebs 3 Sterne, bleiben Sie jetzt bei Ihrer klaren Linie.
0: Löwe 2 Sterne, vermeiden Sie heute hektische Aktionen.
2: Jungfrau 2 Sterne, achten Sie auf Ihre persönlichen Grenzen.
0: Waage 4 Sterne, ein lang gehegter Wunsch rückt in greifbare Nähe.
2: Skorpion 2 Sterne, lassen Sie sich heute nicht von Kleinigkeiten ablenken.
0: Schütze 4 Sterne, ein inspirierendes Gespräch bringt frische Ideen.
2: Steinbock 3 Sterne, heute ist ein guter Tag.
0: Wassermann 2 Sterne, behalten Sie heute den Blick für das Wesentliche.
2: Fische 4 Sterne, verlassen Sie sich jetzt ganz auf Ihre Intuition.
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0: zwar 9. Guten Morgen. Dankeschön, dass Sie mit uns aufstehen. Vielleicht machen Sie sich gerade fertig, sind auf dem Weg zu den öffentlichen Verkehrsmitteln. Da können wir ja durchschnaufen. Jetzt fahren dann bald auch wieder alle Straßenbahnen nach den Schienenschäden wegen der Hitze. Die VAG hat da jetzt auch nochmal eine Bilanz gezogen und sich auch entschuldigt und sagt, sorry, dass es so lange gedauert hat. Da gibt es jetzt eine kleine Entschädigung und zwar am kommenden Wochenende für alle, die Straßenbahn fahren. Und was genau, das sagt Ihnen Chris Wahle in einer Minute.
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8: Ich bin Angela Kress. Guten Morgen. Wer im Pflegeheim betreut werden muss, muss immer mehr Kosten selbst tragen. Laut Verband der Ersatzkassen sind es im ersten Jahr im Heim bundesweit durchschnittlich rund 3.360 Euro pro Monat. Fiona Reinert berichtet.
9: Grund für die höheren Kosten sind vor allem zwei Faktoren. Zum einen sind die Löhne für Pflegekräfte gestiegen, zum anderen sind Unterkunft und Verpflegung teurer geworden. Das sei natürlich berechtigt, sagt der Verband der Ersatzkassen, dürfe aber nicht zu einer immer stärkeren Belastung der Pflegebedürftigen führen. Die geplanten Reformpläne von Bundesgesundheitsministerin Nina Wagen dürften die Situation noch weiter verschärfen.
8: Die Deutsche Krankenhausgesellschaft befürchtet, dass jede dritte Klinik das Krankenkassensparpaket nicht überleben wird. Vorstandschef Gass sagte der Rheinischen Post, dass die Reform die Kreditwürdigkeit der Häuser senke. Schon jetzt hätten viele nur finanzielle Rücklagen für 4 Wochen. Besonders bedroht seien Grund- und Regelversorger in ländlichen Regionen. Neue Erkenntnisse nach der Feuerkatastrophe in Thailand. Die Ermittler haben mögliche Sicherheitsmängel festgestellt. Laut Innenministerium war etwa ein Fluchtweg auf der Rückseite des Lokals durch einen Süßwarenstand blockiert. Das Feuer war am Sonntagabend in einem Pub in Bangkok ausgebrochen. Medien berichten von mindestens 30 Toten und mehr als 70 Verletzten.
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10: Mit Chris Wahle. Fahrtfrei bis zum Tiergarten. Nürnbergs Straßenbahnnetz ist nach den Hitzeschäden wieder komplett befahrbar. Ab morgen fahren die Linien 5 und 11 vom Hauptbahnhof aus bis zur Endstation Tiergarten. Damit sind laut VAG alle Schäden behoben, die Ende Juni durch die extreme Hitze entstanden waren. Auch die historischen Straßenbahnen können dann wieder fahren. Als kleine Entschädigung für die Fahrgäste gibt es am kommenden Wochenende eine Freifahrt auf allen Straßenbahnlinien. Gleichzeitig zieht die VAG Konsequenzen aus dem Vorfall. Künftig sollen Warnstufen, Streckenkontrollen und Schutzmaßnahmen wie Sand oder Kalkmilch auf kritischen Abschnitten helfen. Im Extremfall will die VAG den Betrieb bei großer Hitze sogar vorsorglich stoppen, um längere Ausfälle der Straßenbahnen zu vermeiden.
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0: Gleich 3 Minuten nach 8:30. Guten Morgen. Über 30 Grad heute wieder bei Sonne und Wolken. Aktuell sind es in Schweinau 24 Grad schon. Schoppershof auch, Frauenaurach ebenfalls. Es könnte gewittern im Laufe des Tages bei uns. Da möchten wir Sie darauf hinweisen. Morgen am Mittwoch dann mal mehr Wolken am Himmel. Und Donnerstag kommt dann aber schon wieder mehr die Sonne durch.
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0: Liebe Autofahrer, 3 Blitzer und dann sind wir schon durch. Der neueste Blitzer, Kammerstein Hauptstraße, dann hätten wir noch Erlangen Fürther Straße mit dabei und Nürnberg Grottenbacher Straße. Sie dürfen gerne melden, wenn Sie doch irgendwo im Stau stehen, wir es nicht durchgegeben haben. Bitte sagen Sie wo oder der Blitzer per WhatsApp 08000 94 5 94 5. Dankeschön und wir wünschen Ihnen gute Fahrt.
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0: Guten Morgen wünschen wir Ihnen. Und Radio F feiert immer noch Geburtstag. Wir feiern durch bis zu unserem ganz offiziellen Geburtstag am 3. Dezember 1986. Ging damals alles los auf der 94.5. Und wir sagen Dankeschön, so viele von Ihnen hören ja schon seitdem zu und all die Jahre, das bedeutet uns so viel. Deswegen verteilen wir unsere Geburtstagsgeschenke an Sie und das machen wir jetzt wieder in dieser halben Stunde. Gut, eine Viertelstunde ist es wieder soweit und heute würden wir Sie sehr gerne einladen zum Planschen und ein bisschen faul sein in der Frankentherme hier bei uns bei Radio F.

0: Ihr Dienstag, Ihr Radio F um 8.42 Uhr.
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0: Ja, dieses Mal laden wir Sie so richtig schön zur Erholung ein. In die Frankentherme Bad Windsheim. Können Sie sich schön erholen, schwerelos entspannen, schön planschen und einfach mal nichts tun. Und diese Tickets schenken wir Ihnen jetzt sehr gerne, wenn Sie anrufen 08000 94 5
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0: Machen Sie sich fertig für diesen Dienstag, Ihren Dienstag mit Radio F. Frühstücken Sie, wir begleiten Sie mit den größten Hits aller Zeiten. Und wir begleiten Sie seit 1986.
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0: Jawohl, jetzt immer um diese Uhrzeit, dass Sie das für sich einplanen können. Und wir sagen herzlichen Glückwunsch an Ilona. Sie darf planschen und sich erholen in der Frankentherme in Bad Windsheim. Und da jetzt bald die Sommerferien beginnen, haben wir wieder was für die Familien. Auch morgen laden wir Sie sehr, sehr gerne ein in den Erlebnispark Schloss Thorn. Bekommen Sie von uns ein Familienticket. Und Sie dürfen auch glampen. Kennen Sie das? Das ist so Glamour-Camping, nennt sich dann Glamping. Und auch da sind Sie herzlich eingeladen. Also morgen ein Familienticket für den Erlebnispark Schloss Thurn.
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Bei dem Song muss ich auch immer an Dirty Dancing denken. Stay bei Radio F. 8:08. Guten Morgen. Chris Wahle meldet sich jetzt dann auch wieder um 9 mit den Radio F Nachrichten. Wenn Sie in Erlangen unterwegs sind öfter oder dort wohnen und heute einkaufen wollen, ja, können es mal wieder Einschränkungen geben, finden nämlich da jetzt heute von Verdi Warnstreiks statt. Wo genau, das wie gesagt hören Sie gleich und zwar in 7 Minuten hier bei uns bei Radio F. Bis dahin machen wir noch ein bisschen Musik aus den 70ern. Blondie gleich am Start und hier ist Rod Stewart.

0: Bisschen was Französisches, wenn heute schon der französische Nationalfeiertag ist. Kurz vor euch, guten Morgen. Urlaubsfeeling mitten in der Stadt. Eine Woche ist noch der Lieblingsstrand in Nürnberg auf der Sommerinsel Schütz. Und was da bis Sonntag noch los ist, sagen wir Ihnen gleich. Und wir laden Sie auch noch zu einer schönen Erfrischung ein. Gleich können Sie sich einen 50-Euro Getränkegutschein für den Lieblingsstrand sichern. Und das machen wir in gut einer Viertelstunde.
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6: Ich bin Angela Kress. Guten Morgen. Bis Juli gab es mehr als 5.800 Anträge, die Wehrpflicht zu verweigern. Das berichtet das Redaktionsnetzwerk Deutschland. Die Wehrpflicht ist seit Jahren ausgesetzt, bleibt aber im Grundgesetz verankert und damit auch die Möglichkeit, den Dienst zu verweigern. Diana Kramer.
7: Dass das immer mehr tun, dürfte an der angespannten Sicherheitslage liegen, aber auch am Gesetz über den neuen Wehrdienst, das seit 1. Januar in Kraft ist. Es basiert primär auf Freiwilligkeit. Sollte die freiwillige Rekrutierung nicht ausreichen, kann der Bundestag per Gesetz eine Bedarfswehrpflicht anordnen.
6: Bundesfamilienministerin Prien will den Unterhaltsvorschuss für Jugendliche nur noch bis zum 16. Geburtstag zahlen, weil gespart werden muss. Kritik an den Plänen kommt vom Kinderschutzbund. Bundesgeschäftsführer Grein sagte dem Redaktionsnetzwerk Deutschland, das würde die Chancenungleichheit noch weiter verschärfen. Das Signal an Kinder und Jugendliche sei, wenn es eng wird, zählt ihr am wenigsten. Während der Hitzewelle Ende Juni sind in Deutschland mehr Menschen gestorben als sonst im Schnitt. Laut Zahlen des Statistischen Bundesamts lagen die Sterbefallzahlen gut 30% über dem mittleren Wert der 4 Vorjahre. Insgesamt registrierten die Statistiker für den Juni ein Plus von 9%, für den April und den Mai jeweils ein leichtes Minus.
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8: Mit Chris Wahle. Wer heute in Erlangen einkaufen geht, muss sich auf Einschränkungen einstellen. Beschäftigte aus dem mittelfränkischen Einzel- und Großhandel protestieren für höhere Löhne. Die Gewerkschaft Verdi hat zu Warnstreiks und einer Demonstration durch die Innenstadt aufgerufen. Deshalb kann es in einzelnen Geschäften zu längeren Wartezeiten oder eingeschränktem Service kommen. Hintergrund sind die laufenden Tarifverhandlungen. Verdi fordert deutlich höhere Löhne. Die Arbeitgeber haben ein Angebot vorgelegt, das Verdi aber für viel zu niedrig hält.
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0: 8:02. Guten Morgen an Wanden. 25 Grad. Ziegelstein 25 Grad und in Eltersdorf ebenfalls. Es geht noch ein bisschen mehr heute. Wir sind heute wieder über 30 Grad. Morgen am Mittwoch dann mal wärmen Wolken. Am Donnerstag setzt sich schon wieder mehr die Sonne durch. Heute steigt im Laufe des Tages die Gewitterwahrscheinlichkeit. Also bitte Vorsicht, dass Sie das schon mal gehört haben, dass nichts passiert.
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0: Mit 2 Blitzern und dann sind wir schon durch, liebe Autofahrer. Einmal in Kalchreuth in der Käswasserstraße und Blitzer Kammerstein Hauptstraße. Das war's von uns. Wir freuen uns, wenn Sie sich bei uns melden per WhatsApp oder Anruf 08000 94 5 94 5. Vielen Dank. Kommen Sie gut an.
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0: Guten Morgen. Aber hätten wir jetzt dann gleich am Start Herbert Grönemeyer, Simon & Garfunkel, ein bisschen Hippie-Musik aus den 60ern von Scott McKenzie und San Francisco. Dann laden wir Sie jetzt dann gleich zum Lieblingsstrand ein. Auch ein paar Getränke, die gehen auf uns. Und wenn Sie Lust auf Kino haben, hätten wir dann auch in gut einer halben Stunde bei uns auch noch die Tickets für die Ü50. All das bei uns. Wir freuen uns, dass Sie mit dabei sind. Lassen Sie sich's gut gehen an diesem Dienstag.

0: ist Radio F am Dienstag. Guten Morgen, Franken. Mit Cocktails unter Palmen, am Pool, in Liegestühlen, den Sommer genießen, geht noch diese Woche mitten in Nürnberg. Wir laden Sie auch gleich zu einer Erfrischung ein.
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0: Es ist Endspurt beim Lieblingsstrand auf der Sommerinsel Schütz. Bis Sonntag geht's noch. Guten Morgen an den Mitveranstalter Markus Mende.
3: Einen wunderschönen guten Morgen.
0: Morgen. Warum liebst du den Lieblingsstrand?
3: Ich denke, der Begriff Naherholungsgebiet für die ganze Familie trifft es ganz gut. Wir haben eine tolle weitläufige Fläche, feinsten Sand, einen wunderschönen Pool, verschiedene Bars, leckeres Essen, ein Pop-Up-Store von Drills, gemütliche Lounges, ein Kinderbereich, massenhaft Liegestühle und ausreichend Schattenplätze für die heißen Tage in der Stadt.
0: Absolut. Es ist ja jetzt schon wieder Endspurt für den Lieblingsstrand, aber bei euch geht's eigentlich nahtlos weiter, gell?
3: Der Lieblingsstrand hat Dienstag bis Sonntag jeweils ab 14 Uhr geöffnet. Nach dem 19. Juli weicht er dann dem Badentreffen. Die Sommerinsel Schütt bleibt weiterhin geöffnet mit dem wunderschönen Sommergarten und La Festa Italiana vom 14. bis zum 23. August.
0: Jawohl, und da freuen wir uns speziell sehr. La Festa Italiana übrigens mit uns, präsentiert von Radio F. Vielen Dank an Markus Mende vom Lieblingsstrand. Mehr Infos dazu, zum Beispiel auch, wie Sie dort Ihre ganz eigene Lounge mieten können, finden Sie auf radiof.de. 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

0: Guten Morgen, Franken, am Dienstag. Zuerst gibt's Kaffee und Kuchen, dann schauen Sie sich noch einen guten Film an. Wenn Sie morgen Nachmittag nichts vorhaben, dann hätte ich gleich Tickets für Sie für die Ü50-Vorstellung im Nürnberger Cinecittà. Dieses Mal sehen Sie den Film Hallo Betty. Kaffee, Kuchen, Ihre Tickets gibt's in einer Viertelstunde hier bei uns bei Radio F.
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0: Das ist Ihr Dienstag, nur mit Radio F. Guten Morgen. Sie machen sich's am Nachmittag im Kinosessel gemütlich und davor gibt's noch Kaffee und Kuchen. So geht die Ü50-Vorstellung im Nürnberger Cinecittà. Gleich haben wir Tickets für Sie für Hallo Betty. Vor 70 Jahren wurde in der Schweiz Betty Bossi in die Welt gebracht. Erfunden hat sie in Hallo Betty die Werbetexterin Emmy Criola. Ihre Betty Bossi soll den Umsatz einer Lebensmittelfirma ankurbeln und dafür braucht Emmy Kochrezepte und testet die zu Hause bei ihrer Familie.
1: Und, wie lief's im Betrieb heute?
2: Gut, gut. Wieso ist da eigentlich eine Banane drauf?
1: Das Rezept habe ich von einem Gemüsehändler, Rick Kasimir. Mhm.
3: Ja, dieser Kasimir wollte wahrscheinlich seine ollen Bananen loswerden. Schmeckt aber gut.
1: Ich muss schreiben.
0: Und so schreibt Emmy für ihre Kunstfigur Betty Bossi jede Menge Kochrezepte. So viele, dass sie gar nicht mehr allein kochen kann. Und daher hat Emmy dann an ihren Chef eine ungewöhnliche Bitte.
4: Wie bitte? Ein Betty Bossi Kochlabor?
1: Nichts Verrücktes. Vielleicht 5 Leute.
4: Ja, und wo wollen Sie kochen?
1: Naja, im Keller wäre doch Platz.
4: In den Archiven unten?
1: Die Hälfte steht sowieso leer. Wir bräuchten nur eine Herdplatte, einen Backofen, Töpfe.
0: Der Chef sagt ja und der Erfolg von Betty Bossi wird immer größer. Diese Geschichte, die gab's wirklich. Die Betty Bossi Post war die Bibel unter den Kochbüchern. Und als dort ein Rezept für Tiramisu veröffentlicht wurde, war Mascarpone auf einen Schlag in der gesamten Schweiz damals ausverkauft. Die Ü50-Vorstellung morgen im Nürnberger Cinecittà. Vielleicht gibt's ja Tiramisu. Und ansonsten auf jeden Fall Kaffee und Kuchen. Ab 15 Uhr, ab 16 Uhr dann den Film. Und mit Radio F gehen Sie hin. Jetzt gibt's Tickets, wenn Sie anrufen. 08000 94 5 94 5.

Das sind die größten Hits aller Zeiten und mit denen frühstücken Sie hier bei uns bei Radio F. Guten Morgen. Die Tickets für die Ö50-Vorstellung sind in diesem Fall jetzt leider weg. Drücken wir Ihnen beim nächsten Mal wieder ganz, ganz fest die Daumen. Und hier ist Barry Manilow.

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13: Ich bin Angela Kress. Zum neuen Schuljahr werden sie wieder massenhaft benötigt, Stifte, Hefte und andere Schulsachen. Übermäßig teuer wird es nicht, sagt das Statistische Bundesamt. Testkäufer haben herausgefunden, dass Schulbücher im Schnitt 2,3% mehr kosten als vor einem Jahr, also im Rahmen der allgemeinen Teuerung liegen. Schulhefte und Zeichenblöcke sind minimal günstiger geworden. Wer im Pflegeheim betreut werden muss, muss immer mehr Kosten selbst tragen. Laut Verband der Ersatzkassen sind es im ersten Jahr im Heim bundesweit durchschnittlich rund 3.360 Euro pro Monat. Fiona Reinhardt berichtet.
14: Grund für die höheren Kosten sind vor allem zwei Faktoren. Zum einen sind die Löhne für Pflegekräfte gestiegen, zum anderen sind Unterkunft und Verpflegung teurer geworden. Das sei natürlich berechtigt, sagt der Verband der Ersatzkassen, dürfe aber nicht zu einer immer stärkeren Belastung der Pflegebedürftigen führen. Die geplanten Reformpläne von Bundesgesundheitsministerin Nina Wagen dürften die Situation noch weiter verschärfen.
13: Die Polizei durchsucht seit dem Morgen Räume der Justizvollzugsanstalt Rheinbach sowie Wohnungen in NRW und Rheinland-Pfalz. Hintergrund sind demnach Ermittlungen gegen mehrere Justizbedienstete, die sich nicht an Regeln gehalten haben sollen. Aber auch gegen Inhaftierte und Ex-Inhaftierte werde ermittelt. Anfang Mai hatte es Durchsuchungen in der JVA Euskirchen gegeben. Dort sollen Mitarbeiter gegen monatliche Zahlungen vor Kontrollen gewarnt haben.
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15: Mit Chris Wahle. Der Nahverkehr in Nürnberg bleibt auf Rekordkurs. Fast 164 Millionen Menschen haben im vergangenen Jahr Busse und Bahnen genutzt. Damit ist der öffentliche Nahverkehr in Nürnberg zum ersten Mal das wichtigste Verkehrsmittel, noch vor dem Auto. Kopfzerbrechen bereitet VAG-Vorstandssprecher Tim Dahlmann-Riesing allerdings der tagelange Zwangsstopp der Straßenbahn wegen aufgeweichter Fugenmasse. Für kommende Hitzewellen hat die VAG deshalb einen Plan entwickelt.
16: Das ist einmal, dass wir quasi so ein Frühwarnsystem implementiert haben, wo wir verschiedene Maßnahmen ergreifen bei bestimmten Temperaturbereichen, stärkere Beobachtung. Wir können auch die Fugenmasse mit Sand abstreuen, mit Kalk abstreuen. Wir könnten sie theoretisch auch wässern. Das sind Maßnahmen, die wir jetzt kurzfristig tun können.
15: Mittelfristig will die VAG das Problem dauerhaft in den Griff bekommen und prüfen, ob es eine Fugenmasse gibt, die bei Hitzewellen fest bleibt. Stichwort Straßenbahn. Ab morgen will die VAG wieder das gesamte Netz befahren. Heißt, die Linien 5 und 11 rollen dann vom Hauptbahnhof aus wieder bis zur Endstation Tiergarten.
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17: Heute tagsüber ein Sonne-Wolken-Mix bei heißen 32 Grad maximal. Aktuell messen wir 27 am schönen Brunnen in Nürnberg und 26 in Herzogenaurach. Hier und da kann es auch immer wieder regnen heute Nachmittag und auch am Abend wird es hier und da nass. Morgen und am Donnerstag dann auch so um die 30 Grad, ansonsten ähnlich wie heute. Am Freitag, da sind dann viel Regen und auch Gewitter möglich.
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17: Mit einer Blitzermeldung in Nürnberg in der Karl-Schönleben-Straße. Haben Sie mehr gesehen, dann melden Sie es gerne kostenlos an die 08000 94 5 94 5. Gute Fahrt.
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17: Um kurz nach 10, guten Morgen. Und wir begleiten Sie an diesem Dienstagvormittag mit den größten Hits. Gleich die Beatles mit dabei mit Help und davor Smokey und O'Carroll.

Rocktanzen aus den 70ern, Donna Summer und Hot Stuff hier, Disco-Musik, perfekt gegen die Müdigkeit. Es ist 10.17 Uhr und jetzt wird's sommerlich, auch wenn gerade einige Wolken unterwegs sind. Wir drehen eine Runde mit den Beach Boys, mit einem Song, der musikalisch seiner Zeit, 1964, weit voraus war. Brian Wilson, das ist der kreative Kopf der Band, der hat hier jede Menge Ideen eingebaut, die später auch den Rocksound mitgeprägt haben sollen. Es war der große Durchbruch der Beach Boys. Hier ist I Get Around.

0: Mit locker leichter Musik aus den 70ern geht's rein in diesen Dienstagvormittag. Schön, dass Sie dabei sind. Und vielleicht haben Sie es auch schon auf Ihren Online-Kanälen mitbekommen. Die Triathletin Anna Held aus Roth, die hat ja ihren Weltrekordversuch abgebrochen. Sie wollte eigentlich 50 Langdistanzen an 50 aufeinanderfolgenden Tagen schaffen. Aber vorgestern, an Tag 8, war dann Schluss. Warum? Das fragen wir Sie gleich in knapp einer Viertelstunde. Und vorher, da haben wir was zum Hüfteschwingen mit dabei. Hippie Hippie Shake aus den 60ern wird's geben. Und vorher Frankie Miller und auch Sonny und Cher mit einem schönen Duett. Gleich hier bei Radio F.
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0: The Swinging Blue Jeans mit Hippie Hippie Shake aus den 60ern hier bei Radio F, 10.40 Uhr. Und sie wollte das Unmögliche schaffen, 50 Langdistanz-Triathlons in 50 Tagen. Anna Held aus Roth, die wollte diesen Weltrekord schaffen. Sie hat jetzt leider aufgeben müssen, denn gleich am Anfang ihres Weltrekordversuchs ist sie verunglückt, wurde von einem Auto beim Radfahren angefahren. Sie hat dann weiter gekämpft, jetzt an Tag 8 war aber leider doch Schluss. Anna, erzähl, wie geht's dir jetzt?
1: Für mich ist die Entscheidung richtig, weil ich einfach in dem Moment für meinen Körper entschieden habe und nicht fürs Projekt, weil ich bin noch jung, ich möchte noch andere Dinge machen können, ich möchte weiter Sport machen können und wenn ich mich jetzt kaputt mache, dann habe ich hinterher größere Schäden vielleicht. Jetzt muss ich erstmal den Unfall verarbeiten, das steckt mir doch relativ noch psychisch auch im Kopf.
0: Ja, wirklich, du Arme, das ist total verständlich. Es tut uns, glaube ich, allen sehr leid. Du hattest ja auch noch eine Spendenaktion unterstützt. Hier soll ein Hund zum Assistenzhund ausgebildet werden, um einer Familie zu helfen. Wie geht's hier weiter?
1: Wer noch gerne spenden möchte, ich würde mich total freuen. Der Link ist auf meiner Homepage oder auf meinem Insta-Kanal. Es ist eine total liebe Familie, die ich da kennengelernt habe, denen es einfach nicht gut geht, weil sie eben zwei behinderte Kinder haben. Deswegen wollte ich die sehr unbedingt unterstützen. Und es tut mir sehr leid für die, dass es damit jetzt nicht weitergehen kann. Aber wer natürlich noch möchte, kann das gerne tun. Und ich würde mich auch sehr freuen, wenn da vielleicht noch ein bisschen was zusammenkommen könnte.
0: Liebe Anna, danke dir und auf jeden Fall gute Besserung. Du warst ganz, ganz toll. Bitte erhol dich gut. Und wir wünschen dir, dass du bald wieder Freude am Sport findest.

0: So klingen sie, die größten Hits aller Zeiten. Radio F um gleich 11 Uhr. Und nach den News gibt's dann sommerlichen Sound von Mango Cherry. Außerdem Alpha Will und Forever Young, ein fantastischer Song auch. Und außerdem auch noch Roy Orbison ist auch mit am Start.
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7: Ich bin Gregor Jusse Moser. Vor 5 Jahren starben 185 Menschen, als unter anderem im Ahrtal in Rheinland-Pfalz Flüsse und Bäche über die Ufer traten. Heute wird der Opfer gedacht, Lea Matschulat berichtet.
8: Bundespräsident Steinmeier erinnert im Ahrtal an die Menschen, die bei dem Hochwasser ihr Leben verloren haben, an diejenigen, deren Haus nach der Flut nicht mehr bewohnbar war, an die Verletzten. Und er wird auch im Landtag in Nordrhein-Westfalen an einer Gedenkveranstaltung teilnehmen. Das Hochwasser der Ahr hatte auch in NRW massive Auswirkungen, damals 2021.
7: Nach dem Ende der Antragsfrist für die Fluthilfen im Ahrtal und anderen Hochwassergebieten sind bundesweit bisher gut 6 Milliarden Euro aus einem Sondervermögen ausgezahlt worden. Das hat das Bundesfinanzministerium mitgeteilt. Bis zu 30 Milliarden Euro hat der Bund bereitgestellt. Bewilligungen sind noch bis Ende 2030 möglich. Wer mit dem Auto unterwegs ist, kennt wohl das Problem. Oft gibt es auf Rastplätzen kein Toilettenpapier oder die Seifenspender sind leer. In einer Stichprobe hat der ADAC 50 unbewirtschaftete Rastplätze getestet. Fast die Hälfte bekam die Note mangelhaft oder sehr mangelhaft. Rund jeder fünfte schnitt gut ab. Zentrale Schwachstelle war in vielen Fällen die Toilettenanlage.
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9: Mit Tanja Scholl. Feiner Wassernebel gegen heiße Temperaturen. Auf dem Nürnberger Hauptmarkt sorgt aktuell ein mobiler Vernebler für angenehme Kühle. Das Referat für Umwelt und Gesundheit hat ihn angeschafft. Er ist Teil des Hitzeaktionsplans der Stadt. Bei der Pop-up-Aktion bis 15 Uhr können alle Interessierten den Vernebler ausprobieren. Das Gerät soll künftig an verschiedenen Orten im Stadtgebiet eingesetzt werden und schnell und unkompliziert für Abkühlung sorgen. Beim Nachbarschaftsfest der Villa Leon und beim Südstadtfest war der Vernebler schon im Einsatz und wurde gerne angenommen.
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0: Heute mehr Wolken als Sonne am fränkischen Himmel und das bei bis zu 32 Grad. Aktuell messen wir 29 am Jakobsplatz in Nürnberg und ebenfalls 29 sind es in Gostenhof. Später am Nachmittag und auch am Abend, da kann dann hier und da Regen vorbeiziehen. Morgen und am Donnerstag bleibt es ähnlich mit rund 30 Grad. Und am Freitag, da steigt dann die Chance auf Regen und Gewitter.
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0: Mit 2 Blitzern in Nürnberg, einmal in der Gebersdorfer Straße in beiden Richtungen und in der Karl-Schönleben-Straße. Wenn Sie mehr gesehen haben, dann rufen Sie gerne an oder schicken Sie eine WhatsApp-Sprachnachricht an die 08000 94 5 94 5. Danke, gute Fahrt.
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0: An diesem warmen Dienstag, hallo zusammen. Ich hoffe, Sie können sich heute irgendwo abkühlen, zum Beispiel im Hauptmarkt bei den Verneblern, wie wir gerade in den Nachrichten gehört haben. Wir liefern Ihnen auf jeden Fall coole Musik dazu, jetzt mit einem blumigen 70er. Hier ist Lynn Anderson und Rose Garden.

11.14 Uhr mit Mango Cherry und In the Summertime. Und es geht mit Rückenwind in die neue Saison. Der 1. FC Nürnberg hat über 20.600 Dauerkarten verkauft. Das sind sogar mehr als letztes Jahr. Los geht's dann für das Team von Miro Klose übrigens am 9. August. Da wartet gleich mal ein richtiger Kracher im Max-Morlock-Stadion, nämlich Dynamo Dresden. Und am zweiten Spieltag, am 15.8., da ist es dann schon Zeit fürs Franken-Derby. FCN gegen die Spielvereinigung Greuther Fürth. Ja, also fußballtechnisch kann man sich da echt nicht beschweren. Da ist jetzt hier, abgesehen von der WM, auch eine ganz spannende Zeit für unsere Region. Und jetzt gibt's hier bei uns auch einen echten Klassiker aus den 60ern. Über eine verlorene Liebe und ein leeres Zuhause. Aus dem Jahr 1967. Hier sind Herman's Hermits und No Milk Today.

0: So klingen die größten Hits hier bei Radio F um gleich 11:30. Und nicht mehr lange, dann sind Sommerferien hier bei uns in Franken. Viele Schüler und auch Lehrer sind deswegen wahrscheinlich schon im Entspannungsmodus. Und falls Sie noch ein bisschen Urlaubsfeeling hier bei uns in der Region haben wollen, dann gibt es diese Woche noch den Lieblingsstrand auf der Insel Schütt in Nürnberg. Und mehr Infos dazu gibt's gleich hier in einer Viertelstunde.
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0: The Lion Sleeps Tonight, die Tokens aus den 60ern hier bei Radio F, 11.42 Uhr. Und es heißt jetzt Endspurt auf dem Lieblingsstrand in Nürnberg. Nur noch diese Woche können Sie da schön mit einem Cocktail in der Hand, in einem Liegestuhl den Sommer auf der Insel Schütt genießen. Markus Mende ist Veranstalter. Vielleicht können Sie uns ja noch mal kurz erzählen, was den Lieblingsstrand so ausmacht.
1: Ich denke, der Begriff Naherholungsgebiet für die ganze Familie trifft es ganz gut. Wir haben eine tolle weitläufige Fläche, feinsten Sand, einen wunderschönen Pool, verschiedene Bars, leckeres Essen, ein Pop-Up-Store von Drills, gemütliche Lounges, ein Kinderbereich, massenhaft Liegestühle und ausreichend Schattenplätze für die heißen Tage in der Stadt.
0: Und jetzt läuft ja die letzte Woche auf dem Lieblingsstrand. An welchen Tagen und bis wann kann man denn diese Woche noch vorbeikommen?
1: Der Lieblingsstrand hat Dienstag bis Sonntag jeweils ab 14 Uhr geöffnet. Nach dem 19. Juli weicht er dann dem Badentreffen. Die Sommerinsel Schütt bleibt weiterhin geöffnet mit dem wunderschönen Sommergarten und La Festa Italiana vom 14. bis zum 23. August.
0: Vielen Dank an Markus Mende vom Veranstaltungsteam. Bis Sonntag läuft also noch der Lieblingsstrand auf der Sommerinsel Schütt in Nürnberg. Mehr Infos dazu.

0: Das sind die 60er um kurz vor 12 hier bei Radio F. Und in 3 Minuten, da meldet sich Tanja Scholl in den Nachrichten aus Franken. Und da heißt jetzt endlich wieder freie Fahrt bei den Straßenbahnen. Ab morgen fahren die in Nürnberg nämlich wieder komplett. Nachdem ja die Hitze einige Schäden angerichtet hat. Und als kleines Dankeschön für die Geduld der Fahrgäste hat sich die VAG da auch noch was überlegt. Mehr dazu gleich in den Nachrichten.
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9: Ich bin Gregor Jose Moser. Auf den Tag genau 5 Jahre ist die verheerende Flutkatastrophe im Ahrtal jetzt her. 185 Menschen kamen in Rheinland-Pfalz und Nordrhein-Westfalen ums Leben. Um solche Unglücke zu vermeiden, fordert die Caritas gegenüber dem Redaktionsnetzwerk Deutschland eine komplette Neuaufstellung des Katastrophenschutzes. Vorstand Oliver Müller sagte, eine Warn-App hilft nichts, wenn die Leute danach nicht wissen, was sie tun sollen. Gegen einige Justizbeamte laufen in Nordrhein-Westfalen Ermittlungen. Es gibt Razzien. Mehr von Fiona Reinhardt.
10: Im Fokus der Razzia stehen nicht nur Justizbeamte, sondern auch Inhaftierte und ehemalige Inhaftierte der JVA Rheinbach. Einen ähnlichen Fall gab es erst Anfang Mai in Euskirchen. Hier wurde gegen mehrere Mitarbeiter und ehemalige Häftlinge der JVA Euskirchen ermittelt. Dabei ging es um den Vorwurf, Gefängnismitarbeiter hätten regelrechte Bestechungsabos verkauft, bei denen man gegen eine monatliche Bezahlung vor Kontrollen gewarnt worden sein soll.
9: Die SPD will Schlupflöcher bei der Erbschaftssteuer schließen. Generalsekretär Klüssendorf hat im Interview mit NTV angekündigt, noch in diesem Jahr mit dem Koalitionspartner Union darüber verhandeln zu wollen. Konkret geht es um große Vermögen ab 26 Millionen Euro, die nahezu steuerfrei vererbt werden können. Kleinere Erbschaften und kleinere und mittlere Unternehmen sollen dagegen entlastet werden.
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11: Mit Tanja Scholl. Fahrt frei bis zum Tiergarten. Nürnbergs Straßenbahnnetz ist nach den Hitzeschäden wieder komplett unterwegs. Ab morgen fahren die Linien 5 und 11 vom Hauptbahnhof aus bis zur Endstation. Damit sind laut VAG alle Schäden behoben, die Ende Juni durch die extreme Hitze entstanden waren. Auch die historischen Straßenbahnen können dann wieder fahren. Als kleine Entschädigung für den Hitzeausfall lädt die VAG alle ein, die Straßenbahnen in Nürnberg am kommenden Samstag und Sonntag kostenlos zu nutzen. Gleichzeitig zieht die VAG Konsequenzen aus dem Vorfall. Künftig sollen Warnstufen, Streckenkontrollen und Sand- oder Kalkmilch auf kritischen Abschnitten helfen. Im Extremfall will die VAG den Betrieb bei großer Hitze sogar vorsorglich stoppen, um längere Ausfälle der Straßenbahnen zu vermeiden.
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0: Im Moment haben wir 29 Grad am Hauptbahnhof in Nürnberg und 28 in Feucht. Heute Sonne und Wolken im Wechsel bei bis zu 32 Grad. Regen ist dann am Nachmittag und auch am Abend möglich. Morgen sieht's ähnlich aus. Am Donnerstag dann nochmal Sommer pur mit Sonnenschein und 30 Grad. bevor dann am Freitag Schauer und Gewitter auf dem Programm stehen.
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0: Liebe Autofahrer, Achtung auf der A3 Nürnberg Richtung Regensburg. Zwischen Nürnberg-Beringersdorf und Nürnberg-Mögeldorf steht ein Pannenfahrzeug. Einen Blitzer habe ich und der steht in Nürnberg in der Gebersdorfer Straße Richtung Stein. Haben Sie noch was gesehen? Dann melden Sie es gerne kostenlos an die 08000 94 5 94 5. Danke.
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0: Schönen Dienstag. Es ist heiß und deswegen machen wir uns kühle Gedanken mit einer der erfolgreichsten Bands aller Zeiten. Und ich sag nur Schweden, Disco und Eurovision. Hier sind ABBA mit The Name of the Game.

Gute Laune aus den 70ern von Albert Hammond hier bei Radio F um 11:15. Ja, und heute ist es wieder heiß und schwül und deswegen hat sich die Stadt Nürnberg da was überlegt. Denn heute gibt's auf dem Nürnberger Hauptmarkt eine kleine Abkühlung. Bis 15 Uhr können wir uns dort bei einem Vernebler abkühlen lassen. Der sprüht dann so feinen Wassernebel, so wie es auch schon in der Fürther Innenstadt getestet wurde. Also echt perfekt, um sich da heute zwischendurch mal zu erfrischen. Also einfach vorbeigehen und abkühlen. Und von uns gibt's jetzt dazu einen echten Gute-Laune-Klassiker aus den späten 60ern. Vanity Fair mit Hitchin' a Ride.

Ihr Dienstag hier bei Radio F. Hallo, gleich 12:30 und gleich schauen wir ins Tierheim nach Feucht, denn da sucht eine liebe Hundedame ein neues Zuhause. Wir stellen Ihnen Easy näher vor in einer Viertelstunde nach Sommermusik von The Lovin' Spoonful.

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0: So klingen sie, die größten Hits aller Zeiten, hier bei Radio F um 12.42 Uhr. Wir schauen ins Tierheim nach Feucht, denn da sucht eine Hundedame einen neuen Besitzer.
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0: Hallo Ulrike Lang, wen habt ihr denn heute für uns?
3: Heute wollen wir euch unser Golden Retriever-Mädchen Easy vorstellen. Ihr Fell ist blond und sie ist 2018 geboren.
0: Warum ist die Easy bei euch?
3: Easy kam zu uns aus einer Zuchtauflösung und hatte bis dato bestimmt kein sehr schönes Leben.
0: Oje, okay. Und wie würdest du die Easy so beschreiben?
3: Sie ist eine zugängliche, manchmal zurückhaltende Hündin, hat ein freundliches Wesen. Sie liebt es, mit ihren Menschen zu schmusen und ist interessiert für alles, was um sie herum passiert. Man kann es kaum glauben, dass sie doch schon 8 Jahre alt ist.
0: Welches Zuhause könnt ihr euch vorstellen für sie?
3: Ein Garten wäre sehr schön und zum großen Vorteil. Es sollten Menschen mit Hundeerfahrung sein. Da Easy bisher kaum Erziehung genießen durfte, sollte ihr neuer Mensch Freude daran haben, ihr etwas beizubringen. Für Familien mit kleinen Kindern ist sie leider nicht geeignet und wegen ihres starken Jagdtriebes auch nicht für Haushalte mit Katzen oder Kleintieren. Ein Zweithund, der ihr sympathisch ist, wäre ganz toll.
0: Wie steht's gesundheitlich um Easy?
3: Sie ist kastriert und hat sonst keine Auffälligkeiten.
0: Vielen Dank an Ulrike Lang. Wenn Sie mehr wissen wollen über Easy, dann finden Sie auf radiof.de die Kontaktinfos zum Tierheim Feucht. Am Donnerstag, da schauen wir uns dann den nächsten Vermittlungskandidaten aus Feucht an, um 12:15 Uhr bei Radio F.

0: kurz vor eins an diesem Dienstag. Und gleich starten wir in den Nachmittag mit den größten Hits. Die Monkees sind mit am Start. Außerdem Dolly Parton, die Beatles und auch die Bee Gees. Gleich.
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2: Ich bin Gregor Jose Moser. Bundesfamilienministerin Prien verteidigt die geplanten Sparmaßnahmen beim staatlichen Unterhaltsvorschuss gegen wachsende Widerstände. Der ARD sagte sie, dass Elternteile, die keinen Unterhalt zahlen, stärker in die Verantwortung genommen werden müssten. Die Pläne sehen vor, dass der Staat nur noch bis zum 16. Geburtstag einspringt, wenn ein Elternteil den Unterhalt nicht zahlt. Einkaufen ist im Internet rund um die Uhr möglich, aber in den Läden herrscht an Sonntagen weiterhin gähnende Leere. Die Deutsche Industrie- und Handelskammer will das Ladenschlussgesetz kippen und fordert flexiblere Öffnungszeiten. Der Vorschlag lautet, Händler sollen selbst entscheiden können, ob sie sonntags öffnen möchten oder nicht. Die Sperrstunde ist aber nur einer der Gründe, wieso die Stimmung im Einzelhandel gerade nicht die beste ist. Das zeigt eine Umfrage des Handelsverbands unter 600 Unternehmen der Branche. Bei fast zwei Drittel von ihnen laufen die Geschäfte schlechter. Fiona Reinhardt berichtet.
3: Als größtes Problem nennen fast 80% der Händler die Kaufzurückhaltung. Dahinter folgen Bürokratie, Preisentwicklung, Mindestlohn und Energiekosten. Circa 40% der Händler bewerten ihre Geschäftslage in der Umfrage des Handelsverbands als schlecht. Die Stimmung bei Verbrauchern und Unternehmen liege auf dem gleichen Niveau wie im zweiten Corona-Lockdown.
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4: Mit Tanja Scholl. In Nürnberg laufen die Vorbereitungen für die drei großen Open-Air-Konzerte im Luitpoldhain. Die Stadt hat jetzt das Programm für die Termine Ende Juli und Anfang August vorgestellt. Den Auftakt macht nächste Woche Sonntag das erste Klassik-Open-Air. Am 8. und 9. August folgen dann das zweite Klassik-Konzert und der Jazzabend Stars im Luitpoldhain. Was diese Konzertreihe im Park so besonders macht, erklärt Rainer Pirzka, Leiter des Projektbüros Kultur.
5: Es ist sicherlich dieser Dreiklang an musikalischer Exzellenz, einer sehr, sehr entspannten, gelassenen Parkatmosphäre bei Picknick im Park und eben auch dieser freie Eintritt, der diese Festivalreihe im Luitpoldhain so besonders und auch irgendwo einzigartig macht. Es ist alles eine sehr, sehr ungezwungene Stimmung. Man trifft Menschen, die man vielleicht schon länger nicht mehr gesehen hat. Das macht es sehr besonders.
4: Vor Ort wird es dann auch Speisen und Getränke geben.
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0: Ein Sonne-Wolken-Mix heute erstmal mit 32 Grad an der Spitze. Aktuell messen wir 30 an der Frauenkirche in Nürnberg und in Zirndorf sind es 29 Grad. Jetzt am Nachmittag und auch am Abend, da kann es örtlich auch regnen. Morgen und übermorgen wird es dann wieder sommerlich. Am Freitag, da haben wir dann ebenfalls örtlich Regen und auch einzelne Gewitter mit dabei.
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0: Mit ein paar Blitzern, einmal Nürnberg-Hügelstraße stadteinwärts und auf der Südwesttangente Fürth Richtung Nürnberg auf Höhe der Ausfahrt Zirndorfer Straße. Haben Sie noch was gesehen? Dann melden Sie es gerne kostenlos an die 08000 94 5 94 5. Gute Fahrt!
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0: Um kurz nach eins, hallo zusammen, das ist der Dienstag, gleich mit den Beatles und einem Song, bei dem sie sich mal richtig was getraut haben. Ticket to Ride ist gleich dabei. Und vorher gibt's die Bee Gees und Too Much Heaven.

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Raus aus dem Mittagstief mit den 70ern Video Killed the Radio Star hier bei Radio F um 13.16 Uhr. Und jetzt haben wir den dritten und letzten Nummer 1 Hit der Monkees mit in der Playlist dabei, geschrieben von John Stewart, und der wollte ihn ursprünglich auch an verschiedene Bands verkaufen, bis die Monkees dann zugegriffen haben. Zum Glück, denn seitdem gehört Daydream Believer zu den größten Popklassikern der 60er. Hier sind die Monkees.

0: ganz viel Gefühl geht's rein in den Dienstagnachmittag. Hallo zusammen. Es ist gleich 1:30 und wir haben Sonnenschein-Musik für Sie in der Playlist, gleich Sunshine Reggae und auch Bob Marley mit seinen Wailers und No Woman, No Cry. Und davor die Righteous Brothers hier bei Radio F.
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0: Gleich 10 vor 2. Das ist Radio F am Dienstag. Und Claudia Feuerstein ist bei mir. Hallo.
1: Servus, Lena. Sag mal, hast du schon mal Urlaub gemacht mit dem Wohnmobil?
0: Nee, noch nie.
1: Ach, ich würde das so gern mal machen.
0: Ja, hast du es auch noch nie gemacht?
1: Nein. Nee. Und wir sagen Ihnen heute Nachmittag, worauf Sie achten sollten, wenn auch Sie sich mit diesem Gedanken tragen, so ein Teil mal zu mieten. Wäre ja spannend. Die Tipps kriegen Sie um 3:45.
0: Sehr spannend. Da freuen wir uns drauf. Um 3:45. Ab 2 Uhr gibt's dann hier Claudia Feuerstein bei Radio F.

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9: Ich bin Gregor Jusse Moser. Knapp eine Woche nach der Messerattacke an einem Gymnasium in Schongau gibt es neue Erkenntnisse. Die Generalstaatsanwaltschaft München sieht Hinweise auf ein extremistisches Motiv. Mehr Details nennen die Behörden aufgrund der laufenden Ermittlungen noch nicht. Dem 16-jährigen Verdächtigen wird vorgeworfen, 13-jährige Mitschülerinnen mit einem Messer angegriffen zu haben. Vor genau 5 Jahren starben 185 Menschen, als unter anderem im Ahrtal in Rheinland-Pfalz Flüsse und Bäche über die Ufer traten. Diesem Unglück wird heute gedacht. Und viele spüren die Auswirkungen immer noch. Lea Matschulatz berichtet.
10: 5 Jahre nach dem Hochwasser ist längst noch nicht alles wieder aufgebaut. Weggespült wurden damals ja auch komplette Straßen, Sportplätze und Geschäfte. Von den Mitteln, die der Bund für den Wiederaufbau im Ahrtal und in der Region bereitstellt, sind bislang gut 6 Milliarden Euro ausgezahlt worden. Insgesamt liegt eine Summe von bis zu 30 Milliarden Euro bereit.
9: Bundesfamilienministerin Prien will den Unterhaltsvorschuss für Jugendliche nur noch bis zum 16. Geburtstag zahlen, weil gespart werden muss. Kritik an den Plänen kommt vom Kinderschutzbund. Bundesgeschäftsführer Grein sagte dem Redaktionsnetzwerk Deutschland, das würde die Chancenungleichheit noch weiter verschärfen.
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11: Mit Tanja Scholl. Coole Aktion am Nürnberger Hauptmarkt. Da gibt's heute eine ganz besondere Erfrischung. Umweltreferentin Britta Waldhelm.
12: Unser mobiler Wasservernebler steht heute auf dem Hauptmarkt und wird auch sehr gut angenommen. Das Thema Wasser ist für uns total wichtig. Es wird heißer in Nürnberg und wir müssen für mehr Abkühlung sorgen.
11: Das Gerät soll künftig an verschiedenen Orten im Stadtgebiet eingesetzt werden. Beim Nachbarschaftsfest der Villa Leon und beim Südstadtfest war es schon in Aktion. In Zukunft soll es mehr dieser Wasservernebler in Nürnberg geben.
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13: Ja, und es ist heiß. 31 Grad haben wir am Pfalzner Weiher, 31 Grad in Ottensoos. Im Süden Bayerns ziehen schon den ganzen Tag Gewitter durch. Bei uns kann es auch am Abend blitzen und donnern, kann aber auch trocken bleiben. Morgen ein Mix aus Wolken, Sonne und da steigt dann auch die Gewitterwahrscheinlichkeit. Es bleibt sehr warm.
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13: Vorsicht, wenn Sie gerade auf der A73 Nürnberg Richtung Bamberg unterwegs sind. Zwischen Erlangenbruck und Erlangenzentrum liegen Fahrzeugteile auf dem rechten Fahrstreifen. Ansonsten schaut es sehr gut aus, keine Störungsmeldungen. Geblitzt wird in Nürnberg Otto-Bärenreuther-Straße und auf der Hügelstraße stadteinwärts.
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13: Wie viele Kilometer fahren Sie denn so? Am Tag, in der Woche, im Jahr? Ja, da müsste ich wirklich ganz genau überlegen. Und genau das werden Sie gefragt, wenn Sie ausgewählt werden. Was es damit auf sich hat und ob Sie mitmachen müssen, das klären wir um 17:45. Und jetzt runter nach Bella Italia zu Adriano Celentano. Buongiorno und Salutation.

0: Dienstagnachmittag, kurz nach Viertel fünf.
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0: Könnte sein, dass bei Ihnen in den nächsten Wochen ein Brief im Briefkasten liegt, und zwar vom Kraftfahrbundesamt. Nicht wundern, die Fränken. Dahinter steckt die sogenannte Fahrleistungserhebung. Klingt erstmal ein bisschen sperrig. Kollegin Helen Martin, was ist denn das, diese Fahrleistungserhebung?
2: Ja, die Fahrleistungserhebung findet nur alle paar Jahre statt. Der Bund will herausfinden, wie viele Kilometer die Fahrzeuge in Deutschland tatsächlich unterwegs sind. Diese Daten helfen zum Beispiel bei der Verkehrsplanung, der Unfallforschung oder auch beim Klimaschutz. Dafür werden rund 200.000 Fahrzeuge zufällig aus dem zentralen Fahrzeugregister ausgewählt.
0: Und was muss ich dann machen, wenn ich so einen Brief bekomme?
2: Also erstmal ganz wichtig, es ist nicht verpflichtend, damit zu machen. Aber natürlich ist jede und jeder, der mitmacht, hilfreich. Wer ausgewählt wurde, der wird gebeten, zweimal den aktuellen Tachostand mitzuteilen, mit ein paar Wochen Abstand. Und dann gibt es dazu noch ein paar Fragen, wie das Fahrzeug genutzt wird. Beantworten kann man das Ganze entweder per Papierfragebogen oder auch online.
0: Also das Ganze ist freiwillig, das ist ja auch schon mal gut zu wissen. Dankeschön, Helen Martin.
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0: Ach, Herpersdorf. Nein, On LA klingt viel besser aus den 80ern. Phil Carmen. Kleine Pause vielleicht bei Ihnen bei der Arbeit. Dann geht's mit frischem Schwung in den restlichen Nachmittag mit Radio F. 60er Rock kommt von Los Bravos. Rod Stewart ist dabei mit seinen Young Turks und gleich nach 2:30. Superband mit Superhit Fleetwood Mac aus den 70ern. Go Your Own Way.
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0: Warme 31 Grad derzeit in der Nürnberger Innenstadt am Zukunftsmuseum. 30 Grad bei Ihnen in Veitsbronn. Momentan sieht es noch recht ruhig aus, aber in der schwülwarmen Luft können sich später am Nachmittag oder auch am Abend in der Nacht örtliche Gewitter bilden. Und auch morgen ziehen immer mal wieder lokale Schauer und Gewitter durch. Am Donnerstag meist freundlich und trocken. Es bleibt heiß bei rund 30 Grad.
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0: Vorsicht auf der A73, Nürnberg Richtung Bamberg, zwischen Erlangenbruck und Erlangenzentrum liegen Fahrzeugteile auf dem rechten Fahrstreifen. Und wir haben einen Blitzer in Nürnberg, Otto-Bärenreuther Straße, geblitzt wird stadteinwärts.
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Lionel Richie am Dienstagnachmittag hier auf Radio F. Unser nächster Song stammt aus der Feder von Carole King und ihrem Mann Gary Goffin. Die zwei waren in den 60ern sowas wie ein eingespieltes Songwriter-Duo. Es geht um einen Tanz, Locomotion. Und weil die beiden eine Babysitterin hatten, die gut singen konnte, haben sie ihr den Song angeboten. Und es wurde ein Riesenhit für die Babysitterin namens Little Eva.

0: Ich weiß, jetzt kommen erst die Ferien, aber irgendwann beginnt die Schule, auch für ABC-Schützen hier in Nürnberg. Und da gibt es ja einige, die aus einkommensschwachen Familien kommen und sich keine Schulranzen leisten können. Wie Nürnberg hier helfen will, das hören wir jetzt um 15 Uhr in unsere Nachrichten.
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7: Ich bin Gregor Jose Moser. Nach der Attacke an einem Gymnasium in Schongau gibt es Hinweise auf ein extremistisches Motiv. Der 16-jährige mutmaßliche Täter hatte zwei ehemalige Mitschülerinnen mit einem Messer verletzt. Beide befinden sich nach wie vor im Krankenhaus. Dominik Schweiger mit dem aktuellen Stand.
8: Nach der Messerattacke hatten die Ermittler ein Schreiben geprüft, das von dem mutmaßlichen Täter stammen könnte. Darin enthalten Beschimpfungen mehrerer Religionsgemeinschaften und Bevölkerungsgruppen, Beleidigungen von Menschen aus dem Umfeld des Verfassers, darunter Mitschüler und Lehrkräfte. Zudem wurde untersucht, ob die Tat per Livestream übertragen werden sollte.
7: 5 Jahre nach der verheerenden Flutkatastrophe im Ahrtal hat Bundespräsident Steinmeier den Zusammenhalt und die Solidarität nach dem Unglück gewürdigt. Bei der Eröffnung einer Fotoausstellung zur Flut sagte er, der Ort stehe nicht nur für eine furchtbare Katastrophe, sondern auch für Solidarität, Würde und Stolz. Deutschland darf nach einer Entscheidung der Europäischen Kommission 4 Halbleiteranlagen mit insgesamt fast 660 Millionen Euro fördern. Die geförderten Anlagen stehen in Nordrhein-Westfalen, Schleswig-Holstein, Hessen und Bayern. Die EU will die Halbleiterindustrie in Europa stärken. Sie will ihren Anteil an der weltweiten Halbleiterfertigung bis 2030 auf 20% steigern.
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9: Mit Tanja Scholl. Zum Schulstart soll in Nürnberg kein Kind benachteiligt sein. Deshalb stattet die Schulmittelaktion in diesem Jahr knapp 640 Erstklässler aus einkommensschwachen Familien mit Schulranzen und Material aus. So viele wie noch nie. Das Projekt vom Netz gegen Armut läuft seit 2007 und findet bereits zum 20. Mal statt. Über 20 Institutionen helfen mit. Ziel ist es, allen Kindern einen gleichwertigen Start ins Schulleben zu ermöglichen. Die Initiative gilt auch bundesweit als Vorbild im Kampf gegen Bildungsungleichheit. Jeder gespendete Ranzen sendet die Botschaft: Du gehörst dazu, du startest wie alle anderen.
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0: Schwülwarme 31 Grad haben wir derzeit am Tugendbrunnen, 30 Grad in Wendelstein. Örtlich sind zum Abend hin kräftige Schauer und Gewitter unterwegs, vielerorts passiert aber auch gar nichts. Morgen bleibt es bei einem Mix aus Sonne, Wolken und einzelnen Gewittern bei rund 30 Grad.
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0: Vorsicht auf der A9, Berlin Richtung Nürnberg, zwischen Kreuz Nürnberg und Nürnberg-Fischbach liegt eine Dachreling auf der Fahrbahn. Wenn Sie weitere Meldungen haben, bitte durchklingeln oder Sie können uns auch eine WhatsApp schicken, ganz entspannt, Text- oder Sprachnachricht, kostenfrei, versteht sich, an 08000 94 5 94 5.
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0: Mit dem Wohnmobil in den Urlaub fahren, anhalten, wo man will. Ah, das möchte ich eigentlich schon seit vielen Jahren machen. Und spätestens seit Corona boomt das. Wenn wir auf ein paar Dinge achten, dann kann das ein schöner Urlaub sein mit so einem Häuschen auf 4 Rädern, wenn man das mietet oder kauft. Ein paar Tipps haben wir dazu für Sie um 15:45. Und den ersten richtig schönen 70er gibt's hier von Glen Campbell.

0: 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Hier ist Radio F am Dienstagnachmittag. Urlaub mit dem Wohnmobil, das boomt auch in diesem Jahr wieder richtig. Einfach losfahren, anhalten, wo es schön ist und genießen. In der Praxis kann das schnell komplizierter und auch teurer werden als gedacht. Verbraucherexperte Ron Perdus, worauf sollte ich denn achten, wenn ich ein Wohnmobil buchen möchte?
1: Ja, der wichtigste Punkt ist tatsächlich die Vorbereitung. Ganz viele schauen ja immer zuerst auf den Preis, aber sinnvoller ist es, erstmal zu klären, was brauche ich eigentlich? Reise ich mit Kindern oder allein? Will ich viel unterwegs sein oder eher auf einem Campingplatz bleiben? Davon hängt am Ende so ein bisschen ab, ob es ein großer Camper mit Bad und Küche wird oder ob ein kleiner Van reicht. Und dann lohnt sich der Vergleich auf verschiedenen Portalen. Und da sollte man ganz genau hingucken, was wirklich inklusive ist und was extra kostet. Also Dinge wie Fahrradträger, Markise oder zusätzliche Kilometer, die können den Preis ganz schnell nach oben treiben. Auch immer die Mietbedingungen lesen. Gerade beim Thema Stornos gibt es nämlich oft kein Widerrufsrecht. Und das heißt, einmal gebucht ist nicht einfach wieder kostenlos rückgängig zu machen.
0: Mhm. Und wenn ich mich nun entschieden habe, worauf sollte ich bei der Übergabe und auch während der Reise achten?
1: Ja, bei der Übergabe immer sehr viel Zeit nehmen. Alles erklären lassen, von der Heizung bis zum Wassertank, wie funktioniert die Toilette,

0: Das ist eben kein normales Auto, sondern eher eine kleine Wohnung auf Rädern. Und ganz wichtig, wie auch beim Mietwagen, Schäden dokumentieren und das am besten gemeinsam mit dem Vermieter und auch schriftlich festhalten. Das gilt dann auch bei der Rückgabe, sonst gibt es da ganz schnell Diskussionen. Ja, und noch ein Punkt, der ganz oft unterschätzt wird, ist die Versicherung. Also, was ist abgedeckt, was ist nicht abgedeckt, wie hoch ist die Selbstbeteiligung und was kann man machen, wenn man eine Panne hat? Wohnmobilurlaub kann richtig schön sein, aber nur, wenn man vorher ganz genau hinguckt und nicht einfach blind bucht.
1: Ja, und wer leert den, Sie wissen schon, Behälter aus? 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

0: Cure Song, Sir Elton John. Den Hustle haben wir gleich für Sie hier auf Radio F. Tolles Instrumental aus den 70ern, dazu einen Hit von Phil Collins. Und gleich nach halb vier die 60er mit den Tremolos.
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5: Viele Wolken ziehen momentan durch Franken, aber es ist richtig warm. 31 Grad, eben eine heiße Liebesinsel mitten in Nürnberg. In Lauf zeigt das Thermometer ebenfalls 31 Grad. Zum Abend hin ziehen dann örtlich Schauer und Gewitter durch. Hier und da bleibt es aber auch einfach nur trocken. Morgen eine Mischung aus Sonne, Wolken und einzelnen Gewittern. Und es bleibt warm mit 28 bis 30 Grad.
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5: Da sieht's gut aus, uns liegen keine Störungsmeldungen vor. Bitte nicht zu schnell fahren, es wird geblitzt. In Nürnberg-Welse Richtung äußere Bayreuther Straße.
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Dienstagnachmittag, hier ist Radio F, kurz vor 3:15. Letztens hat hier am Nachmittag ein netter Hörer angerufen und er hat erzählt, immer wenn er unsere Songs hier hört, dann fühlt er sich so zurückversetzt in seine Familie, in die Kindheit, weil auch schon seine Eltern diese Songs geliebt haben. Und diese Hits, die geben ihm ein heimeliges, sicheres Gefühl. Genau so soll es sein und genau deshalb geht's auch jetzt gleich weiter mit einem Klassiker von Eddie Rabbit. 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

0: In Erlangen wurde es heute laut. Da wurde nämlich gestreikt. Mehr dazu jetzt um 4 in unsere Nachrichten.
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6: Ich bin Gregor Jusse Moser. Beschäftigte aus dem Ausland sind wichtig für den deutschen Arbeitsmarkt. Diese haben den Jobaufbau der vergangenen Jahre maßgeblich mitgetragen, sagt die Bundesagentur für Arbeit. Mehr von Claudia Wächter.
7: Der Lkw-Fahrer aus Afghanistan, die Pflegekraft aus Syrien, fast jeder zweite neue Job hier, der wird von Menschen erledigt, die nicht aus der EU kommen. Ein Zeichen erfolgreicher Integration, sagt die Bundesagentur, und gut für den deutschen Arbeitsmarkt. Aber auf Dauer reiche das nicht, sagen die Experten, denn bald gingen die geburtenstarken Jahrgänge nach und nach in Rente.
6: Nach dem Ende der Antragsfrist für die Fluthilfen im Ahrtal und anderen Hochwassergebieten sind bundesweit bisher gut 6 Milliarden Euro aus einem Sondervermögen ausgezahlt worden. Das hat das Bundesfinanzministerium mitgeteilt. Bis zu 30 Milliarden Euro hat der Bund bereitgestellt. Bei einem Besuch vor Ort im Ahrtal würdigte Bundespräsident Steinmeier 5 Jahre nach der Flut die Solidarität nach der Katastrophe. München verpflichtet seine Bürger zum Wassersparen. Weil der Wasserverbrauch in der Landeshauptstadt weiter steigt, hat die Stadt strikte Regeln erlassen. Verboten ist es jetzt unter anderem, sein Fahrzeug außerhalb von Waschanlagen zu waschen, den eigenen Garten zwischen 9 und 19 Uhr zu gießen oder Wasser aus Seen und Flüssen abzupumpen. Wer sich nicht an die Vorgaben hält, dem drohen Bußgelder bis zu 50.000 Euro.
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8: Mit Tanja Scholl. Ohrenbetäubender Protest in Erlangen. Rund 130 Beschäftigte aus dem Einzel- und Großhandel haben für mehr Lohn gestreikt. Zu der Aktion in der Innenstadt hatte die Gewerkschaft Verdi aufgerufen. Mit Trillerpfeifen, Tröten und Sprechchören machten die Streikenden ihrem Ärger über die laufenden Tarifverhandlungen Luft. Verdi fordert im Einzelhandel 222 Euro mehr im Monat, im Großhandel 7% plus. Auch die Ausbildungsvergütungen sollen um 150 Euro steigen. Die Arbeitgeber bieten nach Gewerkschaftsangaben deutlich weniger und wollen längere Laufzeiten. Die Streikenden kritisieren das gleiche Reallohnverluste nicht aus.
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9: Heiß ist es auf der Museumsbrücke in Nürnberg bei 31 Grad. Ein bisschen kühler und angenehmer im Botanischen Garten in Erlangen. Aber es ist ein bisschen Abkühlung in Sicht. Von Westen her rücken teils kräftige Schauer und Gewitter heran. Am Abend geht's wohl los oder auch in der kommenden Nacht. Morgen bleibt es bei dieser brodelnden Mischung aus Sonne, Wolken und kräftigen Gewittern.
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9: Dafür ist auf den Straßen alles ruhig, keine Störungsmeldungen. Geblitzt wird in Nürnberg auf der Welser Richtung Äußere Bayreuther Straße. Wir wünschen gute Fahrt.
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9: Noch ein bisschen arbeiten, dann freuen sich die meisten auf einen schönen Abend und wir begleiten Sie mit einem meiner absoluten Lifetime-Lieblingssongs von den Beatles gleich. Eigentlich von George Harrison. Here Comes the Sun. Stevie Wonder ist gleich dabei und rein geht's in die Stunde mit einem Ausspruch, den wir vor allem in Bella Italia hören. Mamma mia! Wir sind aber aus den 70ern.

Kurz nach 16:45 haben wir es. Hier ist Radio F mit Claudia Feuerstein. Wir freuen uns ja immer, wenn wir Kontakt mit Ihnen haben. Letztens haben wir eine Mail bekommen von einem Hörer, der hat uns erzählt, er hat eine Videokamera an seiner Fahrradgarage installiert, weil er die Wespen dort beobachten wollte und eines Tages so gesehen hat, wie sich ein Einbrecher dran zu schaffen gemacht hat. Ha, das greifen wir gerne auf. Morgen in der Radio F Blaulichtminute. Wir fragen nach, wo man eigentlich eine Kamera anbringen darf. Die Antworten morgen früh um 7:40 Uhr. Und um 9:40 Uhr in Guten Morgen Franken, nur hier auf Radio F.

0: Klasse Nummer von Brian Ferry. Mit den meisten 60ern und 70ern geht's auch in der nächsten halben Stunde weiter. Slate gleich mit Far Far Away und bombastisch auch die 60er mit Andy Kim, Baby, I Love You.
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0: 29 Grad derzeit am Max-Morlock-Stadion im Süden von Nürnberg. In Winkelheit haben wir ebenfalls 29 Grad. Und wenn man an den Himmel guckt, ja, da merkt man schon, da braut sich so ein bisschen was zusammen. Heute Abend und auch in der Nacht kann es blitzen und donnern, teilweise auch kräftig. Morgen gibt's einen Mix aus Wolken, Sonne und örtlichen Gewittern. Es bleibt erstmal warm.
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0: Und da haben wir keine Störungsmeldung und auch nur einen einzigen Blitzer. Der steht in Nürnberg, Welser Richtung äußere Bayreuther Straße. Wenn Sie weitere Meldungen haben, dann rufen Sie uns an hier im Studio oder schicken Sie eine WhatsApp rein als Text oder Sprachnachricht an 08000 94 5 94 5. Dankeschön und Ihnen gute Fahrt.
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0: Richtig schöner Glamrock aus den 70ern hier auf Radio F. Jetzt wird's französisch.
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3: Heute könnten wir an dieser Stelle eigentlich auch die Marseillaise spielen. Am 14. Juli ist nämlich der französische Nationalfeiertag. Erinnert und gefeiert werden da der Sturm auf die Bastille und das Föderationsfest. Der Beginn der französischen Revolution und der Werte der Republik. Freiheit, Gleichheit und Brüderlichkeit. Vielleicht gehen die Feierlichkeiten heute ja in die ganze Nacht über, wenn Frankreich ins Finale der Fußball-WM einzieht. Um 21 Uhr unserer Zeit ist Anpfiff gegen Spanien. Mein Musikmoment, also heute was Französisches. Voilà, Vanessa Paradis.

0: Das sind die größten Hits aller Zeiten und die kriegen Sie auch nach 5 hier auf Radio F. Spandau Ballet mit Gold. Tommy Rowe ist dabei aus den 60ern und DC. Und Listen to the Music, unser Motto. Und ein Hit der Doobie Brothers aus den 70ern.
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3: Ich bin Gregor Jusse Moser. Zuwanderung stabilisiert den deutschen Arbeitsmarkt. Das zeigen neue Zahlen der Bundesagentur für Arbeit. Fast die Hälfte des Beschäftigungswachstums seit 2014 kam von ausländischen Arbeitskräften, ein Drittel davon aus den wichtigsten Asylherkunftsländern. Trotzdem wird die Zahl der potenziell Erwerbstätigen dieses Jahr erstmals um rund 40.000 sinken. Viele Babyboomer gehen nämlich in Rente. Bundespräsident Steinmeier hat das Engagement tausender Menschen beim Wiederaufbau nach der Ahrtalflut gelobt. Die Katastrophe jährt sich heute zum 5. Mal. Zu diesem Anlass besuchte er die Region und nahm unter anderem an einer Ausstellungseröffnung teil. Steinmeier erinnerte zudem an die mehr als 180 Todesopfer sowie ihre Angehörigen. Diverse Zierbrunnen hat die Stadt München schon abgeschaltet zum Wassersparen. Weil es eine ganze Zeit nicht mehr anständig geregnet hat, verschärft München jetzt die Regeln zum Wasserverbrauch. Dominik Schweiger berichtet.
4: Die Stadt München hat eine Allgemeinverfügung zur Wassernutzung erlassen. Ab sofort dürfen unter anderem private Pools nicht mehr befüllt, Rasen tagsüber nicht mehr bewässert und Autos außerhalb von Waschanlagen nicht mehr gewaschen werden. Hintergrund ist der wegen Hitze und Trockenheit stark gestiegene Wasserverbrauch. Die Regeln gelten zunächst bis zum 1. August. Verstöße können mit Bußgeldern geahndet werden.
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5: Mit Tanja Scholl. Es sind heftige Vorwürfe gegen einen 59-Jährigen aus dem Kreis Erlangen-Höchstadt. Er soll seine Frau über Jahre zum Sex mit anderen Männern gezwungen und außerdem seine Stieftochter missbraucht haben. Deshalb muss er sich jetzt in Nürnberg vor Gericht verantworten. Die Anklage wirft ihm sexuellen Missbrauch von Kindern in 250 Fällen und Vergewaltigung in 80 Fällen vor. Unter anderem soll er seine Frau auf einem Rastplatz an der A73 festgehalten haben, damit drei unbekannte Männer sie vergewaltigen konnten. Seine Stieftochter hat er laut Staatsanwaltschaft im Kinderzimmer und einem Hinterraum seiner Werkstatt missbraucht. Zum Prozessauftakt bestritt der 59-Jährige die Vorwürfe. Für den Prozess sind weitere 7 Verhandlungstage angesetzt.
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6: Manchmal bleiben einem bei den Nachrichten echt die Luft weg. Heute Abend und in der Nacht kann es Gewitter geben und auch morgen bilden sich in der schwülwarmen Luft Schauer, Blitz und Donner. Am Donnerstag ist es dann meist trocken und freundlich. Es bleibt warm mit rund 30 Grad. Momentan haben wir 28 Grad am Steinbrüchlein und 29 Grad an der Fürther Freiheit.
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6: Vorsicht auf der A3 Nürnberg Richtung Würzburg. Zwischen Beringersdorf und Nürnberg Nord liegen Reifenteile auf der Fahrbahn. Und Obacht auf der B8 Nürnberg Richtung Neustadt-Aisch. Zwischen Horbach und Mühlsteig, auch hier liegen Reifenteile auf dem rechten Fahrstreifen. Außerdem wird geblitzt in Nürnberg-Liegnitzer Straße Richtung Altenfurt. Und wenn Sie weitere Meldungen haben, bitte durchklingeln oder kostenfrei eine WhatsApp reinschicken an 08000 94 5 94 5.
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6: Warm ist es, wer kann, geht ins Bad oder auf dem Heimweg am Strand vorbei. Der liegt in Nürnberg mitten auf der Insel Schütt, aber nicht mehr lange. Mehr in einer Viertelstunde und jetzt rein in die Stunde mit den Doobie Brothers. Listen to the music.

0: Das sind die größten Hits aller Zeiten auf dem Weg nach Hause vielleicht gerade. Hm? Kurz nach 17:45 haben wir es. An diesem Dienstagnachmittag, letzte Woche Stadtstrand auf der Insel Schütt, Veranstalter Markus Mendel. Es soll ja Leute geben, die noch nie da waren. Was sagen Sie denen denn? Was macht den Lieblingsstrand so aus?
1: Ich denke, der Begriff Naherholungsgebiet für die ganze Familie trifft es ganz gut. Wir haben eine tolle weitläufige Fläche, feinsten Sand, einen wunderschönen Pool, verschiedene Bars, leckeres Essen, ein Pop-Up-Store von Drills, gemütliche Lounges, ein Kinderbereich, massenhaft Liegestühle und ausreichend Schattenplätze für die heißen Tage in der Stadt.
0: Tja, die hatten wir jetzt schon zur Genüge. Und es ist jetzt schon wieder Endspurt für den Lieblingsstrand. An welchen Tagen und bis wann kann man diese Woche noch vorbeikommen?
1: Der Lieblingsstrand hat Dienstag bis Sonntag jeweils ab 14 Uhr geöffnet. Nach dem 19. Juli weicht er dann dem Badentreffen. Die Sommerinsel Schütt bleibt weiterhin geöffnet mit dem wunderschönen Sommergarten und La Festa Italiana vom 14. bis zum 23. August.
0: Vielen Dank an Markus Mende vom Veranstaltungsteam. Also bis Sonntag können wir das Event noch besuchen. Mehr Infos dazu, zum Beispiel auch, wie Sie Ihre ganz eigene Lounge mieten können, finden Sie auf radiof.de. Und jetzt aufdrehen, die 60er. Stand by me.

0: Franken freut sich auf einen kühlen und erholsamen Dienstagabend mit Erfrischung von oben, mehr zum Wetter gleich. Rock von Glass Tiger Hammer auf dem Weg in den Feierabend. Ein One-Hit-Wonder aus den späten 60ern von Shocking Blue, Venus. Und gleich nach 5:30 auf Radio F, 70er Pop von Brotherhood of Man.
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0: Es wird immer dunkler und dunkler, warm ist es aber immer noch. 28 Grad am Königshof, 28 Grad in Obermichelbach. Heute am späten Nachmittag, also jetzt dann, und am Abend ziehen Schauer und Gewitter durch. In der Nacht geht das dann weiter und auch morgen bleibt es bei einem Mix aus Wolken, Sonne und örtlichen Gewittern. Es bleibt sehr warm.
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0: Vorsicht auf der B8, Nürnberg Richtung Neustadt-Aisch. Zwischen Ausfahrt Hoherbach und Mühlsteig liegen Reifenteile auf dem rechten Fahrstreifen. Und A3, Regensburg Richtung Nürnberg, 2 Kilometer Stau. Zwischen Kreuz Altdorf und Kreuz Nürnberg nach einem Unfall. Außerdem wird geblitzt in Nürnberg, Liegnitzer Straße Richtung Altenfurt. Und für weitere Meldungen bitte durchklingeln oder eine WhatsApp reinschicken. 08000 94 5 94 5.
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Die größten Hits aller Zeiten auf diesem stürmischen Heimweg. Hier ist Radio F. 15 Singles in 4 Jahren und jede war ein Flop. Nancy Sinatra hatte da ein kleines Problem. Die Plattenfirma ihres berühmten Papas wollte sie schon fast rausschmeißen. Aber dann kam der Musikproduzent Lee Hazlewood ins Spiel. Der hatte einen fertigen Song, den er eigentlich selbst aufnehmen wollte, aber Nancy hat ihn überredet, dass sie das Lied singen durfte. Und siehe da, es wurde ein Welthit und ist ein Klassiker der 60er. 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

0: Sie gerade mit dem Auto unterwegs sind, bitte Vorsicht. Auf vielen Straßen in Franken liegen momentan umgestürzte Bäume. Die Einzelheiten gleich in unseren Verkehrsnachrichten, gleich nach den Nachrichten.
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6: Ich bin Gregor Ju.

0: José Moser. Die Flut im Ahrtal vor 5 Jahren mit 185 Toten sei eine unmissverständliche Warnung gewesen. Das sagte Bundespräsident Steinmeier bei einer Gedenkstunde anlässlich der Katastrophe, die sich heute jährt. Deutschland sei weder beim Kampf gegen den Klimawandel noch beim Schutz vor Extremwetter da, wo es sein müsste. Außerdem würdigte Steinmeier die Solidarität nach der Katastrophe und dankte den tausenden Freiwilligen. Einkaufen ist im Internet rund um die Uhr möglich, aber in den Läden herrscht an Sonntagen weiterhin gähnende Leere. Die Deutsche Industrie- und Handelskammer fordert, Händler sollten selbst entscheiden können, ob sie sonntags öffnen möchten oder nicht. Bisher will die Bundesregierung nur für Bäckereien, Konditoreien und Bibliotheken längere Öffnungszeiten ermöglichen. Die SPD will Schlupflöcher bei der Erbschaftssteuer schließen. Generalsekretär Klüssendorf hat im Interview mit NTV angekündigt, noch in diesem Jahr mit dem Koalitionspartner darüber verhandeln zu wollen. Konkret geht es um große Vermögen ab 26 Millionen Euro, die nahezu steuerfrei vererbt werden können.
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2: Mit Tanja Scholl. Feiner Wassernebel gegen heiße Temperaturen. Auf dem Nürnberger Hauptmarkt hat heute ein mobiler Wasservernebler für angenehme Abkühlung gesorgt. Wer darunter durchlief, bekam einen frischen Kick. Umweltreferentin Britta Waldhelm.
3: Das Thema Wasser ist für uns total wichtig. Es wird heißer in Nürnberg und wir müssen für mehr Abkühlung sorgen. Wir bauen zum Beispiel mehr Trinkbrunnen in der Stadt und man findet sie auch mit schönen blauen Schildern in der Innenstadt. Und Wasservernebler sind auch ein Teil, da werden wir in Zukunft auch mehr bauen.
2: Die Stadt will jetzt geeignete Standorte für dauerhafte festmontierte Wasservernebler prüfen. Ein nächster Einsatz für den mobilen Vernebler ist noch nicht geplant.
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4: Eine Sturm- und Gewitterfront zieht gerade einmal von West nach Ost über Franken hinweg. Bitte rechnen Sie örtlich mit Hagel- und Sturmböen und teils kräftigen Schauern. Auch am Abend und in der kommenden Nacht kann es blitzen und donnern. Morgen bleibt es bei einem Mix aus Wolken, Sonne und örtlichen Gewittern. Die Temperaturen 26 bis 30 Grad.
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4: Frankenschnellweg Nürnberg Richtung Fürth zwischen Janssenbrücke und Stadtgrenze Nürnberg-Fürth liegen umgestürzte Bäume auf der rechten Fahrbahn. 2 Kilometer Stau. Verbindungsstraße Fachmannhof umgestürzte Bäume auf der Fahrbahn. Nürnberg-Erlanger Straße zwischen Würzburger Straße und der Auffahrt auf die A3 ebenfalls umgestürzte Bäume und Personen auf der Fahrbahn. Und in Nürnberg Gustav-Heinemann Straße auch hier umgestürzter Baum in Höhe Heinemannbrücke. Wir wünschen gute und sichere Fahrt.
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4: Synthie-Pop vom Feinsten geht's gleich mit Orchestra Maneuvers in the Dark. Außerdem surfen wir ins Jahr 65 mit den Beach Boys und den Anfang machen die 70er. Ein Blick in unser Horoskop sagt, das wird ein schöner Dienstagabend mit den größten Hits aller Zeiten.

Nicht nur die Mädels wollen Spaß, auch die Jungs. Girls Just Want to Have Fun, tolle Nummer von Cyndi Lauper. Die meisten 60er und 70er begleiten uns durch den Dienstagabend. Und das hier ist eine Liebeserklärung von den Hollies. 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
6: Ich bin Stefan Schütz. Heute ist es genau 5 Jahre her. In der Nacht vom 14. auf den 15. Juli 2001 hat die Flut im Ahrtal mehr als 180 Menschen das Leben gekostet. Über 800 wurden verletzt. Bundespräsident Steinmeier hat in Altena mit Betroffenen gesprochen und an die Opfer erinnert und gemahnt, solche Katastrophen künftig zu verhindern. Wegen der anhaltenden Trockenheit muss in München Wasser gespart werden. Nach Behördenangaben ist es jetzt unter anderem verboten, sein Fahrzeug außerhalb von Waschanlagen zu waschen, den eigenen Garten zwischen 9 und 19 Uhr zu gießen oder Wasser aus Seen und Flüssen abzupumpen. Wer sich nicht an die Vorgaben hält, dem drohen Bußgelder bis zu 50.000 Euro. Die befürchteten Einschnitte bei Volkswagen könnten am Ende kleiner ausfallen als gedacht. Branchenexperte Dudenhöffer rechnet kaum mit Werksschließungen. Ein harter Sparkurs bei VW könnte einen Dominoeffekt auslösen, Claudia Wächter berichtet.
7: Wenn überhaupt, dann wird ein Werk dicht gemacht. Und zwar das in Neckarsulm, sagt Dudenhöfer. Gewerkschafter und VW müssten da aber ganz einfach gut verhandeln. Schockmeldungen über 4 Werksschließungen und zig Jobs, die gestrichen werden, verunsichern VW-Beschäftigte und ganze Regionen. Denn ein harter Sparkurs, sagen Experten, treffe am Ende auch Zulieferer, Hotels in der Gegend und selbst Bäckereien.
6: Zuwanderung stabilisiert den deutschen Arbeitsmarkt, das zeigen neue Zahlen der Bundesagentur für Arbeit. Fast die Hälfte des Beschäftigungswachstums seit 2014 kam von ausländischen Arbeitskräften, ein Drittel davon aus den wichtigsten Asylherkunftsländern. Trotzdem wird die Zahl der potenziell Erwerbstätigen dieses Jahr erstmals um rund 40.000 sinken. Viele Babyboomer gehen nämlich in Rente. Pflegeheimbewohnern in Bayern steht laut der Deutschen Stiftung Patientenschutz das Wasser bis zum Hals. Stiftungschef Brüsch bezieht sich auf die stark gestiegenen Eigenanteile, die rund 108.000 Betroffenen selbst zahlen müssen. Im ersten Heimjahr liegt der Eigenanteil landesweit im Schnitt bei rund 3.300 Euro pro Monat.
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8: Mit Tanja Scholl. Feiner Wassernebel gegen heiße Temperaturen. Auf dem Nürnberger Hauptmarkt hat heute ein mobiler Wasservernebler für angenehme Abkühlung gesorgt. Wer darunter durchlief, bekam einen frischen Kick. Umweltreferentin Britta Waldhelm.
9: Das Thema Wasser ist für uns total wichtig. Es wird heißer in Nürnberg und wir müssen für mehr Abkühlung sorgen. Wir bauen zum Beispiel mehr Trinkbrunnen in der Stadt und man findet sie auch mit schönen blauen Schildern in der Innenstadt. Und Wasservernebler sind auch ein Teil, da werden wir in Zukunft auch mehr bauen.
8: Die Stadt will jetzt geeignete Standorte für dauerhafte festmontierte Wasservernebler prüfen. Ein nächster Einsatz für den mobilen Vernebler ist noch nicht geplant.
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Song aus den 70ern. Hier auf Radio F und jetzt geht's ins Jahr 1963. Es gibt kein Meer, das zu tief ist. Ich würde ihm überall hinfolgen. Peggy March, I will follow him.

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11: Ich bin Stefan Schütz. Bundespräsident Steinmeier hat den Einsatz tausender Menschen beim Wiederaufbau nach der Ahrtalflut gelobt. Am 5. Jahrestag besucht auch Kanzler Merz die Region. Sabine Koppers.
12: Merz will sich hier auf einer städtischen Baustelle über den Stand des Wiederaufbaus informieren und dabei will er sich auch mit jungen Ehrenamtlichen aus dem Ahrtal und Gewerbetreibenden unterhalten. Anschließend wird er dann auch noch bei der öffentlichen

0: Denkfeier auf dem Marktplatz in Ahrweiler sprechen. Hier hoffen viele Menschen aus dem Ahrtal auf eine Entschuldigung für das, was passiert ist. Ob Merz dazu etwas sagen wird, bleibt aber abzuwarten.
1: Immer weniger Menschen wollen ihren Wehrdienst leisten. Bis Ende Juni sind beim Bundesamt für Familie und zivilgesellschaftliche Aufgaben fast 5.900 Anträge eingegangen, in denen der Kriegsdienst verweigert wird. Das sind jetzt schon deutlich mehr als im gesamten vergangenen Jahr. Der neue Wehrdienst ist freiwillig, die Wehrpflicht ist seit Jahren ausgesetzt. In der Zeit als US-Präsident wird Donald Trump sehr reich. Eine Analyse des Magazins Spiegel zeigt, dass er in einem Jahr mehr als 21.000 Börsendeals getätigt hat. Banken haben das übernommen. Trumps Vorgänger Biden kam in 4 Jahren Amtszeit auf 13 gemeldete Wertpapiergeschäfte. Trump kassierte allein durch Kryptogeschäfte mehr als 1,4 Milliarden Dollar. Belege für einen kausalen Zusammenhang zwischen Trumps Investments und seiner Rolle als US-Präsident gibt es nicht. Der Frankenwein ist weit über Deutschlands Grenzen berühmt und beliebt. Damit das so bleibt, erhalten Frankens Winzer ab dem nächsten Jahr deutlich mehr Geld für Steillagen, satte 50% mehr. Der Grund: in den Terrassenhängen geht nichts mit Maschinen, die Winzer müssen alles per Hand machen, das ist teuer. Statt 4.000 gibt's dann 6.000 Euro pro Hektar. Bei der Fußball-WM wird heute Abend das erste Finalticket vergeben. Darum spielen ab 21 Uhr im ersten Halbfinale Vize-Weltmeister Frankreich und der amtierende Europameister Spanien, also zwei der Top-Teams des Turniers. Damit treffen auch zwei der absoluten Superstars direkt aufeinander. Auf französischer Seite Kylian Mbappé und der Spanier Lamine Yamal.
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3: Mit Tanja Scholl. Zum Schulstart soll in Nürnberg kein Kind benachteiligt sein. Deshalb stattet die Schulmittelaktion in diesem Jahr knapp 640 Erstklässler aus einkommensschwachen Familien mit Schulranzen und Material aus. So viele wie noch nie. Das Projekt vom Netz gegen Armut läuft seit 2007 und findet bereits zum 20. Mal statt. Über 20 Institutionen helfen mit. Ziel ist es, allen Kindern einen gleichwertigen Start ins Schulleben zu ermöglichen. Die Initiative gilt auch bundesweit als Vorbild im Kampf gegen Bildungsungleichheit. Jeder gespendete Ranzen sendet die Botschaft: Du gehörst dazu, du startest wie alle anderen.
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4: Heute Nacht ziehen lokal Schauer und Gewitter durch bei Tiefstwerten um 16 Grad. Morgen bleibt es bei einem Mix aus Sonne, Wolken und örtlichen Gewittern bei warmen 30 Grad.
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4: Für die Folk-Fans haben wir gleich Joan Baez, The Night They Drove Old Dixie Down. Das war Anfang der 70er. Pop Reggae kommt von Eddie Grant. Und jetzt machen wir einen kleinen Abstecher in die Penny Lane. In die 60er, hier sind die

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7: Ich bin Stefan Schütz. Bundespräsident Steinmeier hat den Einsatz tausender Menschen beim Wiederaufbau nach der Ahrtalflut gelobt. Am 5. Jahrestag besucht auch Kanzler Merz die Region. Sabine Koppers.
8: Merz will sich hier auf einer städtischen Baustelle über den Stand des Wiederaufbaus informieren und dabei will er sich auch mit jungen Ehrenamtlichen aus dem Ahrtal und Gewerbetreibenden unterhalten. Anschließend wird er dann auch noch bei der öffentlichen Gedenkfeier auf dem Marktplatz in Ahrweiler sprechen. Hier hoffen viele Menschen aus dem Ahrtal auf eine Entschuldigung für das, was passiert ist. Ob Merz dazu etwas sagen wird, bleibt aber abzuwarten.
7: Immer weniger Menschen wollen ihren Wehrdienst leisten. Bis Ende Juni sind beim Bundesamt für Familie und zivilgesellschaftliche Aufgaben fast 5.900 Anträge eingegangen, in denen der Kriegsdienst verweigert wird. Das sind jetzt schon deutlich mehr als im gesamten vergangenen Jahr. Der neue Wehrdienst ist freiwillig, die Wehrpflicht ist seit Jahren ausgesetzt. In der Zeit als US-Präsident wird Donald Trump sehr reich. Eine Analyse des Magazins Spiegel zeigt, dass er in einem Jahr mehr als 21.000 Börsendeals getätigt hat. Banken haben das übernommen. Trumps Vorgänger Biden kam in 4 Jahren Amtszeit auf 13 gemeldete Wertpapiergeschäfte. Trump kassierte allein durch Kryptogeschäfte mehr als 1,4 Milliarden Dollar. Belege für einen kausalen Zusammenhang zwischen Trumps Investments und seiner Rolle als US-Präsident gibt es nicht. Der Frankenwein ist weit über Deutschlands Grenzen berühmt und beliebt. Damit das so bleibt, erhalten Frankens Winzer ab dem nächsten Jahr deutlich mehr Geld für Steillagen, satte 50% mehr. Der Grund, in den Terrassen hängen geht nichts mit Maschinen. Die Winzer müssen alles per Hand machen, das ist teuer. Statt 4.000 gibt's dann 6.000 Euro pro Hektar. Bei der Fußball-WM wird heute Abend das erste Finalticket vergeben. Darum spielen ab 21 Uhr im ersten Halbfinale Vize-Weltmeister Frankreich und der amtierende Europameister Spanien, also zwei der Top-Teams des Turniers. Damit treffen auch zwei der absoluten Superstars direkt aufeinander. Auf französischer Seite Kylian Mbappé und der Spanier Lamine Yamal.
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9: Mit Tanja Scholl. Es sind heftige Vorwürfe gegen einen 59-Jährigen aus dem Kreis Erlangen-Höchstadt. Er soll seine Frau über Jahre zum Sex mit anderen Männern gezwungen und außerdem seine Stieftochter missbraucht haben. Deshalb muss er sich jetzt in Nürnberg vor Gericht verantworten. Die Anklage wirft ihm sexuellen Missbrauch von Kindern in 250 Fällen und Vergewaltigung in 80 Fällen vor. Unter anderem soll er seine Frau auf einem Rastplatz an der A73 festgehalten haben, damit drei unbekannte Männer sie vergewaltigen konnten. Seine Stieftochter hat er laut Staatsanwaltschaft im Kinderzimmer und einem Hinterraum seiner Werkstatt missbraucht. Zum Prozessauftakt bestritt der 59-Jährige die Vorwürfe. Für den Prozess sind weitere 7 Verhandlungstage angesetzt.
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aus den 80ern von Irene Cara am Dienstagabend hier auf Radio F. Ha, bei dieser Wärme in dieser Woche, da wäre es schon schön, wenn man einen Pool hätte oder vielleicht sogar nach Kalifornien könnte an den Strand. Naja, zumindest akustisch können wir das. Hier sind die Beach Boys. Ba, ba, ba.

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2: Ich bin Stefan Schütz. Die Deutsche Bahn ist in diesem Jahr bereits in mehr als 2000 Fällen Ziel von Sabotage geworden, 7% mehr als im Vorjahr. Die Bild berichtet über einen internen Lagebericht. Der jüngste Anschlag ist in der vergangenen Nacht in Neu-Wulmsdorf passiert. Ein wichtiger Verteilerkasten hat gebrannt, rund 200 Zugfahrten fielen aus. Immer wieder führen Brandanschläge auf die Bahninfrastruktur zu spürbaren Einschränkungen. Das sonst nicht für wenig Wasser bekannte München hat zunehmend Probleme mit der Trockenheit. Weil die Bewohner wieder mehr Wasser verbrauchen, hat die Stadtverwaltung strenge Regeln erlassen. Autos dürfen nur noch in Waschanlagen gewaschen werden, Rasenflächen dürfen nicht bewässert werden, Gärten dürfen zwischen 9 und 19 Uhr nicht gegossen werden. Es gibt weitere Einschränkungen und Bußgeldandrohungen von bis zu 50.000 Euro. 5 Jahre hat es gedauert, eine neue Hochleistungsstromleitung in Oberfranken und der Oberpfalz zu bauen. Sie ist 185 Kilometer lang und ist nun fertiggestellt. Ein

0: Sprecher des Netzbetreibers Tennet sagte, es handle sich um das Rückgrat der Stromversorgung in den beiden Regierungsbezirken. Die neue Leitung ist vor allem nötig, um Energie aus der Ökostromgewinnung zu transportieren. Ein T-Rex-Skelett hat bei Sotheby's in New York einen neuen Rekordpreis erzielt. Nach einem Bietergefecht zwischen 7 Interessenten ist der Hammer bei gut 50 Millionen Dollar gefallen, umgerechnet rund 44 Millionen Euro. Damit ist laut Auktionshaus so viel wie noch nie zuvor für ein Dinosaurier-Skelett bezahlt worden. Das Fossil ist etwa 67 Millionen Jahre alt. Wer den Zuschlag bekommen hat, ist bisher nicht bekannt. Bei der Fußball-WM steht das erste Halbfinale an. Um 21 Uhr trifft Frankreich auf Europameister Spanien, Moritz Einzel berichtet.
1: Die Spanier haben sich mit maschineller Präzision in die Runde der letzten vier gespielt. Superstar Lamine Yamal hatte noch nicht seine ganz großen Momente, aber Spanien funktioniert als Kollektiv und will erstmals seit dem Titel 2010 wieder ins WM-Finale. Frankreich könnte zum dritten Mal in Folge ins größte aller Endspiele einziehen, getragen vom oft genug magischen Offensivtrio Michael Olise, Ousmane Dembélé und natürlich Kylian Mbappé.
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3: Mit Tanja Scholl. Feiner Wassernebel gegen heiße Temperaturen. Auf dem Nürnberger Hauptmarkt hat heute ein mobiler Wasservernebler für angenehme Abkühlung gesorgt. Wer darunter durchlief, bekam einen frischen Kick. Umweltreferentin Britta Waldhelm.
4: Das Thema Wasser ist für uns total wichtig. Es wird heißer in Nürnberg und wir müssen für mehr Abkühlung sorgen. Wir bauen zum Beispiel mehr Trinkbrunnen in der Stadt und man findet sie auch mit schönen blauen Schildern in der Innenstadt. Und Wasservernebler sind auch ein Teil, da werden wir in Zukunft auch mehr bauen.
3: Die Stadt will jetzt geeignete Standorte für dauerhafte festmontierte Wasservernebler prüfen. Ein nächster Einsatz für den mobilen Vernebler ist noch nicht geplant.
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5: In der dampfigen Luft können heute Abend und in der Nacht örtlich teils kräftige Schauer und Gewitter entstehen. Auch morgen bleibt es brodelig mit einer Mischung aus Sonne, Wolken, Schauern und Gewittern.
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1: Ich bin Stefan Schütz. Die Deutsche Bahn ist in diesem Jahr bereits in mehr als 2000 Fällen Ziel von Sabotage geworden, 7% mehr als im Vorjahr. Die Bild berichtet über einen internen Lagebericht. Der jüngste Anschlag ist in der vergangenen Nacht in Neu-Wulmsdorf passiert. Ein wichtiger Verteilerkasten hat gebrannt, rund 200 Zugfahrten fielen aus. Immer wieder führen Brandanschläge auf die Bahninfrastruktur zu spürbaren Einschränkungen. Das sonst nicht für wenig Wasser bekannte München hat zunehmend Probleme mit der Trockenheit. Weil die Bewohner wieder mehr Wasser verbrauchen, hat die Stadtverwaltung strenge Regeln erlassen. Autos dürfen nur noch in Waschanlagen gewaschen werden, Rasenflächen dürfen nicht bewässert werden, Gärten dürfen zwischen 9 und 19 Uhr nicht gegossen werden. Es gibt weitere Einschränkungen und Bußgeldandrohungen von bis zu 50.000 Euro. 5 Jahre hat es gedauert, eine neue Hochleistungsstromleitung in Oberfranken und der Oberpfalz zu bauen. Sie ist 185 Kilometer lang und ist nun fertiggestellt. Ein Sprecher des Netzbetreibers TenneT sagte, es handle sich um das Rückgrat der Stromversorgung in den beiden Regierungsbezirken. Die neue Leitung ist vor allem nötig, um Energie aus der Ökostromgewinnung zu transportieren. Ein T-Rex-Skelett hat bei Sotheby's in New York einen neuen Rekordpreis erzielt. Nach einem Bietergefecht zwischen 7 Interessenten ist der Hammer bei gut 50 Millionen Dollar gefallen, umgerechnet rund 44 Millionen Euro. Damit ist laut Auktionshaus so viel wie noch nie zuvor für ein Dinosaurier-Skelett bezahlt worden. Das Fossil ist etwa 67 Millionen Jahre alt. Wer den Zuschlag bekommen hat, ist bisher nicht bekannt. Bei der Fußball-WM steht das erste Halbfinale an. Um 21 Uhr trifft Frankreich auf Europameister Spanien. Moritz Einzel berichtet.
2: Die Spanier haben sich mit maschineller Präzision in die Runde der letzten 4 gespielt. Superstar Lamine Yamal hatte noch nicht seine ganz großen Momente, aber Spanien funktioniert als Kollektiv und will erstmals seit dem Titel 2010 wieder ins WM-Finale. Frankreich könnte zum 3. Mal in Folge ins größte aller Endspiele einziehen, getragen vom oft genug magischen Offensivtrio Michael Olise, Ousmane Dembélé und natürlich Kylian Mbappé.
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3: Mit Tanja Scholl. Zum Schulstart soll in Nürnberg kein Kind benachteiligt sein. Deshalb stattet die Schulmittelaktion in diesem Jahr knapp 640 Erstklässler aus einkommensschwachen Familien mit Schulranzen und Material aus. So viele wie noch nie. Das Projekt vom Netz gegen Armut läuft seit 2007 und findet bereits zum 20. Mal statt. Über 20 Institutionen helfen mit. Ziel ist es, allen Kindern einen gleichwertigen Start ins Schulleben zu ermöglichen. Die Initiative gilt auch bundesweit als Vorbild im Kampf gegen Bildungsungleichheit. Jeder gespendete Ransen sendet die Botschaft: Du gehörst dazu, du startest wie alle anderen.
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2: Ich bin, du bist, wir sind. Wenn ich eine neue Sprache lerne, dann lerne ich die Wörter gleich in diesen Folgen. Ich bin Anne-Sophie. Ich bin eine Frau, Ehefrau, Mutter, Schwester, Tochter und Freundin. Ich bin Pfarrerin und Seelsorgerin. Ich bin auf der Suche nach Worten und schweige auch gerne. Ich fahre mit dem Auto, dem Zug, dem Bus oder dem Fahrrad. Ich wachse und lerne immer noch. Ich verändere mich. Ich ärgere mich. Ich freue mich. Ich lache und weine. Ich bin vernetzt und verbunden. Ich bin, du bist, wir sind. Du, also jede und jeder, du bist ein Mensch mit vielen Facetten, Gesichtern und Geschichten. Ich bin wichtig, aber du bist genauso wichtig. Zusammen sind wir Menschen, Gruppen, Völker und doch alle zusammen Menschen. Und das ist eine Sprache, die ich gern mehr lernen möchte, die Sprache vom Wir. Ihre Anne-Sophie Höpfner, Evangelische Hochschulseelsorge in Erlangen.
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3: Ich bin Stefan Schütz. Der Aufsichtsrat der Münchner Flughafengesellschaft hat grünes Licht für ein Abschiebeterminal am Flughafen gegeben. Der Bund will damit deutlich mehr Menschen abschieben. Flüchtlingsorganisationen und die Gewerkschaft Verdi lehnen es ab. Auch Münchens neuer Oberbürgermeister Krause von den Grünen hatte angekündigt, im Aufsichtsrat dagegen zu stimmen. Trotzdem hat sich am Ende eine Mehrheit für das Projekt entschieden. Heute ist es genau 5 Jahre her. In der Nacht vom 14. auf den 15. Juli 2021 hat die Flut im Ahrtal mehr als 180 Menschen das Leben gekostet. Bundespräsident Steinmeier hat in Altena an die Opfer erinnert. Lea Matschulat berichtet.
4: 5 Jahre nach dem Hochwasser ist längst noch nicht alles wieder aufgebaut. Weggespült wurden damals ja auch komplette Straßen, Sportplätze und Geschäfte. Von den Mitteln, die der Bund für den Wiederaufbau im Ahrtal und in der Region bereitstellt, sind bislang gut 6 Milliarden Euro ausgezahlt worden. Insgesamt liegt eine Summe von bis zu 30 Milliarden Euro bereit.
3: In Brüssel sind 6 Menschen bei einem Aufzugsunglück gestorben. Feuerwehrleute haben sie am Mittag leblos in einem abgestürzten Aufzug in einem Gebäude in der Innenstadt gefunden, das gerade umgebaut wird. Laut Staatsanwaltschaft gab es zuvor ein Feuer. 2 Aufzüge sind mehrere Stockwerke abgestürzt. Die genaue Ursache wird noch ermittelt. Bei den Toten handelt es sich vermutlich um Arbeiter der Baustelle. Die Stimmung im deutschen Einzelhandel wird nicht besser. Laut Umfrage des Handelsverbands gaben 63% der Händler an, ihre Geschäftslage habe sich im ersten Halbjahr verschlechtert. Vor einem Jahr waren es 51%.

0: 42% bewerten ihre Lage aktuell sogar als schlecht. Das ist deutlich mehr als noch vor einem Jahr. Der Grund für die Stimmung: die Kunden halten sich beim Geldausgeben weiter zurück. In der Zeit als US-Präsident wird Donald Trump sehr reich. Eine Analyse des Magazins Spiegel zeigt, dass er in einem Jahr mehr als 21.000 Börsendeals getätigt hat. Banken haben das übernommen. Trumps Vorgänger Biden kam in 4 Jahren Amtszeit auf 13 gemeldete Wertpapiergeschäfte. Trump kassierte allein durch Kryptogeschäfte mehr als 1,4 Milliarden Dollar. Belege für einen kausalen Zusammenhang zwischen Trumps Investments und seiner Rolle als US-Präsident gibt es nicht.
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2: Mit Tanja Scholl. Es sind heftige Vorwürfe gegen einen 59-Jährigen aus dem Kreis Erlangen-Höchstadt. Er soll seine Frau über Jahre zum Sex mit anderen Männern gezwungen und außerdem seine Stieftochter missbraucht haben. Deshalb muss er sich jetzt in Nürnberg vor Gericht verantworten. Die Anklage wirft ihm sexuellen Missbrauch von Kindern in 250 Fällen und Vergewaltigung in 80 Fällen vor. Unter anderem soll er seine Frau auf einem Rastplatz an der A73 festgehalten haben, damit 3 unbekannte Männer sie vergewaltigen konnten. Seine Stieftochter hat er laut Staatsanwaltschaft im Kinderzimmer und einem Hinterraum seiner Werkstatt missbraucht. Zum Prozessauftakt bestritt der 59-Jährige die Vorwürfe. Für den Prozess sind weitere 7 Verhandlungstage angesetzt.
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3: Heute Nacht ziehen lokal Schauer und Gewitter durch bei Tiefstwerten um 16 Grad. Morgen bleibt es bei einem Mix aus Sonne, Wolken und örtlichen Gewittern bei warmen 30 Grad.
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0: Lasst die Kirche im Dorf.
1: Es ist das älteste Gymnasium im deutschsprachigen Raum, das Nürnberger Melanchthon-Gymnasium, wird 500 Jahre alt. Und in dieser Schule lagert ein zum Teil noch gar nicht geborgener Schatz. In der alten Schulbibliothek gibt es 20.000 historische Bücher. Mittelalterliche Prachtbände aus der Sebalduskirche sind dabei. Ganz viele Bücher warten aber noch darauf, entdeckt zu werden. Zum Beispiel von Paula. Sie trägt weiße Handschuhe, wenn sie dabei hilft, die Bücher ehrenamtlich zu sichten.
2: Ich finde es einfach wahnsinnig toll, alte Bücher einfach in der Hand zu haben und auch dieser typische alte Büchergeruch, sich damit zu befassen. Und ich finde, es gibt einem ganz viel innere Ruhe auch, wenn man so was Stetiges hat. Das gibt mir Freude.
1: Innere Ruhe, schön und gut. Aber es steckt viel Arbeit dahinter. Schülerinnen und Eltern katalogisieren die historischen Bücher mit. Lateinische und altgriechische Jahreszahlen werden entziffert. Autoren, Titel, Erscheinungsort, alles digitalisiert. Für Geschichtslehrerin Martina Switalski ist klar, die Bibliothek ist das Fundament der humanistischen Bildung.
3: Für mich ist wichtig, dass wir unsere Bibliothek tatsächlich als eine veritable, sichtbare Quelle unserer humanistischen Studien sehen. Dass das quasi ein für uns wichtiger Bücherstock, an dem wir sehen, wir arbeiten hier wirklich auf den Schultern von Riesen.
1: Diese Riesen sind die Denker, deren Texte die Schüler Mert und Krasen in der Bibliothek direkt in den Originalschriften erforschen.
4: Mich faszinieren alte Bücher, weil ich es sehr interessant finde, wie die Menschen vor unserer Zeit gedacht haben.
5: Und ich finde, das bringt mich dann selber ins Denken und dann kann ich es auch nachvollziehen und selbst reflektieren, wie ich es finde.
1: Und dabei lernen die Schüler gleich eine Kernkompetenz des Humanismus, das kritische Hinterfragen. Und sie studieren die Texte in der Originalsprache. Auch das hätte Philipp Melanchthon gefallen. Dass dieser Wissensschatz die Jahrhunderte überlebt hat, verdanken wir bürgerlichem Engagement. Bibliothekarin Livia Wirsig kann die Anfänge der Sammlung bis ins 16. Jahrhundert zurückverfolgen.
6: Die erste mir bekannte Stiftung von Sebald Welser, damals ein Patrizier, in Nürnberg ist von 1581, das ist ungefähr 60 Jahre nach der Schulgründung, erfolgt. Und das war ein Bestand vielleicht von 80 Bänden. Die sind nach wie vor da. Und im Laufe der Zeit kamen auch von der Familie Welser noch Stiftungen dazu, immer wieder über die Jahrhunderte. Und dann eben die Bestände der Lateinschulen, der übrigen.
1: Jedes Buch in der alten Bibliothek hat eine eigene Überlebensgeschichte. Die absoluten Stars, Inkunablen, also Schriften aus der Anfangszeit des Buchdrucks. Und alte Handschriften, besonders das Antiphonar von 1471, ein handgeschriebenes Chorbuch, das löst bei Lehrerin Martina Switalski pure Ehrfurcht aus.
3: So lange haben diese Bücher überlebt. Ich finde, das ist wirklich auch der Respekt, den wir ihnen für dieses Überleben zollen müssen. Und diese Aura spüren auch die Kinder, wenn sie hier reinkommen.
1: Jasmin Kluge, evangelische Redaktion.

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3: Ich bin Stefan Schütz. Der Aufsichtsrat der Münchner Flughafengesellschaft hat grünes Licht für ein Abschiebeterminal am Flughafen gegeben. Der Bund will damit deutlich mehr Menschen abschieben. Flüchtlingsorganisationen und die Gewerkschaft Verdi lehnen es ab. Auch Münchens neuer Oberbürgermeister Krause von den Grünen hat er angekündigt, im Aufsichtsrat dagegen zu stimmen. Trotzdem hat sich am Ende eine Mehrheit für das Projekt entschieden. Heute ist es genau 5 Jahre her. In der Nacht vom 14. auf den 15. Juli 2021 hat die Flut im Ahrtal mehr als 180 Menschen das Leben gekostet. Bundespräsident Steinmeier hat in Altena an die Opfer erinnert. Lea Matschulat berichtet.
4: 5 Jahre nach dem Hochwasser ist längst noch nicht alles wieder aufgebaut. Weggespült wurden damals ja auch komplette Straßen, Sportplätze und Geschäfte. Von den Mitteln, die der Bund für den Wiederaufbau im Ahrtal und in der Region bereitstellt, sind bislang gut 6 Milliarden Euro ausgezahlt worden. Insgesamt liegt eine Summe von bis zu 30 Milliarden Euro bereit.
3: In Brüssel sind 6 Menschen bei einem Aufzugsunglück gestorben. Feuerwehrleute haben sie am Mittag leblos in einem abgestürzten Aufzug in einem Gebäude in der Innenstadt gefunden, das gerade umgebaut wird. Laut Staatsanwaltschaft gab es zuvor ein Feuer. 2 Aufzüge sind mehrere Stockwerke abgestürzt. Die genaue Ursache wird noch ermittelt. Bei den Toten handelt es sich vermutlich um Arbeiter der Baustelle. Die Stimmung im deutschen Einzelhandel wird nicht besser. Laut Umfrage des Handelsverbands gaben 63% der Händler an, ihre Geschäftslage habe sich im ersten Halbjahr verschlechtert. Vor einem Jahr waren es 51%. 42% bewerten ihre Lage aktuell sogar als schlecht. Das ist deutlich mehr als noch vor einem Jahr. Der Grund für die Stimmung: die Kunden halten sich beim Geldausgeben weiter zurück. In der Zeit als US-Präsident wird Donald Trump sehr reich. Eine Analyse des Magazins Spiegel zeigt, dass er in einem Jahr mehr als 21.000 Börsendeals getätigt hat. Banken haben das übernommen. Trumps Vorgänger Biden kam in 4 Jahren Amtszeit auf 13 gemeldete Wertpapiergeschäfte. Trump kassierte allein durch Kryptogeschäfte mehr als 1,4 Milliarden Dollar. Belege für einen kausalen Zusammenhang zwischen Trumps Investments und seiner Rolle als US-Präsident gibt es nicht.
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5: Mit Tanja Scholl. Feiner Wassernebel gegen heiße Temperaturen. Auf dem Nürnberger Hauptmarkt hat heute ein mobiler Wasservernebler für angenehme Abkühlung gesorgt. Wer darunter durchlief, bekam einen frischen Kick. Umweltreferentin Britta Waldhelm.
6: Das Thema Wasser ist für uns total wichtig. Es wird heißer in Nürnberg und wir müssen für mehr Abkühlung sorgen. Wir bauen zum Beispiel mehr Trinkbrunnen in der Stadt und man findet sie auch mit schönen blauen Schildern in der Innenstadt. Und Wasservernebler sind auch ein Teil, da werden wir in Zukunft auch mehr bauen.
5: Die Stadt will jetzt geeignete Standorte für dauerhafte festmontierte Wasservernebler prüfen. Ein nächster Einsatz für den mobilen Vernebler ist noch nicht geplant.
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1: Im England vor dem Ersten Weltkrieg spielt Virginia Woolf's Night and Day. Die junge Catherine fällt gerade aus allen Wolken, weil sie von ihrem besten Freund William einen Heiratsantrag bekommen hat.
2: Nein.
3: Nein?
2: Du bist mein ältester Freund. Aber ich will dich nicht heiraten. Ich habe dich in der Badewanne gesehen, als ich 6 war.
3: Ja, genau.
2: Nein.
3: Du meinst einfach nur nein und nicht auf gar keinen Fall, oder?
2: Nein. Was bin ich? Die letzte Gurke im Glas.
3: Du bist die süßeste Gurke im Glas.
2: Ehrlich?
1: Nun, das wird also nichts. Zumal Catherine Gefühle für den smarten Jack entwickelt. Er interessiert sich nämlich für Catherines wahre Leidenschaften, Mathematik und Astronomie.
2: Was ist das größte Problem der Menschheit heute?
4: Armut, Vorurteile, drohender Krieg in Europa?
2: Wir wissen nicht, wo wir sind, wo unser Platz im Universum ist. Wer sind wir? Wo sind wir? Sind wir das Zentrum der Welt? Oder sind wir eine Nadelspitze in einer riesigen Welt, die über unseren Verstand geht?
1: Das Problem ist, Frauen, die sich mit solchen Fragen beschäftigen, haben es damals nicht leicht. Das merkt Catherine nur allzu deutlich, als sie sich an der Universität von Cambridge bewirbt.
5: Keine Waschräume.
2: Was?
5: Waschräume. Klos. Nur für Männer.
2: Sie meinen Toiletten?
5: Frauen führen hier keine eigenen Forschungen durch.
2: Ich könnte eine bauen. Ich könnte eine Toilette bauen, wenn das dem Fortschritt so im Wege steht.
5: Und ich könnte das Taj Mahal errichten. Aber leider habe ich keine Zeit dafür. Und sie verschwenden gerade unsere Zeit.
1: Der berühmte Roman ist in Virginia Woolf's Night and Day klassisch umgesetzt worden. Und unser deutscher Frauenschwarm Elias Mbarek in der Rolle des Jack hat dort seinen ersten Auftritt in einer internationalen Großproduktion. Stefan Grundler, Radio F, Kinoredaktion.

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1: Ich bin Florian Klaus. Die schwarz-rote Bundesregierung steckt weiter im Umfragetief. Laut Trendbarometer von RTL und NTV sind 82% der Befragten mit ihrer Arbeit unzufrieden. 85% sagen das über die Arbeit von Kanzler Merz. Suita Sowali berichtet.
2: Selbst unter den Anhängern von CDU und CSU ist mehr als die Hälfte mit der Regierungsarbeit unzufrieden. Bei der SPD sind es sogar fast 3/4. Dabei versucht die Koalition gerade mit einer ganzen Reihe von Reformen gegenzusteuern, etwa bei Gesundheit, Heizen und Rente. Auch Steuerentlastungen für kleine und mittlere Einkommen sind geplant.
1: 5 Jahre nach der Flutkatastrophe im Ahrtal hat Kanzler Merz allen von Natur- und Klimakatastrophen betroffenen Menschen Unterstützung zugesagt. Deutschland sei mit dem Anspruch gegründet worden, keinen schutzbedürftigen Menschen schutzlos zu lassen, so Merz. Mitte Juli 2021 hatte sich nach Starkregen vor allem die Ahr in eine Sturzflut verwandelt. Mindestens 136 Menschen sind in Rheinland-Pfalz gestorben, 49 in Nordrhein-Westfalen. Starke Gewitter haben Franken und die Oberpfalz getroffen. Besonders Mittelfranken hat es am Abend erwischt. Die Polizei berichtet dort von mehreren Einsätzen, etwa wegen umgestürzter Bäume. Das Ausmaß der Schäden ist noch unklar. Der Deutsche Wetterdienst hatte vorher Unwetterwarnungen für Teile Bayerns ausgegeben, mit Gefahr unter anderem durch Blitze, Hagel und überflutete Keller. Zuwanderung stabilisiert den deutschen Arbeitsmarkt. Das zeigen neue Zahlen der Bundesagentur für Arbeit. Fast die Hälfte des Beschäftigungswachstums seit 2014 kam von ausländischen Arbeitskräften. Ein Drittel davon aus den wichtigsten Asylherkunftsländern. Trotzdem wird die Zahl der potenziell Erwerbstätigen dieses Jahr erstmals um rund 40.000 sinken. Viele Babyboomer gehen nämlich in Rente. Ein T-Rex-Skelett hat bei Sotheby's in New York einen neuen Rekordpreis erzielt. Nach einem Bietergefecht zwischen 7 Interessenten ist der Hammer bei gut 50 Millionen Dollar gefallen. Umgerechnet rund 44 Millionen Euro. Damit ist laut Auktionshaus so viel wie nie zuvor für ein Dinosaurier-Skelett bezahlt worden. Das Fossil ist etwa 67 Millionen Jahre alt. Wer den Zuschlag bekommen hat, ist bisher nicht bekannt.
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1: Mit Tanja Scholl. Zum Schulstart soll in Nürnberg kein Kind benachteiligt sein. Deshalb stattet die Schulmittelaktion in diesem Jahr knapp 640 Erstklässler aus einkommensschwachen Familien mit Schulranzen und Material aus. So viele wie noch nie. Das Projekt vom Netz gegen Armut läuft seit 2007 und findet bereits zum 20. Mal statt. Über 20 Institutionen helfen mit. Ziel ist es, allen Kindern einen gleichwertigen Start ins Schulleben zu ermöglichen. Die Initiative gilt auch bundesweit als Vorbild im Kampf gegen Bildungsungleichheit. Jeder gespendete Ranzen sendet die Botschaft: Du gehörst dazu, du startest wie alle anderen.
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2: In der dampfigen Luft können heute Abend und in der Nacht örtlich teils kräftige Schauer und Gewitter entstehen. Auch morgen bleibt es brodelig mit einer Mischung aus Sonne, Wolken, Schauern und Gewittern.
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1: Cocktails unter Palmen am Pool, in Liegestühlen, den Sommer genießen. Geht noch diese Woche mitten in Nürnberg.
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1: Es ist Endspurt beim Lieblingsstrand auf der Sommerinsel Schütz. Bis Sonntag geht's noch. Guten Morgen an den Mitveranstalter Markus Mende.
3: Einen wunderschönen guten Morgen.
1: Morgen. Warum liebst du den Lieblingsstrand?
3: Ich denke, der Begriff Naherholungsgebiet für die ganze Familie trifft es ganz gut. Wir haben eine tolle weitläufige Fläche, feinsten Sand, einen wunderschönen Pool, verschiedene Bars, leckeres Essen, ein Pop-Up-Store von Drills, gemütliche Lounges, ein Kinderbereich, massenhaft Liegestühle und ausreichend Schattenplätze für die heißen Tage in der Stadt.
1: Absolut. Es ist ja jetzt schon wieder Endspurt für den Lieblingsstrand, aber bei euch geht es eigentlich nahtlos weiter, gell?
3: Der Lieblingsstrand hat Dienstag bis Sonntag jeweils ab 14 Uhr geöffnet. Nach dem 19. Juli weicht er dann dem Badentreffen. Die Sommerinsel Schütt bleibt weiterhin geöffnet mit dem wunderschönen Sommergarten und La Festa Italiana vom 14. bis zum 23. August.
1: Jawohl, und da freuen wir uns speziell sehr. La Festa Italiana übrigens mit uns, präsentiert von Radio F. Vielen Dank an Markus Mende vom Lieblingsstrand. Mehr Infos dazu, zum Beispiel, wie Sie dort auch Ihre ganz eigene Lounge mieten können, finden Sie auf radiof.de.
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1: Ich bin Florian Klaus. Die schwarz-rote Bundesregierung steckt weiter im Umfragetief. Laut Trendbarometer von RTL und NTV sind 82% der Befragten mit ihrer Arbeit unzufrieden. 85% sagen das über die Arbeit von Kanzler Merz. Suita Sowali berichtet.
2: Selbst unter den Anhängern von CDU und CSU ist mehr als die Hälfte mit der Regierungsarbeit unzufrieden. Bei der SPD sind es sogar fast 3/4. Dabei versucht die Koalition gerade mit einer ganzen Reihe von Reformen gegenzusteuern, etwa bei Gesundheit, Heizen und Rente. Auch Steuerentlastungen für kleine und mittlere Einkommen sind geplant.
1: 5 Jahre nach der Flutkatastrophe im Ahrtal hat Kanzler Merz allen von Natur- und Klimakatastrophen betroffenen Menschen Unterstützung zugesagt. Deutschland sei mit dem Anspruch gegründet worden, keinen schutzbedürftigen Menschen schutzlos zu lassen, so Merz. Mitte Juli 2021 hatte sich nach Starkregen vor allem die Ahr in eine Sturzflut verwandelt. Mindestens 136 Menschen sind in Rheinland-Pfalz gestorben, 49 in Nordrhein-Westfalen. Starke Gewitter haben Franken und die Oberpfalz getroffen. Besonders Mittelfranken hat es am Abend erwischt. Die Polizei berichtet dort von mehreren Einsätzen, etwa wegen umgestürzter Bäume. Das Ausmaß der Schäden ist noch unklar. Der Deutsche Wetterdienst hatte vorher Unwetterwarnungen für Teile Bayerns ausgegeben, mit Gefahr unter anderem durch Blitze, Hagel und überflutete Keller. Zuwanderung stabilisiert den deutschen Arbeitsmarkt. Das zeigen neue Zahlen der Bundesagentur für Arbeit. Fast die Hälfte des Beschäftigungswachstums seit 2014 kam von ausländischen Arbeitskräften. Ein Drittel davon aus den wichtigsten Asylherkunftsländern. Trotzdem wird die Zahl der potenziell Erwerbstätigen dieses Jahr erstmals um rund 40.000 sinken. Viele Babyboomer gehen nämlich in Rente. Ein T-Rex-Skelett hat bei Sotheby's in New York einen neuen Rekordpreis erzielt. Nach einem Bietergefecht zwischen 7 Interessenten ist der Hammer bei gut 50 Millionen Dollar gefallen. Umgerechnet rund 44 Millionen Euro. Damit ist laut Auktionshaus so viel wie nie zuvor für ein Dinosaurier-Skelett bezahlt worden. Das Fossil ist etwa 67 Millionen Jahre alt. Wer den Zuschlag bekommen hat, ist bisher nicht bekannt.
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3: Mit Tanja Scholl. Es sind heftige Vorwürfe gegen einen 59-Jährigen aus dem Kreis Erlangen-Höchstadt. Er soll seine Frau über Jahre zum Sex mit anderen Männern gezwungen und außerdem seine Stieftochter missbraucht haben. Deshalb muss er sich jetzt in Nürnberg vor Gericht verantworten. Die Anklage wirft ihm sexuellen Missbrauch von Kindern in 250 Fällen und Vergewaltigung in 80 Fällen vor. Unter anderem soll er seine Frau auf einem Rastplatz an der A73 festgehalten haben, damit drei unbekannte Männer sie vergewaltigen konnten. Seine Stieftochter hat er laut Staatsanwaltschaft im Kinderzimmer und einem Hinterraum seiner Werkstatt missbraucht. Zum Prozessauftakt bestritt der 59-Jährige die Vorwürfe. Für den Prozess sind weitere 7 Verhandlungstage angesetzt.
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1: Mit zwei sehr verschiedenen Filmen tritt Hollywood jetzt neu in unseren fränkischen Kinos auf. Als da wären Evil Dead Burn und Vaiana. 10 Jahre nach dem Animationsfilm gibt es Vaiana von Walt Disney jetzt als echten Spielfilm. Auch darin muss die gleichnamige Häuptlingstochter den Halbgott Maui suchen und sie findet ihn auch.
2: Maui, Halbgott des Windes und des Meeres.
3: Held der Seefahrer.
2: Hä?
3: Es heißt korrekt Maui. Formwandler, Halbgott des Windes und des Meeres. Held der Seefahrer. Ha, Seefahrerinnen. Fahrer und Fahrerinnen.
2: Dankeschön.
3: Voll gerne.
1: Maui ist schuld daran, dass es auf der Erde ein Ungleichgewicht gibt. Kein Wunder, denn Maui interessiert sich eigentlich nur für sich selbst.
3: Vaiana, erzähl mir was von dir. Von deinem Hoffnungen. Und deinen Träumen.
2: Ich habe schon immer davon geträumt.
3: Zeit ist um, ich muss los.
1: Im ersten Vaiana-Film lieh Dwayne Johnson Maui nur seine Stimme. In der Neuverfilmung spielt er ihn jetzt voll und ganz und sorgt für viele Lacher. Nachdem ihr Mann bei einem schweren Autounfall ums Leben gekommen ist, zieht die junge Witwe Alice in Evil Dead Burn zu ihrer Schwiegermutter. Diese ist überrascht, als Alice zur Tür hereinkommt und das nicht alleine.
4: Alice? Was ist denn los? Was ist passiert?
5: Wir haben euch gefunden.
1: Wir, das sind blutrünstige Untote, die die Lebenden zu sich holen wollen. Und das ist heftig, denn der brettharte Gruselstreifen Evil Dead Burn ist aus gutem Grund erst ab 18 Jahren freigegeben. Stefan Grundler, Radio F, Kinoredaktion.

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5: Ich bin Florian Klaus. Wasser auf den Straßen, umgeknickte Bäume und Hagel. Besonders Mittelfranken ist von starken Gewittern getroffen worden. Einsatzkräfte müssen in großer Zahl ausrücken. Vereinzelt soll es auch Verletzte gegeben haben. Auch in anderen Teilen Frankens und in der Oberpfalz gab es schwere Gewitter. Folge waren etwa vollgelaufene Keller und umgestürzte Bäume. 5 Jahre nach der Flutkatastrophe hat das Ahrtal der Opfer gedacht. Bei einer Gedenkveranstaltung mit Bundeskanzler Merz in Bad Neuenahr-Ahrweiler erinnerte eine Schweigeminute an die mindestens 135 Toten. Sabine Koppers berichtet von dort.
6: Ja, der Marktplatz war voll, aber durch die vorhandene Bestuhlung aufgrund des Kanzlerbesuchs nicht so voll wie vorher erwartet. Merz wurde dann bei seiner Ankunft tatsächlich auch mit einzelnen Buhrufen empfangen. Er, der rheinland-pfälzische Ministerpräsident Schnieder und der Bürgermeister von Bad Neuenahr-Ahrweiler haben in ihren Reden natürlich der Opfer gedacht und sich bei den vielen freiwilligen Helfenden bedankt. Und Schnieder hat sich für das Staatsversagen vor, während und nach der Flut entschuldigt.
5: Großeinsatz in Würzburg. Die Polizei ist im Bereich der Unterdörbacher Straße wegen einer möglichen Bedrohungslage aktiv. Viele Details gibt es noch nicht. Bei einer Tat dort soll eine Schusswaffe zum Einsatz gekommen sein, hieß es. Hinweise auf Verletzte gab es zunächst demnach nicht. Die Bevölkerung wurde gebeten, keine Anhalter mitzunehmen und den Bereich weiträumig zu meiden. Die Deutsche Bahn ist in diesem Jahr in 2200 Fällen Ziel von Sabotage geworden, 7% mehr als im Vorjahr. Die Bild berichtet über einen internen Lagebericht. Ein Anschlag ist zuletzt in Neu-Wulmstorf passiert. Ein wichtiger Verteilerkasten hat gebrannt, rund 200 Zugfahrten fielen aus. Immer wieder führen Brandanschläge auf die Bahninfrastruktur zu spürbaren Einschränkungen. Immer weniger Menschen wollen ihren Wehrdienst leisten. Bis Ende Juni sind beim Bundesamt für Familie und zivilgesellschaftliche Aufgaben fast 5.900 Anträge eingegangen, in denen der Kriegsdienst verweigert wird. Das sind jetzt schon deutlich mehr als im gesamten vergangenen Jahr. Der neue Wehrdienst ist freiwillig, die Wehrpflicht ist seit Jahren ausgesetzt.
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7: Mit Tanja Scholl. Feiner Wassernebel gegen heiße Temperaturen. Auf dem Nürnberger Hauptmarkt hat heute ein mobiler Wasservernebler für angenehme Abkühlung gesorgt. Wer darunter durchlief, bekam einen frischen Kick. Umweltreferentin Britta Waldhelm.
8: Das Thema Wasser ist für uns total wichtig. Es wird heißer in Nürnberg und wir müssen für mehr Abkühlung sorgen. Wir bauen zum Beispiel mehr Trinkbrunnen in der Stadt und man findet sie auch mit schönen blauen Schildern in der Innenstadt. Und Wasservernebler sind auch ein Teil, da werden wir in Zukunft auch mehr bauen.
7: Die Stadt will jetzt geeignete Standorte für dauerhafte festmontierte Wasservernebler prüfen.

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1: Kann ein kleiner Schnitt in den Finger den Blick auf ein ganzes Leben verändern? Ja, er kann. Das zeigt Stefan Schäfer in seinem Roman Jetzt gerade ist alles gut. Ein Ausrutscher mit einem Küchenmesser hat darin eine Blutvergiftung zur Folge. Wenn man die nicht schnell behandelt, kann es blöd werden. Der Erzähler im Roman hat aber gerade noch Glück. Und trotzdem macht der Unfall was mit ihm. Plötzlich sind viele Dinge eben nicht mehr selbstverständlich. Eine zufällige Plauderei mit einem Mann aus der Nachbarschaft, eine Wanderung mit einem Freund, eine Tasse Espresso mit dem Sohn. Er nimmt Kleinigkeiten mit einer ganz neuen Aufmerksamkeit wahr. Jetzt gerade ist alles gut, ist ein unglaublich positives, optimistisches Buch, das uns zum Nachdenken anregt. Denn oft vergessen wir ja, dass es sich lohnt, in unserem Alltag auch auf die Nebensächlichkeiten zu achten. Auch die kleinen Momente können das große Glück bringen. Der Roman von Stefan Schäfer, Jetzt gerade ist alles gut, ist erschienen im Ullstein Verlag. 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
2: Ich bin Florian Klaus. Wasser auf den Straßen, umgeknickte Bäume und Hagel. Besonders Mittelfranken ist von starken Gewittern getroffen worden. Einsatzkräfte müssen in großer Zahl ausrücken. Vereinzelt soll es auch Verletzte gegeben haben. Auch in anderen Teilen Frankens und in der Oberpfalz gab es schwere Gewitter. Folge waren etwa vollgelaufene Keller und umgestürzte Bäume. 5 Jahre nach der Flutkatastrophe hat das Ahrtal der Opfer gedacht. Bei einer Gedenkveranstaltung mit Bundeskanzler Merz in Bad Neuenahr-Ahrweiler erinnerte eine Schweigeminute an die mindestens 135 Toten. Sabine Koppers berichtet von dort.
3: Ja, der Marktplatz war voll, aber durch die vorhandene Bestuhlung aufgrund des Kanzlerbesuchs nicht so voll wie vorher erwartet. Merz wurde dann bei seiner Ankunft tatsächlich auch mit einzelnen Buhrufen empfangen. Er, der rheinland-pfälzische Ministerpräsident Schnieder und der Bürgermeister von Bad Neuenahr-Ahrweiler haben in ihren Reden natürlich der Opfer gedacht und sich bei den vielen freiwilligen Helfenden bedankt. Und Schnieder hat sich für das Staatsversagen vor, während und nach der Flut entschuldigt.
2: Großeinsatz in Würzburg. Die Polizei ist im Bereich der Unterdörbacher Straße wegen einer möglichen Bedrohungslage aktiv. Viele Details gibt es noch nicht. Bei einer Tatort soll eine Schusswaffe zum Einsatz gekommen sein, hieß es. Hinweise auf Verletzte gab es zunächst demnach nicht. Die Bevölkerung wurde gebeten, keine Anhalter mitzunehmen und den Bereich weiträumig zu meiden. Die Deutsche Bahn ist in diesem Jahr in 2200 Fällen Ziel von Sabotage geworden, 7% mehr als im Vorjahr. Die Bild berichtet über einen internen Lagebericht. Ein Anschlag ist zuletzt in Neu-Wulmstorf passiert. Ein wichtiger Verteilerkasten hat gebrannt, rund 200 Zugfahrten fielen aus. Immer wieder führen Brandanschläge auf die Bahninfrastruktur zu spürbaren Einschränkungen. Immer weniger Menschen wollen ihren Wehrdienst leisten. Bis Ende Juni sind beim Bundesamt für Familie und zivilgesellschaftliche Aufgaben fast 5.900 Anträge eingegangen, in denen der Kriegsdienst verweigert wird. Das sind jetzt schon deutlich mehr als im gesamten vergangenen Jahr. Der neue Wehrdienst ist freiwillig, die Wehrpflicht ist seit Jahren ausgesetzt.
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4: Mit Tanja Scholl. Es sind heftige Vorwürfe gegen einen 59-Jährigen aus dem Kreis Erlangen-Höchstadt. Er soll seine Frau über Jahre zum Sex mit anderen Männern gezwungen und außerdem seine Stieftochter missbraucht haben. Deshalb muss er sich jetzt in Nürnberg vor Gericht verantworten. Die Anklage wirft ihm sexuellen Missbrauch von Kindern in 250 Fällen und Vergewaltigung in 80 Fällen vor. Unter anderem soll er seine Frau auf einem Rastplatz an der A73 festgehalten haben, damit drei unbekannte Männer sie vergewaltigen konnten. Seine Stieftochter hat er laut Staatsanwaltschaft im Kinderzimmer und einem Hinterraum seiner Werkstatt missbraucht. Zum Prozessauftakt bestritt der 59-Jährige die Vorwürfe. Für den Prozess sind weitere 7 Verhandlungstage angesetzt.
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